0: natürlich gefreut, weil ich weiß, im Fernsehen zu sein heißt immer auch Tickets verkaufen.
1: Ja.
0: Das heißt immer, dass einen mehr Leute sehen und vielleicht Fan werden. Genau, deswegen war das für mich sehr, sehr gut, dass ich so schnell ins Fernsehen auch rein konnte.
1: Und daraus ist eine tolle Karriere geworden und Tele.

0: bitte. Genau das richtige Maß müssen wir treffen dabei. Also, mach's gut, bis zum nächsten Mal.
1: Tschüss.
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4: Im Studio Cornelius Dreger. Schönen guten Abend. Die Debatte um die künftige Krankschreibung ab dem ersten Tag hält an. Inzwischen rudern Union und SPD zurück. Wann die Arbeitsunfähigkeitsbescheinigung vorgelegt werden müsse, könne auch anders geregelt werden. Das sagt SPD-Chef und Bundesfinanzminister Lars Klingbeil in der ARD.
5: Ich fand es sehr wichtig, dass es nicht zu Karenztagen kommt, dass es nicht dazu kommt, dass Menschen, die krank sind, auf einmal keine Lohnfortzahlung mehr haben. Und jetzt müssen wir gucken, dass wir eine pragmatische Umsetzung finden. Die kann man finden, wenn man erstens sagt, ihr müsst euch nicht krank zum Arzt schleppen und auch nicht krank auf die Arbeit schleppen. Und das Zweite ist, am besten geben wir den Tarifpartnern oder den Betrieben Möglichkeiten, das Ganze so zu regeln, wie sie es gerne hätten.
4: Um die Ostflanke der NATO zu verstärken, baut die Bundeswehr eine Litauen-Brigade auf. Verteidigungsminister Pistorius rechnet damit, dass nicht genug Freiwillige zusammenkommen. Das hat er der Bild am Sonntag gesagt. Heißt, es müssen Soldaten verpflichtet werden, nach Litauen zu gehen. Zum Abschluss des Bundesparteitages in Erfurt hat die AfD-Spitze klare Ziele formuliert. Man will raus aus der Opposition und rein in Regierungsverantwortung. Mehr von Jana Klonikowski.
6: Trommeln ist gut fürs Geschäft. So lassen sich die Reden am Ende des Parteitags wohl am besten einordnen. Die AfD-Spitzen Chrupalla und Weidel bekräftigten den Machtanspruch der AfD. Chrupalla gab Wahlsiege in Sachsen-Anhalt, Mecklenburg-Vorpommern und Berlin als nächste Ziele aus. Er sprach aber auch über die Bundestagswahl 2029. Weidel blies ins gleiche Horn. Begleitet wurde der AfD-Parteitag von Protesten. Zehntausende Gegendemonstranten sind gekommen.
4: Die 7 wichtigsten Ölländer wollen wieder mehr Öl fördern, denn seit dem Rahmenabkommen zwischen den USA und dem Iran kommen wieder mehr Öltanker durch die Straße von Hormuz. Heißt, das geförderte Öl kann auch verschifft werden. Der Ölpreis nähert sich seitdem wieder dem Niveau von vor dem Irankrieg an. Um das Gesundheitssystem zu entlasten, sollten Alkohol, Tabak und zuckerhaltige Getränke stärker besteuert werden. Das fordert die Bundesärztekammer. Colin Mock mit den Einzelheiten.
7: Die aktuellen Pläne der Bundesregierung gehen den Medizinern nicht weit genug. Die Steuern sollen bei Schnaps, Schaumwein oder auch Alkopops steigen. Die Bundesärztekammer würde aber gerne sehen, dass dabei auch Bier und Wein mit einbezogen werden. Ein weiterer Punkt seien demnach auch höhere Steuern für Liquids von E-Zigaretten, vor allem auch, um sie weniger attraktiv für Jugendliche zu machen. Die Mehreinnahmen sollen dann in Gesundheitsprogramme fließen, um Krankheiten zu verhindern und das Gesundheitssystem zu entlasten.
4: 4 von 10 Arbeitnehmern in Deutschland glauben nicht, dass sie ihren Job bis zur Rente ausüben können. Das zeigt eine Umfrage im Auftrag des Deutschen Gewerkschaftsbundes, schreiben die Funke-Zeitungen. Im Handwerk, in der Pflege und anderen körperlich und psychisch belastenden Berufen ist es sogar jeder Zweite.
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1: Wir waren ja letzte Woche auf dem Schulkonzert von unserem Benny. Das war vielleicht eine Scheiße. Der Schulleiter hielt eine Ansprache. Als er seinen Endlosmonolog irgendwann beendet hatte, gab es einen Riesenbeifall. Der hat mich wieder aufgeweckt. Ja, und dann kam Benny auf die Bühne. Ich natürlich direkt mein Handy gezückt, ne, so auf ihn gerichtet. So getan, als ob ich filmen würde. Ja, um ihn zu supporten. Benny hat dann den Anfang von Smoke on the Water gespielt. Auf seiner Querflöte. Vier Töne. Und er hat keinen einzigen davon getroffen. Im Saal spielten sich Szenen wie beim Untergang der Titanic ab. Alles, was noch konnte, rannte zu den Ausgängen, ja, die natürlich verschlossen waren. Klar, ich meine, die Schule hatte so ein Konzert ja nicht zum ersten Mal gemacht. Die wussten ja, wie sowas endet.
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2: Im Studio Fabian Hoffmann. Schönen guten Morgen. Bis zur Rente im aktuellen Job arbeiten können. Daran glauben nur 40% der Arbeitnehmer in Deutschland. Das zeigt eine Umfrage für den Deutschen Gewerkschaftsbund, schreiben die Funke Zeitungen. Einzelheiten hat Sönke Röhling.
3: Demnach ist die Skepsis vor allem im Handwerk, in der Pflege und in anderen körperlich und psychisch belastenden Berufen besonders groß. Dort bezweifeln teils 2/3 der Beschäftigten, dass sie bis zur Rente durchhalten können. Diesen bitteren Befund dürfte die Regierung bei ihren Rentenentscheidungen nicht länger ignorieren, so DGB-Chefin Fahimi. Es könne niemand wollen, dass sich ganze Generationen krank in die Rente schleppen und dann mit Abzügen leben müssen.
2: In Erfurt geht heute der AfD-Bundesparteitag zu Ende. Zum Abschluss sprechen die Parteichefs Weidel und Chrupalla. Beide wurden gestern im Amt bestätigt. Begleitet wurde der Parteitag von Protesten. Zehntausende Menschen hatten sich gestern in Erfurt versammelt. Laut Polizei blieb es überwiegend friedlich. Polizeisprecher Patrick Martin.
4: Es kam im Stadtgebiet vereinzelt zum Einsatz von Pfefferspray durch Polizeibeamte, um bei Blockaden Not- und Rettungswege freizumachen. In der Straße des Friedens wurden 2 Journalisten durch Flaschenwürfe aus einer Versammlung angegriffen. Da haben wir die Ermittlungen aufgenommen.
2: Um das Gesundheitssystem zu entlasten, sollten Alkohol, Tabak und zuckerhaltige Getränke stärker besteuert werden. Das fordert die Bundesärztekammer. Colin Mock mit den Einzelheiten.
5: Die aktuellen Pläne der Bundesregierung gehen den Medizinern nicht weit genug. Die Steuern sollen bei Schnaps, Schaumwein oder auch Alkopops steigen. Die Bundesärztekammer würde aber gerne sehen, dass dabei auch Bier und Wein mit einbezogen werden. Ein weiterer Punkt seien demnach auch höhere Steuern für Liquids von E-Zigaretten, vor allem auch, um sie weniger attraktiv für Jugendliche zu machen. Die Mehreinnahmen sollen dann in Gesundheitsprogramme fließen, um Krankheiten zu verhindern und das Gesundheitssystem zu entlasten.
2: Nach den schweren Erdbeben in Venezuela ist die Zahl der Toten auf rund 3000 gestiegen. Tausende Menschen werden noch vermisst. Die Chance, noch Überlebende zu finden, ist verschwindend gering. Unterdessen beklagen Hilfsorganisationen, dass schweres Gerät zur Trümmerbeseitigung fehle. Die Rettungsarbeiten würden maßgeblich von Zivilisten und ausländischen Helfern getragen, heißt es. Hunderte internationale Rettungskräfte sind aktuell in Venezuela im Einsatz. In Köln findet heute wieder die große CSD-Parade statt. Dazu werden Hunderttausende Menschen erwartet. Das Motto lautet: Für Queer-Rechte, viele gemeinsam stark. Der Kölner CSD ist einer der größten in ganz Europa. Bei der Fußball-WM stehen die ersten beiden Viertelfinalisten fest. Marokko hat sich gegen Co-Gastgeber Kanada klar mit 3:0 durchgesetzt. In der Runde der letzten 8 trifft das Team nun auf Frankreich, das gegen Deutschland-Bezwinger Paraguay mit 1:0 gewonnen hat.
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1: Ich kam gestern dann so in dieser Stimmung, so krank und richtig schlechte Laune, kam ich ins Hotelzimmer und auf meinem Kissen lag ein Glückskeks. Und ich habe mich richtig gefreut, weil ich dachte, oh geil, jetzt ein bisschen Glück, ich kann richtig gut gebrauchen. Und dann habe ich den aufgemacht und auf dem Zettel stand: Erledigen Sie Aufgaben, die Sie schon länger vor sich herschieben. Das ist doch kein Glück. Das ist einfach meine Mutter, ein Waffelteig. Und es passiert mir in letzter Zeit häufiger, dass mir Essen so viel zu hohe Anforderungen stellt. Ich habe dann einen Tee getrunken und auf dem Zettel von dem Teebeutel stand drauf: Du bist hier, um dich weiterzuentwickeln. Wach auf und fang an. Und der Tee hieß Schlaf gut.
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3: Sagt SPD-Chef und Bundesfinanzminister Lars Klingbeil in der ARD.
4: Ich fand es sehr wichtig, dass es nicht zu Karenztagen kommt, dass es nicht dazu kommt, dass Menschen, die krank sind, auf einmal keine Lohnfortzahlung mehr haben. Und jetzt müssen wir gucken, dass wir eine pragmatische Umsetzung finden. Die kann man finden, wenn man erstens sagt, ihr müsst euch nicht krank zum Arzt schleppen und auch nicht krank auf die Arbeit schleppen. Und das Zweite ist, am besten geben wir den Tarifpartnern oder den Betrieben Möglichkeiten, das Ganze so zu regeln, wie sie es gerne hätten.
3: Um die Ostflanke der NATO zu verstärken, baut die Bundeswehr eine Litauen-Brigade auf. Verteidigungsminister Pistorius rechnet damit, dass nicht genug Freiwillige zusammenkommen. Das hat er der Bild am Sonntag gesagt. Heißt, es müssen Soldaten verpflichtet werden, nach Litauen zu gehen. Zum Abschluss des Bundesparteitages in Erfurt hat die AfD-Spitze klare Ziele formuliert. Man will raus aus der Opposition und rein in Regierungsverantwortung. Mehr von Jana Klonikowski.
5: Trommeln ist gut fürs Geschäft. So lassen sich die Reden am Ende des Parteitags wohl am besten einordnen. Die AfD-Spitzen Chrupalla und Weidel bekräftigten den Machtanspruch der AfD. Chrupalla gab Wahlsiege in Sachsen-Anhalt, Mecklenburg-Vorpommern und Berlin als nächste Ziele aus. Er sprach aber auch über die Bundestagswahl 2029. Weidel blies ins gleiche Horn. Begleitet wurde der AfD-Parteitag von Protesten. Zehntausende Gegendemonstranten sind gekommen.
3: Die 7 wichtigsten Ölländer wollen wieder mehr Öl fördern, denn seit dem Rahmenabkommen zwischen den USA und dem Iran kommen wieder mehr Öltanker durch die Straße von Hormuz. Heißt, das geförderte Öl kann auch verschifft werden. Der Ölpreis nähert sich seitdem wieder dem Niveau von vor dem Iran-Krieg an. Um das Gesundheitssystem zu entlasten, sollten Alkohol, Tabak und zuckerhaltige Getränke stärker besteuert werden. Das fordert die Bundesärztekammer. Colin Mock mit den Einzelheiten.
6: Die aktuellen Pläne der Bundesregierung gehen den Medizinern nicht weit genug. Die Steuern sollen bei Schnaps, Schaumwein oder auch Alkopops steigen. Die Bundesärztekammer würde aber gerne sehen, dass dabei auch Bier und Wein mit einbezogen werden. Ein weiterer Punkt seien demnach auch höhere Steuern für Liquids von E-Zigaretten, vor allem auch um sie weniger attraktiv für Jugendliche zu machen. Die Mehreinnahmen sollen dann in Gesundheitsprogramme fließen, um Krankheiten zu verhindern und das Gesundheitssystem zu entlasten.
3: 4 von 10 Arbeitnehmern in Deutschland glauben nicht, dass sie ihren Job bis zur Rente ausüben können. Das zeigt eine Umfrage im Auftrag des Deutschen Gewerkschaftsbundes, schreiben die Funke-Zeitungen. Im Handwerk, in der Pflege und anderen körperlich und psychisch belastenden Berufen ist es sogar jeder Zweite.
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1: Also ich wohne zum Beispiel in Köln. Ich weiß nicht, wie bei euch Fahrradfahren ist, aber Fahrradfahren in Köln gibt's bei Jochen Schweizer. Wir haben Fahrradwege, die enden einfach auf der Autobahn. Machst so eine Fahrradtour mit deiner Familie, auf einmal bist du im toten Winkel von einem 40-Tonner, ohne dass dich jemand warnt. Es wurde letzte Woche in Köln handgreiflich, weil ich eine Fahrradfahrerin berührt habe. Gut, ich habe sie geschubst. Mit meinem Auto. Aber ich finde, dass ich trotzdem im Recht bin, weil jetzt haben die Fahrradfahrer in den großen Städten schon so riesige Streifen für sich, ne? Da sind sogar Fahrräder drauf gemalt, ne? Auf meiner Spur ist kein Auto gemalt. Ich weiß manchmal gar nicht, ob ich richtig bin. Und obwohl die jetzt ihre eigenen Spuren haben, ne, entscheiden die sich dann trotzdem manchmal auf meiner zu fahren. Und dann denke ich mir so, mach Sibylle. Aber dann fahr auch 80. Komm.
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0: Danke.
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2: 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Kommt im Juni. 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
3: Im Studio Fabian Hoffmann. Schönen guten Morgen. Bis zur Rente im aktuellen Job arbeiten können. Daran glauben nur 40% der Arbeitnehmer in Deutschland. Das zeigt eine Umfrage für den Deutschen Gewerkschaftsbund, schreiben die Funke Zeitungen. Einzelheiten hat Sönke Röhling.
4: Demnach ist die Skepsis vor allem im Handwerk, in der Pflege und in anderen körperlich und psychisch belastenden Berufen besonders groß. Dort bezweifeln teils 2/3 der Beschäftigten, dass sie bis zur Rente durchhalten können. Diesen bitteren Befund dürfte die Regierung bei ihren Rentenentscheidungen nicht länger ignorieren, so DGB-Chefin Fahimi. Es könne niemand wollen, dass sich ganze Generationen krank in die Rente schleppen und dann mit Abzügen leben müssen.
3: In Erfurt geht heute der AfD-Bundesparteitag zu Ende. Zum Abschluss sprechen die Parteichefs Weidel und Chrupalla. Beide wurden gestern im Amt bestätigt. Begleitet wurde der Parteitag von Protesten. Zehntausende Menschen hatten sich gestern in Erfurt versammelt. Laut Polizei blieb es überwiegend friedlich. Polizeisprecher Patrick Martin.
5: Es kam im Stadtgebiet vereinzelt zum Einsatz von Pfefferspray durch Polizeibeamte, um bei Blockaden Not- und Rettungswege freizumachen. In der Straße des Friedens wurden 2 Journalisten durch Flaschenwürfe aus einer Versammlung angegriffen. Da haben wir die Ermittlungen aufgenommen.
3: Um das Gesundheitssystem zu entlasten, sollten Alkohol, Tabak und zuckerhaltige Getränke stärker besteuert werden. Das fordert die Bundesärztekammer. Colin Mock mit den Einzelheiten.
6: Die aktuellen Pläne der Bundesregierung gehen den Medizinern nicht weit genug. Die Steuern sollen bei Schnaps, Schaumwein oder auch Alkopops steigen. Die Bundesärztekammer würde aber gerne sehen, dass dabei auch Bier und Wein mit einbezogen werden. Ein weiterer Punkt seien demnach auch höhere Steuern für Liquids von E-Zigaretten, vor allem auch, um sie weniger attraktiv für Jugendliche zu machen. Die Mehreinnahmen sollen dann in Gesundheitsprogramme fließen, um Krankheiten zu verhindern und das Gesundheitssystem zu entlasten.
3: Nach den schweren Erdbeben in Venezuela ist die Zahl der Toten auf rund 3000 gestiegen. Tausende Menschen werden noch vermisst. Die Chance, noch Überlebende zu finden, ist verschwindend gering. Unterdessen beklagen Hilfsorganisationen, dass schweres Gerät zur Trümmerbeseitigung fehle. Die Rettungsarbeiten würden maßgeblich von Zivilisten und ausländischen Helfern getragen, heißt es. Hunderte internationale Rettungskräfte sind aktuell in Venezuela im Einsatz. In Köln findet heute wieder die große CSD-Parade statt. Dazu werden hunderttausende Menschen erwartet. Das Motto lautet: Für Queer-Rechte viele gemeinsam stark. Der Kölner CSD ist einer der größten in ganz Europa. Bei der Fußball-WM stehen die ersten beiden Viertelfinalisten fest. Marokko hat sich gegen Co-Gastgeber Kanada klar mit 3:0 durchgesetzt. In der Runde der letzten 8 trifft das Team nun auf Frankreich, das gegen Deutschland-Bezwinger Paraguay mit 1:0 gewonnen hat.
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1: Ich hatte letztens einen Kumpel zum Fußballgucken eingeladen. Er hat sogar ein Geschenk mitgebracht. 6er-Pack Bier. Ich sag, wo holst du solche Einfälle her? Sagt er, nein, jetzt guck doch erstmal. Das ist ganz besonderes Bier. Jede Flasche hat ein anderes Flavor. Eine schmeckt nach Litschi, eine nach Cranberry, eine nach Kiwi. Ich sag, Ich war eigentlich mit dem Biergeschmack immer ganz zufrieden. Dann habe ich es vergessen. Ein paar Wochen später gucke ich alleine Fußball. Dortmund-Bayern, Wahnsinnsspiel. Ich rufe in die Küche, Schatz, würdest du bitte ausnahmsweise so lieb sein, mir ein Bier bringen, bitte, danke. Hat sie auch gemacht, kam mit der Pulle an, Kronkorken war schon ab, ich trinke. In der Kopfnote Zimt, Nelken, Lebkuchengewürz, im Abgang Kardamom. Ich mache ja jeden Spaß mit, ne? Aber eine Ecke für Dortmund in einem Spiel gegen die Bayern ist nicht der Moment. Für ein Weihnachtsbier, das nach Rentierscheiße schmeckt.
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1: Im Studio Cornelius Dreger. Schönen guten Abend. Die Debatte um die künftige Krankschreibung

0: Das hat er der Bild am Sonntag gesagt. Heißt, es müssen Soldaten verpflichtet werden, nach Litauen zu gehen. Zum Abschluss des Bundesparteitages in Erfurt hat die AfD-Spitze klare Ziele formuliert. Man will raus aus der Opposition und rein in Regierungsverantwortung. Mehr von Jana Klonikowski.
1: Trommeln ist gut fürs Geschäft. So lassen sich die Reden am Ende des Parteitags wohl am besten einordnen. Die AfD-Spitzen Chrupalla und Weidel bekräftigten den Machtanspruch der AfD. Chrupalla gab Wahlsiege in Sachsen-Anhalt, Mecklenburg-Vorpommern und Berlin als nächste Ziele aus. Er sprach aber auch über die Bundestagswahl 2029. Weidel blies ins gleiche Horn. Begleitet wurde der AfD-Parteitag von Protesten. Zehntausende Gegendemonstranten sind gekommen.
0: Die 7 wichtigsten Ölländer wollen wieder mehr Öl fördern, denn seit dem Rahmenabkommen zwischen den USA und dem Iran kommen wieder mehr Öltanker durch die Straße von Hormuz. Heißt, das geförderte Öl kann auch verschifft werden. Der Ölpreis nähert sich seitdem wieder dem Niveau von vor dem Iran-Krieg an. Um das Gesundheitssystem zu entlasten, sollten Alkohol, Tabak und zuckerhaltige Getränke stärker besteuert werden. Das fordert die Bundesärztekammer. Colin Mock mit den Einzelheiten.
2: Die aktuellen Pläne der Bundesregierung gehen den Medizinern nicht weit genug. Die Steuern sollen bei Schnaps, Schaumwein oder auch Alkopops steigen. Die Bundesärztekammer würde aber gerne sehen, dass dabei auch Bier und Wein mit einbezogen werden. Ein weiterer Punkt seien demnach auch höhere Steuern für Liquids von E-Zigaretten, vor allem auch um sie weniger attraktiv für Jugendliche zu machen. Die Mehreinnahmen sollen dann in Gesundheitsprogramme fließen, um Krankheiten zu verhindern und das Gesundheitssystem zu entlasten.
0: 4 von 10 Arbeitnehmern in Deutschland glauben nicht, dass sie ihren Job bis zur Rente ausüben können. Das zeigt eine Umfrage im Auftrag des Deutschen Gewerkschaftsbundes, schreiben die Funke-Zeitungen. Im Handwerk, in der Pflege und anderen körperlich und psychisch belastenden Berufen ist es sogar jeder Zweite.
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1: Ich habe neulich bei mir in der Straße eine junge Mutter gesehen mit ihrem kleinen Baby und das Baby konnte schon laufen. Also ich weiß nicht, ob das besonders war, dass das Baby schon laufen konnte. Also ich weiß nicht, wann Babys anfangen zu laufen. Nach einem Tag? Ich weiß es nicht. Ist ja auch egal, der Mann konnte laufen. War diese Mutter mit ihrem Baby, haben so Händchen gehalten, hat das Baby sich so losgerissen und ist so ausgebüxt, so losgerannt wie so ein kleines Baby. Und da muss ich ganz ehrlich sagen, ey, so ein rennendes Baby, das kann ich nicht sehen, sowas. Wenn ich so ein rennendes Baby sehe, habe ich immer genau zwei Gedanken im Kopf. Nämlich erstens, wo musst du so schnell hin, Dicker? So, Dicker, du bist eins, du hast safe keinen Termin, den du ohne deine Mutter wahrnehmen musst. Was hast du vor? Willst du deinen Bobbycar umparken? Ich weiß es nicht. Ja, schön schräg auf dem Behindertenparkplatz.
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0: Danke.
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2: 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Lady Gaga. Schrill, bunte Kostüme, viel nackte Haut. Alles Markenzeichen der US-Sängerin. Dass Stephanie Joanne Angelina Germanotta, wie sie bürgerlich heißt, darüber hinaus einfach unfassbar talentiert ist, das wird spätestens klar, wenn sie singend an einem Klavier sitzt. Ein Instrument, das sie seit ihrer frühesten Kindheit beherrscht. Bis heute verkaufte sie 160 Millionen Tonträger und auch als Schauspielerin gelang ihr der große Durchbruch im Film A Star is Born. 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
3: Im Studio Fabian Hoffmann. Schönen guten Morgen. Bis zur Rente im aktuellen Job arbeiten können. Daran glauben nur 40% der Arbeitnehmer in Deutschland. Das zeigt eine Umfrage für den Deutschen Gewerkschaftsbund, schreiben die Funke Zeitungen. Einzelheiten hat Sönke Röhling.
4: Demnach ist die Skepsis vor allem im Handwerk, in der Pflege und in anderen körperlich und psychisch belastenden Berufen besonders groß. Dort bezweifeln teils 2/3 der Beschäftigten, dass sie bis zur Rente durchhalten können. Diesen bitteren Befund dürfte die Regierung bei ihren Rententscheidungen nicht länger ignorieren, so DGB-Chefin Fahimi. Es könne niemand wollen, dass sich ganze Generationen krank in die Rente schleppen und dann mit Abzügen leben müssen.
3: In Erfurt geht heute der AfD-Bundesparteitag zu Ende. Zum Abschluss sprechen die Parteichefs Weidel und Chrupalla. Beide wurden gestern im Amt bestätigt. Begleitet wurde der Parteitag von Protesten. Zehntausende Menschen hatten sich gestern in Erfurt versammelt. Laut Polizei blieb es überwiegend friedlich. Polizeisprecher Patrick Martin.
5: Es kam im Stadtgebiet vereinzelt zum Einsatz von Pfefferspray durch Polizeibeamte, um bei Blockaden Not- und Rettungswege freizumachen. In der Straße des Friedens wurden 2 Journalisten durch Flaschenwürfe aus einer Versammlung angegriffen. Da haben wir die Ermittlungen aufgenommen.
3: Um das Gesundheitssystem zu entlasten, sollten Alkohol, Tabak und zuckerhaltige Getränke stärker besteuert werden. Das fordert die Bundesärztekammer. Colin Mock mit den Einzelheiten.
6: Die aktuellen Pläne der Bundesregierung gehen den Medizinern nicht weit genug. Die Steuern sollen bei Schnaps, Schaumwein oder auch Alkopops steigen. Die Bundesärztekammer würde aber gerne sehen, dass dabei auch Bier und Wein mit einbezogen werden. Ein weiterer Punkt seien demnach auch höhere Steuern für Liquids von E-Zigaretten, vor allem auch, um sie weniger attraktiv für Jugendliche zu machen. Die Mehreinnahmen sollen dann in Gesundheitsprogramme fließen, um Krankheiten zu verhindern und das Gesundheitssystem zu entlasten.
3: Nach den schweren Erdbeben in Venezuela ist die Zahl der Toten auf rund 3000 gestiegen. Tausende Menschen werden noch vermisst. Die Chance, noch Überlebende zu finden, ist verschwindend gering. Unterdessen beklagen Hilfsorganisationen, dass schweres Gerät zur Trümmerbeseitigung fehle. Die Rettungsarbeiten würden maßgeblich von Zivilisten und ausländischen Helfern getragen, heißt es. Hunderte internationale Rettungskräfte sind aktuell in Venezuela im Einsatz. In Köln findet heute wieder die große CSD-Parade statt. Dazu werden Hunderttausende Menschen erwartet. Das Motto lautet: Für Queer-Rechte, viele gemeinsam stark. Der Kölner CSD ist einer der größten in ganz Europa. Bei der Fußball-WM stehen die ersten beiden Viertelfinalisten fest. Marokko hat sich gegen Co-Gastgeber Kanada klar mit 3:0 durchgesetzt. In der Runde der letzten 8 trifft das Team nun auf Frankreich, das gegen Deutschland-Bezwinger Paraguay mit 1:0 gewonnen hat.
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1: Ein Kernthema, nichts Neues für euch, Vermenschlichung. Wir vermenschlichen die Hunde bis zum Abwinken. Da kommen so Sätze wie, guck mal, da kommt der Papa. Guck mal, da kommt der Papa. Also versprochen, das ist biologisch nicht möglich. Und auch der Versuch ist strafbar, ne? Nur zur Info. Diese Vermenschlichung geht aber noch viel weiter. Wir reden ja nahezu den ganzen Tag in ganzen Sätzen mit dem Hund. Machst du wohl Sitz? Ich hab dir doch gesagt, du sollst. Die Menschen kommen dann zu mir in den Unterricht. Herr Ritter, der Hund versteht jedes Wort, ne? Außer Platz. Ansonsten jedes Wort, ne? Diese Vermenschlichung hat in den letzten Jahren extrem zugenommen. Ich erkenne das an den Hundenamen. Ich will nicht sagen, jeder Hund hieß früher Hasse oder Rex, aber heute, ne? Lilly, Robin. Ne? Ich warte ja, dass einer mal hier im Berliner Park schreit, Chantal, Fuß! Ne?
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2: Mit Frank Philipp. Guten Morgen. Bei einem tragischen Verkehrsunfall sind am Sonntagnachmittag 3 Menschen bei Luckau im Kreis Dahme-Spreewald gestorben. Auf der B102 sind dabei 2 Autos frontal gegeneinander gefahren. Hoffnungen auf einen schnellen Ausbau der Ostbahn von Berlin nach Küstrin hat der Bund jetzt wieder gedämpft. Das Bundesverkehrsministerium sieht keinen dringenden Bedarf. Die Strecke ist in Brandenburg nur eingleisig und nicht elektrifiziert. Polen hat die Strecke bis zur Oderbrücke hingegen ausgebaut. Viele Arbeitspendler nutzen die Ostbahn. Brandenburg startet heute in die Heidelbeersaison. In Beditz werden dazu auf dem Jakobshof die ersten Früchte mit Politprominenz gepflückt. Der Heidelbeeranbau wächst in Brandenburg seit Jahren. Rund 3000 Tonnen wurden im letzten Jahr gepflückt. Und jetzt noch mehr aus unserem Land von unserer BB-Radio Brandenburg-Reporterin Patricia Woschny.
3: Berlins größte neue Schule wird heute in Adlershof übergeben. Die neue Gemeinschaftsschule bietet Platz für mehr als 1300 Schüler. Sie ist Teil der Berliner Schulbauoffensive und soll mit offenen Lernbereichen und sogenannten Teamhäusern neue Formen des Unterrichts ermöglichen.
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0: Neymar für Brasilien noch zum 1:2 durch Elfmeter. 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
2: Einen schönen guten Morgen. Spannend, wie die Woche wird. Man weiß es ja immer nicht, ne? Das ist ja teilweise super heiß und dann geht wieder die Welt unter. Also, es wird auch in dieser Woche ziemlich unterschiedlich passieren. Es wird mehr Wolken als Sonne geben heute. Teilweise Schauern, teilweise mit Blitz und Donner. Temperaturen heute bis maximal 22 Grad.
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3: Da ist der BB-Radio-Straßenscanner momentan ein bisschen einheitlicher aufgestellt, denn aktuell ist er leer. Keine größeren besonderen Vorkommnisse, das ist auch gut so. Genießt die Fahrt zur Arbeit um diese Uhrzeit. Es ist alles prima. Und wenn ihr was gesehen haben solltet, einen Stau oder einen Blitzer, dann sagt Bescheid. 0331 74 40 40. Eine gute Fahrt.
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5: Guten Morgen!
2: Guten Morgen. Guten Morgen. Ja, Männer sind einfach, ne? Das wissen wir, sind einfache Wesen. Das hat Lisa Feller auch beim Gurkenkaufen festgestellt. Das ist sehr lustig. Hören wir uns an bei den besten Comedians Deutschlands um 17:45.
3: So, wie finde ich jetzt einen Übergang von Gurken zu den größten Künstlern, die es überhaupt gibt? So Leute wie Ed Sheeran, den hören wir nämlich noch in dieser halben Stunde. Oder auch, also der steigt auf jeden Fall irgendwann auch in den Ed Sheeran Olymp auf, weil ein Song nach dem anderen Hammer. Hier ist Somber mit seiner aktuellen Nummer Homewrecker.
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1: Oha.
0: So sollten wir mal eine Sendung nennen. Musik, die wach macht.
1: Wirklich, und dann Schlager spielen.
0: Ja, BB-Radio hier, der Geiser und Gerlin, diejenige. Nein, keine Angst, also wir haben hier viele andere Dinge für euch, die auch wach machen.
1: Ja.
0: Weil neue Woche, neues Glück, da startet ihr doch gleich mal mit eurem Lieblingsspiel Stadt, Land, Plus. Das darf an einem perfekten Morgen nicht fehlen. Um 5:45, also die nächste Runde. Ihr seid alle dazu eingeladen, mitzuraten vorm Radio.
1: Und wir wollen heute auch mit euch diskutieren natürlich. Sommerferien gehen in dieser Woche los, heißt natürlich auch Urlaubszeit und das kann Stress geben, weil der eine will Action, der andere lieber am Strand chillen. Wie macht ihr es denn im Urlaub, wenn eure Vorstellungen völlig verschieden sind? Darüber reden wir heute Morgen, könnt ihr schon mal anrufen, 0331 74 40 40.
0: Naja, natürlich brauchen wir auch was zu lachen, gerade an einem Montagmorgen. Darum kümmert sich heute eine Kölnerin, haben wir extra einfliegen lassen, damit ihr nicht nach Köln müsst. Wir haben Caroline Kebekus nachher bei den besten Comedians Deutschlands um 7:45.
1: Und dazu mehr Vielfalt, jetzt mit aktueller Musik von Holly Humberstone, so süß. Er klebt.
0: Holly Humberstone nennt sich aber jetzt Ed Sheeran. Bad Habits.

0: Das war Stromae mit aller Rondance bei BB Radio.
1: Ui.
0: Bonjour, es ist schon wieder Montag.
1: Guten Morgen.
0: So, und hier haben wir jetzt noch was wirklich Lustiges. Hier ist nämlich Lisa Feller.
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4: Ich bin halt als Frau natürlich auch dazu verdammt, ich muss meine ganzen Wörter loswerden. Also wir Frauen haben sehr viele Wörter am Tag, die wir unters Volk bringen müssen. Männer, die haben das große Glück, die grunzen morgens einmal und dann kommen die bis mittags.
5: Ja.
4: So ist es. Es gibt aber ein Glück Unterschiede zwischen Männern und Frauen. Wäre ja auch sonst langweilig. Allein schon, geh mal in den Supermarkt. Ja? Mit einer Freundin, kaufst eine Gurke. Dann sagt die höchstens, hey, zählst du gerade Kalorien oder Punkte oder was? Geh mal mit einem Kerl eine Gurke kaufen. Die schaffen es nicht, die Gurke einfach nur in den Wagen zu legen. Es ist immer so ein
5: Und dann Ich weiß so, wie ich mit meinem Ex mal einkaufen war und er so, na, woran erinnert dich das? Und wie ich aus Spaß einfach mal gesagt habe, an unseren Nachbarn.
4: Oh, schön, was los.
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1: Mit Frank Philipp, guten Morgen. Bei einem tragischen Verkehrsunfall sind am Sonntagmorgen 3 Menschen bei Luckau im Kreis Dahme-Spreewald gestorben. Auf der B102 sind dabei 2 Autos frontal gegeneinander gefahren. Bei der Fußball-Weltmeisterschaft ist der Traum vom Titel auch für Brasilien geplatzt. Brasilien hat gegen Norwegen mit 1:2 verloren. Am Morgen hat England dann Mexiko mit 3:2 aus dem Wettbewerb gekickt.
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2: Mit Patricia Woschny. Guten Morgen. Die Kleinblauen übernehmen wieder die Felder. Heute startet in Brandenburg offiziell die Heidelbeersaison. Eröffnet wird sie in Beelitz, einem der wichtigsten Anbaugebiete im Land. Im vergangenen Jahr wurden knapp 3000 Tonnen geerntet, so viele wie noch nie. Potsdamer Tänzer und Musiker schlagen eine Brücke nach Brasilien. Für ein gemeinsames Kulturprojekt gibt es 5000 Euro Unterstützung vom Land. Den Förderbescheid übergibt Kulturministerin Manja Schüle heute in Babelsberg. 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
3: Einen schönen guten Morgen. Spannend, wie die Woche wird. Man weiß es ja immer nicht, ne? Das ist ja teilweise super heiß und dann geht wieder die Welt unter. Also, es wird auch in dieser Woche ziemlich unterschiedlich passieren. Es wird mehr Wolken als Sonne geben heute. Teilweise Schauern, teilweise mit Blitz und Donner. Temperaturen heute bis maximal 22 Grad.
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4: Da ist der BB-Radio Straßenscanner momentan ein bisschen einheitlicher aufgestellt, denn aktuell ist er leer. Keine größeren besonderen Vorkommnisse, das ist auch gut so. Genießt die Fahrt zur Arbeit um diese Uhrzeit. Es ist alles prima. Und wenn ihr was gesehen haben solltet, einen Stau oder einen Blitzer, dann sagt Bescheid. 0331 74 40 40. Eine gute Fahrt.
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6: Guten Morgen.
3: Morgen.
4: Es passt einfach mit uns, weil ihr habt die Fragen und das Coole ist, wir haben da die Antworten.
3: Ja.
4: Also dank Deutschlands bekanntestem Hundeexperten Martin Rütter, der ist nämlich für euch da in der BB-Radio Hundeprofi-Hotline.
3: Robert aus Prenzlau will wissen, ob es Berufe gibt, die man als Hundebesitzer eher nicht machen sollte. Gibt es, aber es ist eine Sache zu beachten dabei. In 7 Minuten.
4: Ja. Also direkt damit danach Jax Jones und Ray mit You Don't Know Me. Also das ist der Song, der euch dann letztendlich wirklich in die neue Woche abholt. Vorher noch so was Liebes, ja. So noch einmal zum Partner ranrollen. Michael Schulte und Ausdies mit Half of My Heart.
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0: Also, Montag, guten Morgen, wollte ich sagen. BB Radio, der Kaiser und Gerlin, diejenige.
1: Rütter?
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0: Es gibt viele Hunde hier bei uns in der Region. Ja. Und egal, ob ihr einen habt oder der Nachbar oder ob auf der Arbeit Hunde rumlaufen, so wie bei uns. Ja, damit viele. Wir unsere Vierbeiner noch besser kennenlernen, beantwortet Deutschlands bekanntester Hundeexperte Martin Rütter eure Fragen hier bei uns.
3: Robert aus Prenzlau, will wissen, gibt es eigentlich Berufe, die man als Hundebesitzer nicht machen sollte?
4: Ja, ich denke, wenn ich Fußballnationalspieler wäre, dann würde es wohl schwierig sein, den Hund mit ins WM-Finale zu nehmen. Aber ansonsten fällt mir erstmal nichts ein. Es geht natürlich immer darum, dass der Hund der Situation angepasst ist. Also ich habe einen Kunden, der hat zwei Jack Russell Terrier, der ist Trucker, der hat die Hunde immer mit dabei. Und klar können dann Menschen sagen, oh, die Hunde sind aber viel im Auto. Aber unterm Strich sind die immer bei ihrem Menschen. Und das ist das, worum es geht.
0: Ich fand, das Beispiel hinkt ein bisschen, ja, so als Fußballprofi, als deutscher Nationalspieler kannst du jederzeit Hunde haben. Also guck mal, die haben doch jetzt gerade wieder Rundumbetreuung von unseren Spielern. Da ist kein Hund einsam zu Hause.
3: Ja, also wenn ihr noch Fragen habt, einfach bbradio.de klicken.
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1: Michelle aus Schwarzheide, wir fangen einfach mal von hinten an. Ich gratuliere dir jetzt schon mal zu Platz 1 und dann machen wir alles andere jetzt hier, ne?
2: Hallo.
1: Guten Morgen. Ja, Mensch, also Michelle aus Schwarzheide legt halt in dieser Woche vor. Dementsprechend können wir jetzt schon mal sicher gehen, selbst wenn du keine Antwort hättest, du wärst Platz 1. Und jetzt kommt Gerlinde.
3: Ah, sag einfach Stopp.
2: Stopp.
3: H wie Highscore.
1: Oh!
2: Kann okay. Ja bloß besser werden,
1: ja. Jetzt starten deine 30 Sekunden mit dem Buchstaben H und natürlich mit der Stadt mit H.
2: Hamburg.
1: Land.
2: Haiti.
1: Würde ich kaufen, wenn ich reich wäre?
2: Weiter.
1: Okay, eine Eissorte mit H.
2: Holunderbeere.
1: Trennungsgrund.
2: Hund.
1: Gegenstand am Schreibtisch mit H.
2: Handy.
1: Ort in Brandenburg.
2: Weiter.
1: Meerestier.
2: Hi.
1: Komisches Hobby. Husten sammeln oder sowas. Hustenbonbons sammeln wird zum Beispiel.
3: Sechs haben wir, sechs.
2: Hätte besser sein können, aber war noch, oder?
3: Ja, könnte besser sein, aber vielleicht ist keiner besser diese Woche. Wer weiß, man weiß es ja nicht.
1: Also, liebe Michelle, sechs, da muss sich keiner verstecken mit. Nee. Dementsprechend hat es sehr großen Spaß gemacht. Bis zum nächsten Mal.
2: Auf jeden Fall. Danke.
1: Bis dann.
2: Bis zum nächsten Mal. Tschüss. So,
1: und jetzt kommt ihr. Also, mitmachen, anmelden, mitspielen. BB Radio. Macht Spaß. Bis dann.
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2: Das Ganze ist ein Albtraum, das ist eine Katastrophe. Es funktioniert nichts, es greift nichts ineinander.

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5: Es ist 6 Uhr.
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6: Mit Frank Philipp. Guten Morgen. Bei einem tragischen Verkehrsunfall sind am Sonntagnachmittag 3 Menschen bei Luckau im Kreis Dahme-Spreewald gestorben. Auf der B102 sind dabei 2 Autos frontal gegeneinander gefahren. Hoffnung auf einen schnellen Ausbau der Ostbahn von Berlin nach Küstrin hat der Bund jetzt wieder gedämpft. Das Bundesverkehrsministerium sieht keinen dringenden Bedarf. Die Strecke ist in Brandenburg nur eingleisig und nicht elektrifiziert. Polen hingegen hat die Strecke bis zur Oderbrücke ausgebaut. Viele Arbeitspendler nutzen die Ostbahn. Jetzt noch mehr aus unserem Land von unserem BB-Radio Brandenburg-Reporter Hannes Gregor.
7: In Brandenburg beginnt heute offiziell die Heidelbeersaison. Eröffnet wird sie am Mittag auf dem Jakobshof in Belitz. Die Heidelbeere gilt als beliebteste Beere im Land. Ein großer Schwerpunkt des Anbaus liegt in Potsdam-Mittelmark.
6: Danke, Hannes.
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6: Der Traum vom WM-Titel ist auch für Brasilien geplatzt. Im Achtelfinale verloren die Südamerikaner gegen Norwegen mit 1:2. Erling Haaland hat für Norwegen beide Treffer erzielt. Norwegen führte 2:0. In der 10. Minute der Nachspielzeit verkürzte Superstar Neymar für Brasilien noch zum 1:2 durch Elfmeter. Am Morgen hat England dann Mexiko mit 3:2 aus dem Wettbewerb gekickt. 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
9: Schönen guten Morgen, 6 Uhr und eine Minute.

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1: Tja, früher stand ein Pferd auf dem Flur, heute ist es ein Schwan auf der Fahrbahn. Also bitte vorsichtig auf der B198 Richtung Neustrelitz zwischen Maichow und Gramzow. Das zeigt mir der WB-Radio-Straßenscanner. Und im Stadtverkehr Berlin auf der A100 Richtung Norden. Auf der Wegstraße geht's langsam los, schon mal 10 Minuten mehr einplanen. Ein aktueller Blitzer, A10 südlicher Ring Richtung Dreieck Potsdam im Dreieck Nutetal. Und wenn ihr noch was gesehen habt, Staus und Blitzer, immer her damit. 0331 74 40 40. Eine gute Fahrt.
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3: Guten Morgen!
1: 6:03, guten Morgen. Ja, Wochenende ist durch und die schönsten Wochenenden verbringen wir immer bei euch. 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
4: Und wir starten in diese Stunde mit Dua Lipa, die sich immer schön wegsnackt mit einem ihrer vielen Hits. Hier ist Houdini.
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1: Na, freut euch schon auf euren Sommerurlaub? Es ist 6.10 Uhr, BB-Radio, der Kaiser und Gerlinde Jenike.
2: Guten Morgen.
1: Donnerstag starten nämlich die Sommerferien und damit halt auch die Urlaubszeit. Vorfreude steigt, gibt aber auch Probleme, die dann auf einen zukommen. Ein Kumpel von mir, der will im Urlaub Kultur machen und seine Frau sagt, die will lieber in Boutiquen und shoppen.
2: Ja,
1: also
2: das ist
1: völlig andere Vorstellung im Urlaub.
2: Ja, ich hatte das Gott sei Dank nie so richtig, weil ich bin ein Mensch, der ist sehr friedfertig, möchte nicht diskutieren und streiten. Also habe ich immer mich angepasst, meinem Partner, was der wollte. Und ich hoffe sehr, dass mein nächster Partner zum Beispiel nicht mit dem Rucksack durch Vietnam reisen will und Löcher in den Boden buddeln, wenn mal einer muss. So einen Urlaub möchte ich nicht. Darauf habe ich keine Lust.
1: Also ich muss sagen, ich hatte richtig Schwein mit meiner besseren Hälfte, weil Kathi ist da sehr anpassungsfähig und es scheint ja so, als ob sie wirklich Spaß dran hätte.
2: Ja.
1: Wir haben ja so kleine Shoppingtouren, aber ich gucke mir halt zum Beispiel, wenn ich hier rum bin, also jede Kirche, da muss ich rein und ich spiele auch gern den Erklärbär.
2: Natürlich.
1: Ja.
2: Und da muss man googeln, ob stimmt überhaupt. Aber du hast ja so ein gefährliches Halbwissen.
1: Ja,
2: aber man hört dir gerne zu.
1: Ja,
2: das
1: nee.
2: Ist wirklich wahr.
1: Es kommt immer drauf an, wem ich es erkläre hier. Unser Redakteur Dennis, der glaubt immer noch, eine Ente sei stärker als ein Löwe. Ich habe es ihm gut erklärt, aber es ist nicht immer alles wahr, was ich sage.
2: Wie ist es denn bei euch? Wie macht ihr denn das, wenn eure Vorstellung von Urlaub komplett verschieden sind? 0331 74 40 40.
1: Und das klingt ja hier wohl nach Urlaub. Enrique Iglesias um 6.11 Uhr bei BB Radio.

0: 6.15 Uhr ist es.
1: Morgen.
0: Guten Morgen.
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3: Wer auf dem Dorf wohnt, hat meistens kein Fitnessstudio um die Ecke, braucht aber auch keins. Fitness machst du als Dörfler automatisch. Schulter und Unterarm trainierst du durchs Winken. Du musst ja auf jedem Feldweg mindestens 8 Leute grüßen, obwohl du nur 3 kennst.
4: Hallo, Herr, hier, links.
3: Rückentraining gibt's auch gratis. Wenn irgendein Nachbar sagt,
5: kannst du mal eben mit anfassen,
3: dann baut ihr halt den ganzen Tag über das Gartenhaus auf. Ja, und Cardio machst du immer beim Schützenfest, erst in der Polonaise. Und hinterher kannst du natürlich nicht mehr fahren und die 10 Kilometer nach Hause sind zu Fuß schon eine Herausforderung mit 3 Promille.
4: Komm, wir nehmen uns noch ein Wegbier mit.
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0: Na guten Morgen um 6.24 Uhr.
1: Guten Morgen.
0: Ich weiß, es ist Montag, aber das ist ja ein vorübergehender Zustand. Der ist bald wieder vorbei und dann tut es gar nicht mehr so weh.
1: Ja.
0: BB-Radio hier, der Geiser und Gerlindi. Und wir machen euch ja den Montag so gut wie möglich und gemütlich wie möglich.
1: Dem absoluten Sommerhit Senorita von Shawn Mendes und Camila Cabello, die hätte mal Dollar drücken sollen.
0: What?
1: Also hat sie fleißig im Trikot den Mexikanern die Daumen, aber es hat nicht funktioniert.
0: Ja, war eng, aber England hat sich durchgesetzt gegen Mexiko von, einer Dreiviertelstunde oder so abgepfiffen. Ne?
1: Außerdem chilliger Sommersound von Klingon und Alex Warren meldet sich mit seinem aktuellen Hit Fever Dream gleich.
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12: Mit Frank Philipp. Guten Morgen. Bei einem tragischen Verkehrsunfall sind am Sonntag 3 Menschen bei Luckau im Kreis Garmisch-Spreewald gestorben. Auf der B102 sind dabei 2 Autos frontal gegeneinander gefahren. Bei der Fußball-Weltmeisterschaft ist der Traum vom Titel für Brasilien geplatzt. Brasilien hat gegen Norwegen mit 1:2 verloren. Am Morgen hat dann England Mexiko mit 3:2 aus dem Wettbewerb gekickt.
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13: Mit Patricia Woschny. Guten Morgen. Die Kleinblauen übernehmen wieder die Felder. Heute startet in Brandenburg offiziell die Heidelbeersaison. Eröffnet wird sie in Beelitz, einem der wichtigsten Anbaugebiete im Land. Im vergangenen Jahr wurden knapp 3000 Tonnen geerntet, so viele wie noch nie. Potsdamer Tänzer und Musiker schlagen eine Brücke nach Brasilien. Für ein gemeinsames Kulturprojekt gibt es 5000 Euro Unterstützung vom Land. Den Förderbescheid übergibt Kulturministerin Manja Schüle heute in Babelsberg. 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
1: 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Guten Morgen hier bei uns im Speckgürtel in Potsdam und in Berlin. In Potsdam, Stahnsdorf, Vogelsdorf. Heute Temperaturen bis 21 Grad, recht wechselhaft, bisschen Sonne immer wieder zwischendurch, aber auch Blitz und Donner möglich.
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0: 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Noch sehr ruhig, zeigt mir hier der BB-Radio-Straßenscanner an. Lediglich im Stadtverkehr Berlin auf der A100 in Richtung Norden. Da können wir ab der Wegstraße mal mit 10 Minuten mehr Fahrzeit rechnen. Ansonsten rollt's noch einigermaßen. Ein aktueller Blitzer, also nicht zu schnell rollen, auf der A10, dem südlichen Ring Richtung Dreieck Potsdam im Dreieck Nutetal. Wenn ihr noch was gesehen habt, einen Stau oder einen Blitzer, sagt Bescheid. 0331 74 40 40. Gute Fahrt. 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
16: Guten Morgen!
1: Schönen guten Morgen, 6.29 Uhr ist es und der Kaiser kann sich auch mal schön wie Mexiko fühlen, wenn ihr wie England ihm eine Niederlage reindrückt in Schlag den Kaiser in seinem Quiz um 6:45. Das macht immer sehr viel Spaß. Also es ist ja auch fast egal, wer gewinnt. Für euch geht es um die Tasse, für ihn um die Ehre, für euch natürlich auch 0331 74 40 40.
0: Vielleicht bin ich aber auch wie Norwegen und schmeiß Brasilien raus.
1: Oh, das wäre natürlich, ja, das wäre das Ding.
0: So, Freunde, dann machen wir doch jetzt erstmal weiter mit unserem Soundtrack für einen perfekten Montagmorgen. Ja, da wäre zum Beispiel Klingons dabei, sehr groovig. Dermot Kennedy allerdings, ja, der lässt uns jetzt erstmal einsteigen mit einem aktuellen Hit in diese neue Woche.
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0: 6.37 Uhr,
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0: Der Kaiser und Gerlinde Jedicke hier.
1: Ja.
0: Und viele Fußballfans, die heute aufwachen und dann die Zeitung aufschlagen, werden wahrscheinlich fassungslos sein. Also zum einen, weil Brasilien gegen Norwegen rausgeflogen ist heute Nacht.
1: Das ist wirklich irre, ja.
0: England hat es auch nur ganz knapp gegen Mexiko weitergeschafft. Bei England ist auch einer vom Platz geflogen. Die waren zu 10, haben es aber noch 2-3 drehen können. Also England ist weiter. Der größte Skandal aller Zeiten im Fußball. Und wenn dem so ist, das muss also heute Nacht passiert sein, dann merken wir uns bitte den 5. Juli 2026. Wenn das so bestehen bleibt, ist das der Tag, an dem ich Schluss mache mit internationalem Fußball. Danach kann mir die Weltmeisterschaft den Puckel runterrutschen. Ich werde es nicht mehr gucken. Alles, was über den europäischen Fußball hinausgeht, ist für mich gestorben.
1: Du meinst das auch wirklich ernst?
0: Ich meine das ernst.
1: Heute Morgen.
0: Oh Gott, bin ich enttäuscht.
1: Ja.
0: Letzte USA-Spiel. Ein Spieler der USA, ihr Stürmer, hat ein Foul begangen. Es wurde erst nicht gepfiffen, aber dann kam sogar der Videoschiedsrichter nochmal ins Spiel, hat es nochmal analysiert und nachdem man das also auf Video in der Zeitlupe immer und immer wieder angeguckt hat, hat man gesagt, okay, das ist so ein Foul, das, tut mir leid, verdient eine rote Karte.
1: Ja.
0: Bei einer roten Karte muss der Spieler ein Spiel aussetzen. Jetzt überall in der Presse heißt es, Donald Trump hat persönlich angerufen beim FIFA-Präsidenten und jetzt wurde diese rote Karte für den US-Spieler zurückgenommen. Das heißt also, kein anderes Land hätte jemals einen Spieler zurückbekommen.
1: Ja.
0: Aber da Gianni Infantino, der FIFA-Präsident, so tief im Hintern von Donald Trump steckt, haben sie also diese Karte zurückgenommen. Und sollte dieser Spieler da wirklich spielen gegen Belgien, ist Fußball für mich gestorben. Ach. Und ich werde auch wirklich aktiv daran arbeiten, dass das, dass viele so denken. Also das, ich bin so enttäuscht. Ich weiß gar nicht. Jürgen Klopp, unser zukünftiger Nationaltrainer.
1: Ja. Was sagt der?
0: Der hat auch gesagt, also das ist doch nicht deren Spiel. Fußball ist doch unser Spiel. Die können ja einfach mit Regeln umgehen, wie sie wollen.
1: Ja.
0: Und das Schöne ist, vor der WM hat jedes Team doch mal die FIFA-Regeln per Post zugeschickt gekriegt. Und da stand drin, dass bei einer roten Karte automatisch ein Spielsperre ist.
1: Ja.
0: Der US-Spieler ist aber auf Bewährung jetzt erstmal dabei.
1: Okay. Wirklich verrückt, ja?
0: Ich weiß ja nicht, was ich damit anfangen soll. Ist traurig, aber gibt noch andere Sportarten. Und
1: jo,
0: es gibt Europameisterschaften.
1: Ja.
0: Pfeifen wir auf den Weltmeistertitel. Anscheinend haben die Amis den schon, hat Trump entschieden.

0: Es ist 6.42 Uhr.
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3: Olaf aus Rathenow. Hi.
4: Hallöchen, guten Morgen.
0: Moin.
3: So, das wird's jetzt. Jetzt gibt's die Tasse. Ich spür's.
4: Ja, aber sowas von.
0: Ja, ja, sie hat ja noch nicht gesagt, für wen.
3: Naja, wir wissen ja, du kriegst gar nichts, nee, wenn du gewinnst. Das ist ja nicht ganz fair, aber so sind die Regeln. Tipp Nummer 1 für heute für euch beide. Wenn ich komme, halten einige den Atem an.
0: Okay.
3: Ich bin ein Moment, in dem Nerven mehr zählen als lange Diskussionen. Viel passiert nicht gleichzeitig, aber alle schauen hin.
0: Ich habe nicht den Hauch einer Ahnung.
3: Ich trage in meinem Namen die Distanz zum Ziel.
4: 11 Meter.
3: Ja!
0: Fußball, wisst ihr, ich habe letzte Woche Montag aufgehört, Fußball zu gucken, deswegen, also.
4: Meine Frau sagt, ich habe keine Ahnung vom Fußball, ich kann jetzt den Gegenteil beweisen.
0: Ich finde, da hast du gut eingenetzt jetzt gerade.
3: Kannst dir mal zeigen, wo der Olaf die Tasse hat.
4: Aber sowas von.
3: Sehr gut.
0: Olaf, ich ziehe meinen Hut. Das war definitiv ein Kantersieg hier, den du hier gezeigt hast. Und jetzt habt ihr ja gesehen, wie einfach es ist, mich zu schlagen. Also mach doch einfach auch mit hier. Nein, Schlag den Kaiser.
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0: Guten Morgen um 6.57 Uhr. 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
1: Guten Morgen in der kommenden Stunde. Aus den Zehnern, einer der schönsten Songs von Marlon Rudette. Perfekt zum ersten, zweiten oder wie beim Kaiser, siebten Kaffee um diese Uhrzeit.
0: Nee, heute weniger. Maximal der fünfte.
1: Ja, gut.
0: Schöner Dance. Sehr, sehr zurückhaltend.
1: Ja, wirklich. Schöner Dance-Pop zum Wachwerden mit Hypnotized und kleines Rätsel. Wer hat vier Brustwarzen und läuft hier gleich im Radio? Harry Styles, wusstest du das?
0: Nee.
1: Der hat vier Brustwarzen. Aber er geht also.
0: Aber warum macht man sowas?
1: Das ist ein merkwürdiges Hobby, keine Ahnung warum, aber er hat die einfach und er erzählt das auch ständig auf der Bühne und so und zeigt ihm Harry Styles mit seinem aktuellen Hit American Girls gleich.
0: Was da was auf der Schulter? Nee, nee, ist eine Brustwarze.
1: Ja.
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0: Es ist 7 Uhr.
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13: Mit Frank Philipp. Guten Morgen. Nach einem Großbrand in Oranienburg vom Sonntag untersucht die Polizei jetzt die Ursache des Feuers. Dort hat auf einem Industriegelände eine Lagerhalle eines Herstellers von Papröhren lichterloh in Flammen gestanden. Die Halle brannte am Sonntag komplett ab. Weiterhin waren Rettungskräfte und Polizei am Sonntag bei Luckau im Kreis Dahme-Spreewald im Einsatz. Auf der B102 sind dabei zwei Autos frontal gegeneinander gefahren. Drei Menschen sind dabei gestorben. Brandenburg startet heute in die Heidelbeersaison. In Beelitz werden dazu auf dem Jakobshof die ersten Früchte mit Politprovenienz gepflückt. Der Heidelbeeranbau wächst in Brandenburg seit Jahren. Rund 3000 Tonnen wurden im letzten Jahr gepflückt. Jetzt noch mehr aus unserem Land von unserer BB-Radio Brandenburg-Reporterin Agnes Schilling.
14: In Eberswalde-Fino im Kreis Barnim startet heute offiziell der Bau eines neuen Schulcampus. Nach der erteilten Baugenehmigung ist am Vormittag der erste Spatenstich geplant. Ziel? In moderne Bildungsangebote und eine zukunftsfähige Infrastruktur zu investieren.
13: Danke, Agnes.
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13: Der Traum vom WM-Titel ist auch für Brasilien geplatzt. Im Achtelfinale verloren die Südamerikaner gegen Norwegen mit 1:2. Erling Haaland hat für Norwegen beide Treffer erzielt. Norwegen führte 2:0 in der 10. Minute der Nachspielzeit, verkürzte Superstar Neymar für Brasilien noch zum 1:2 durch Elfmeter. Am Morgen hat England

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4: Schönen guten Morgen, 7 Uhr und 2 Minuten jetzt. Temperaturen heute früh um 16 Grad in Bad Liebenwerda, in Lindenberg 14 Grad, Potsdam auch 14 hier. Es wird immer wieder Blitz und Donner geben im Laufe des Tages. Also teilweise sieht es sehr schön aus, im Moment ja streckenweise sonnig, aber im Laufe des Tages immer wieder Regen mit dabei und dann knallt es auch, wie gesagt, bei Temperaturen bis 21 Grad.
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5: Der BB-Radio Straßenscanner zeigt mir die A115 Richtung Berlin. Ab Kleinmachnow geht's langsam los, 10 Minuten draufpacken. Dann leider nach einem Unfall vollgesperrt im Kreis Märkisch-Oderland die Schöneicher Landstraße zwischen dem Abzweig nach Woltersdorf und Bergbrück. Und im Stadtverkehr Berlin wird's auf der A100 in Richtung Norden langsam voller. Ab der Wegstraße dauert's jetzt 20 Minuten länger. Noch ein aktueller Blitzer, L51 Richtung Cottbus in Werben. Danke fürs Melden, Manu. Und wenn ihr noch was gesehen habt, Staus und Blitzer, immer her damit, per Telefon oder WhatsApp 0331 74 40 40. Eine gute Fahrt.
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7: Guten Morgen.
5: Morgen. 7:04, Sommerurlaub. Ja, ab Donnerstag sind Sommerferien und Sommerurlaub könnte so schön sein, wenn man sich einig wäre, was man macht. Action ja. Oder Entspannung oder beides. Wie macht ihr Urlaub, wenn eure Vorstellungen in der Familie vom Urlaub komplett verschieden sind?
4: In 7 Minuten gibt es einen Tipp von einer Hörerin, die sagt, wie man den Mann dazu kriegt, alles mitzumachen, was man möchte.
5: Ja, ich weiß nicht, ob ich das hören will, Sani aus Neuenhagen.
4: Ja, doch, ich glaube, du willst das gerne hören, damit du weißt, wie du dich wehren kannst im Zweifelsfall. Michael Schulte jetzt, aktuelle Musik ist 5 a.m.
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0: Sommerferien stehen an und damit eben auch die Sommerurlaubszeit. BB Radio hier, der Kaiser und Gerlinde Jedicke. Da ist nicht immer alles toll, muss ich ganz ehrlich sagen, weil Urlaub kann auch für tollen Streit sorgen. Der eine will Action und Sachen erleben, der andere will entspannt am Strand liegen. Da würde ich durchdrehen. Ja. Wie macht ihr denn Urlaub, wenn eure Vorstellungen von Urlaub komplett verschieden sind? Also Sani aus Neuenhagen, da kann ich nur sagen, na gut, mit Gewalt ist natürlich kein Problem, ne? Guten Morgen.
1: Morgen. Ein wunderschönen guten Morgen, ihr beiden. Grüßt euch.
0: So, erzähl mal, wie knechtet ihr denn euren Familienvater?
1: Naja, so ein bisschen mit einem zwinkernden Augen. Also ich kann nur so als kleinen Tipp geben, viele Kinder zu haben. Denn dann kann man nämlich den Papa ganz leicht umstimmen. Und das ist tatsächlich auch meine Taktik. Also meine Mädels sind Gott sei Dank auf meiner Seite und stimmen immer für mich mit ab. Und somit sind wir immer 4-1 und der Papa ist immer überstimmt und muss sich fügen.
2: Was sind denn die Unterschiede? Was macht ihr denn, was er so blöd findet?
1: Nee, also blöd findet er es nicht. Er findet es auch schön, aber er sagt so, nach so vielen Jahren würde er eine Alternative ganz gerne mal ganz gut finden und würde auch gerne mal was anderes machen. Wir sind so tatsächlich die Wandermäuse. Also wir sind sehr, sehr gerne in den Bergen und lieben es einfach, in den Alpen zu sein, bei den Kühen, die saftigen Wiesen, schöne Spielplätze austesten. Und mein Mann würde sehr, sehr gerne einfach mal einen Badeurlaub machen. Einfach mal ganz faul eine Woche irgendwo am Strand liegen. Und das ist überhaupt nicht unseres. Da würden die Mädels sich total langweilen. Und ja, deswegen müssen wir immer den Papa überstimmen.
0: Papalapap. Das ist ganz gut. Der soll sich mit einem Leberkäsebrötchen da an Bergsee legen. Das ist fast genauso gut.
1: Ja, ich sag mal so, mit einem schönen Kaiserschmarrn und einem Radler ist er dann im Endeffekt auch immer glücklich. Aber es ist jedes Mal immer eine kleine Diskussion, wenn man darüber abstimmt, wo es im Urlaub hingeht.
2: Nicht, dass der mal Urlaub braucht nach dem Urlaub.
1: Das braucht er bei 3 Kindern sowieso.
0: So wie wir das jetzt hier gerade rausgehört haben, dann wünschen wir euch jetzt bei eurem nächsten Gebirgsurlaub, der ja bald ansteht wahrscheinlich, jetzt Sommerferien, ne? Viel Spaß.
1: Genau. Dankeschön,
2: danke
1: ihr beiden.
2: Dir. Wie macht ihr es denn, wenn ihr euch nicht einig seid, wo es im Urlaub hingehen soll oder wenn ihr völlig unterschiedliche Vorstellungen von Spaß habt? 0331 74 40 40.
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0: Uhr 16.
1: 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Guten Morgen. Und wer sagt Frauen und Humor, ja, also der hat wohl noch nie ein Programm von Caroline Kebekus gesehen, weil die ist richtig witzig, finde ich.
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4: Aber ich habe letztens auch mal wieder Fernsehen geguckt mit meiner Mutter. Das geht gar nicht. Wir haben Tatort geguckt. Es war die Hölle. Das kann kein Mensch aushalten, weil meine Mutter erträgt die Spannung nicht. Sie muss darüber reden. Sie muss darüber reden. Und sie fragt mich alles wegen dem Film. Ich habe den Tatort auch noch nie gesehen. Niemand hat den Tatort gesehen. Oder niemand auf der Welt hat diesen Tatort schon gesehen. Aber meine Mutter fragt mich, als hätte ich das scheiß Drehbuch geschrieben. Der Tatort fängt an und sie fragt so, wer ist das? Wer ist das denn jetzt? Ist der auch Polizist? Aber weiß ich nicht, Mama, keine Ahnung. Ich kenn's nicht, weiß ich nicht. Habe ihn noch nie gesehen. Ja, wo geht der denn jetzt da lang? Geht der da jetzt in den Keller? Ja, aber da ist doch der Mörder, oder nicht? Ja, Mann, weiß ich nicht. Keine Ahnung. Ja, hat er den jetzt erschossen? Warum hat er den erschossen?
5: Ich weiß es nicht, Mutter. Vielleicht hat er zu viele Fragen gestellt. Keine Ahnung.
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0: Guten Morgen um 7.27 Uhr. Es ist Montag, BB-Radio hier und Fußballfans brauchen heute Morgen keinen Kaffee. Ihr braucht eigentlich nur die aktuellen Meldungen von der WM. Ist wirklich wahr? Donald Trump hat beim FIFA-Präsidenten angerufen und sich darüber beschwert, dass einer seiner Spieler, also der US-Spieler, eine rote Karte hatte.
1: Ja.
0: Die wurde ja zurückgenommen.
1: Wie geht das?
0: Naja, wieso Donald Trump hat halt bei Gianni Infantino angerufen. Welche Summen da geflossen sind, ich habe keine Ahnung,
1: aber die
0: haben die rote Karte zurückgenommen. Bin das schon froh, ja, dass Trump nicht angerufen hat und gesagt hat, komm, verkürz mal die Scheiße, mach die USA einfach zum Weltmeister. Das ist so lächerlich.
1: Das könnte der nächste Schritt sein.
0: Alter.
1: Bisschen Entspannung gleich. Mit dem nächsten Song könntet ihr Leben retten, falls der Kaiser Sauerstoff braucht. Ich könnte ihm helfen mit Tayo Cruz, mit Break Your Heart. Eignet sich perfekt zur Reanimation.
0: Ja.
1: Außerdem ganz aktueller Save Tonight. Und wenn ihr dann noch nicht wach seid, dann rockt euch Benson Boone in den Montagmorgen gleich.
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11: Mit Frank Philipp. Guten Morgen. Bei einem tragischen Verkehrsunfall sind am Sonntag 3 Menschen bei Luckau im Kreis Dahme-Spreewald gestorben. Auf der B102 sind dabei 2 Autos frontal gegeneinander gefahren. Bei der Fußball-Weltmeisterschaft ist der Traum vom Titel für Brasilien geplatzt. Brasilien hat gegen Norwegen mit 1:2 verloren. Am Morgen hat dann England Mexiko mit 3:2 aus dem Wettbewerb gekickt.
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12: Mit Patricia Woschny. Guten Morgen. Berlins größte neue Schule wird heute in Adlershof übergeben. Die neue Gemeinschaftsschule bietet Platz für mehr als 1300 Schüler. Sie ist Teil der Berliner Schulbauoffensive und soll mit offenen Lernbereichen und sogenannten Teamhäusern neue Formen des Unterrichts ermöglichen. Die Kleinblauen übernehmen wieder die Felder. Heute startet in Brandenburg offiziell die Heidelbeersaison. Eröffnet wird sie in Beelitz, einem der wichtigsten Anbaugebiete im Land. 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
1: 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Guten Morgen hier bei uns im Speckgürtel in Potsdam und in Berlin. In Potsdam, Stahnsdorf, Vogelsdorf. Heute Temperaturen bis 21 Grad, recht wechselhaft, bisschen Sonne immer wieder zwischendurch, aber auch Blitz und Donner möglich.
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15: Wir haben einen Unfall auf der A11 Richtung Berlin zwischen Werbelin und Finofurt. Hier bitte vorsichtig, dann 20 Minuten draufpacken auf der A115 Richtung Berlin ab Kleinmachnow. Es sind Menschen an der Fahrbahn gesichtet worden und zwar auf beiden Seiten auf der B5 zwischen Georgenthal und Ahrensdorf. Dann noch eine Vollsperrung nach einem Unfall im Kreis Märkische Oderland, die Schöneicher Landstraße zwischen dem Abzweig nach Woltersdorf und Bergbrück und im Stadtverkehr Berlin auf der A100 Richtung Norden ab der Weckstraße jetzt eine halbe Stunde draufpacken. Noch ein aktueller Blitzer, der steht auf der L51 Richtung Cottbus in Werben. Und wenn ihr noch was gesehen habt, Staus und Blitzer einfach melden, 0331 74 40 40. Eine gute Fahrt.
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16: Guten Morgen!
15: 7.35 Uhr. Ja, es gibt Spiele, die machen keinen Sinn. Zum Beispiel all die Fußballspiele bei der Fußball-Weltmeisterschaft, wenn Donald Trump jetzt einfach nur anrufen muss beim FIFA-Präsidenten und alle roten Karten für die USA werden zurückgenommen.
1: Mach das mal anders.
15: Das ist sowas von gestört. Spielen wir lieber was uns allen Spaß macht, nämlich Stadt, Land, Plus. Das ist euer Lieblingsspiel im Radio. Ihr dürft gerne mitraten. Im Radio oder vorm Radio, wie ihr möchtet. Um 7.45 Uhr auf jeden Fall die nächste Runde.
1: Wir spielen natürlich eure Lieblingsmusik. Jetzt ein ganz entspannter aktueller Hit von Lola Young, hier ist Messi.
15: Aber das passt, Lola, das kürzt so unheimlich ab.
1: Halleluja.
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0: 7.42 Uhr ist es, BB Radio, der Kaiser und Gerlinde Jenicke. Schönen guten Morgen. Mutter werden, das ist was Tolles, ne? Höre ich auch immer wieder natürlich von meinen Freundinnen. Die haben natürlich auch alle Kinder, aber es ändert sich dabei auch der Körper. Und zusammen mit Professor Künscher haben wir uns eine ganz besondere Aktion überlegt für alle Mamas, die sich nach einer Geburt nicht mehr so wohl fühlen. Es haben sich sehr, sehr viele gemeldet. Bei uns und einer Mama ermöglichen wir jetzt das Mommy Makeover in der Privatklinik in Hohenneuendorf von Professor Künscher.
1: Das wusste ich übrigens nicht. Das ist ja der echte Fachbegriff da in der Branche für eine individuelle Kombination aus plastisch-ästhetischen Behandlungen für Mütter.
0: Ja, hi, hier ist BB Radio. Ist da Elisabeth?
2: Ja, ich bin dran. Hallo.
0: Hallo Elisabeth. Du hast dich ja hier auch angemeldet für das Mommy Makeover, ne? Und da wollen wir gerne ein paar Geschichten hören. Hast du eine kleine Sekunde, dass du uns mal erzählen kannst, seit wann du Mama bist und wie dein Körpergefühl jetzt ist? Erzähl mal.
2: Also Mama bin ich seit 2019. Ist natürlich genau in der Corona-Zeit gewesen. Dann hat man ja sowieso so ein bisschen mit sich schon rumzutüdeln gehabt und hat natürlich jetzt, also ich jetzt für mich gesprochen, angefangen Sport zu machen, ne? Auf die Ernährung zu achten, war mit Kind joggen, habe schon alles gemacht, um wieder in meine alte Form quasi zurückzufinden. Mhm. Das hat bis zu einem bestimmten Punkt gut geklappt. Was da übrig geblieben ist, ist halt eine hängende Oberweite und ein Bauch, der einfach nicht weggeht. Mhm. Und das kratzt so sehr am Selbstwertgefühl, dass ich irgendwo mal das Gefühl habe, dass ich meinem Sohn dadurch irgendwie so ein bisschen ein Stück Kindheit nehme, ne? Also ich geniere mich oder ich mag mich nicht gern zeigen.
0: Ah, okay, Thema Freibad und so, okay.
2: Also ich würde total gerne mit ihm auch an den See oder wie gesagt in die Schwimmhalle, aber traue mich halt nicht, weil ich diesen Körper jetzt habe, so wie er ist und halt mit Sport und Ernährung einfach nicht weiterkomme.
0: Stell dir mal vor, wir kennen eine Brandenburgerin, die wahnsinnig viel Zeit mit ihrem Kind im Freibad verbringen wird demnächst.
2: Das wäre natürlich super, ne? Also
0: Elisabeth, wir ermöglichen dir ohne aber das Mommy Makeover bei Professor Künscher in Hohenneuendorf. Du wirst ein völlig neues Lebensgefühl haben können.
2: Ich weiß nicht, was ich dazu sagen soll.
1: Das sind die guten Tränen.
2: Ich finde jetzt gerade die Worte. Ich hatte noch nie in meinem Leben Glück oder hatte das Glück, was für mich zu machen. Ich bin alleinerziehende Mama.
0: Das dürfen wir dir jetzt ermöglichen und machen das von Herzen gern. Und wir drücken dich ganz, ganz fest. Das hat die Richtige getroffen.
1: Danke, Elisabeth. Ich glaube, das war einer der schönsten Momente meines Lebens gerade, zu hören, wie sehr dich das glücklich macht. Das sind die schönen Momente in unserem Job hier auch. Dann sammel dich erstmal.
0: Grüß den Künscher, er ist ein guter und alles, alles Liebe und wir freuen uns auf die nächste Freibadsaison mit dir.
2: Ich danke euch, danke schön.
0: Ja, alles, alles
1: und
0: Liebe.
1: Auch ein Gruß an deinen Sohnemann.
2: Alles klar, danke schön.
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0: Es ist 7.49 Uhr. Guten Morgen.
1: Morgen.
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0: Michelle aus Schwarzheide. Wir fangen einfach mal von hinten an. Ich gratuliere dir jetzt schon mal zu Platz 1 und dann machen wir alles andere jetzt hier, ne?
3: Hallo.
0: Guten Morgen. Ja, Mensch, also Michelle aus Schwarzheide legt halt in dieser Woche vor. Dementsprechend können wir jetzt schon mal sicher gehen. Selbst wenn du keine Antwort hättest, du wärst Platz 1. Und jetzt kommt Gerlinde.
1: Ah, sag einfach Stopp.
3: Stopp.
1: H wie Highscore.
0: Oh!
3: Kann okay. Ja bloß besser werden.
0: Ja. Jetzt starten deine 30 Sekunden mit dem Buchstaben H und natürlich mit der Stadt mit H.
3: Hamburg.
0: Land.
3: Haiti.
0: Würde ich kaufen, wenn ich reich wäre?
3: Weiter.
0: Okay, eine Eissorte mit H.
3: Holunderbeere.
0: Trennungsgrund.
3: Hund.
0: Gegenstand am Schreibtisch mit H.
3: Handy.
0: Ort in Brandenburg.
3: Weiter.
0: Meerestier.
3: Hi.
0: Komisches Hobby. Husten sammeln oder sowas. Hustenbonbons sammeln.
1: Sechs haben wir, sechs.
3: Hätte besser sein können, aber war noch, oder?
1: Ja, könnte besser sein, aber vielleicht ist keiner besser diese Woche. Wer weiß, man weiß es ja nicht.
0: Also, liebe Michelle, sechs, da muss sich keiner verstecken mit. Nee. Dementsprechend hat es sehr großen Spaß gemacht. Bis zum nächsten Mal.
3: Auf jeden Fall. Danke.
0: Bis dann.
3: Bis zum nächsten Mal. Tschüss. So,
0: und jetzt kommt ihr. Also, mitmachen, anmelden, mitspielen. BB Radio. Macht Spaß. Bis dann.
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0: Guten Morgen, BB-Radio hier um 7.57 Uhr. Na ja, und Taylor Swift, wenn sie nun gerade schon gesungen hat, ne, auch nochmal herzlichen Glückwunsch.
1: Die sind ja als Schwäne gegangen zur Hochzeit. Die hatten so Schwanenkostüme an und so Entenfüße, Schwanenfüße, was? Ja.
0: Das war bestimmt Heidi Klum, die sich da reingeschmuggelt hat.
1: Und gedacht hat, es ist Halloween.
0: Ja, im Halloween-Kostüm. Ja, und der Brautstrauß wurde auch geworfen. Den hat eine Frau namens Ashley Smith, das ist die Schwester von einem Gast, gefangen.
1: Ja.
0: Der, also ich, so wie der Strauß aussieht auf dem Foto, da gab's aber einen harten Kampf drumherum. Ich hätte mich dazwischen geworfen. Ich hätte ihn auch versucht zu fangen. Nicht, weil ich heiraten will, aber versucht den mal.
1: Stell den
0: mal bei eBay rein. Ich würde sagen, dann sind die nächsten 10 Urlaube gesichert.
1: Ja, könnte sein.
0: So, geht gleich weiter hier mit unserer Vielfalt.
1: Ja, unter anderem mit Kamrat und Hug Yourself, ganz aktuelle Musik. Dann haben wir ein bisschen Dance mit Kygo und Tina Turner. Dann Shabusi, lieben wir. Also wenn euer Wochenende so war, wie der Song klingt, habt ihr alles richtig gemacht. Gleich.
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0: Es ist kurz nach 8 Uhr.
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14: Mit Frank Philipp, guten Morgen. Nach einem Großbrand in Oranienburg vom Sonntag untersucht die Polizei jetzt die Ursache des Feuers. Dort hat auf einem Industriegelände eine Lagerhalle eines Herstellers von Papröhren lichterloh in Flammen gestanden. Die Halle brannte am Sonntag komplett ab. Weiterhin waren Rettungskräfte und Polizei am Sonntag bei Luckau im Kreis Dahme-Spreewald im Einsatz. Auf der B102 sind dabei 2 Autos frontal gegeneinander gefahren. 3 Menschen sind dabei gestorben. Brandenburg startet heute in die Heidelbeersaison. In Beelitz werden dazu auf dem Jakobshof die ersten Früchte mit Politprovenienz gepflückt. Der Heidelbeeranbau wächst in Brandenburg seit Jahren rund 3000 Tonnen.

0: Superstar Neymar für Brasilien noch zum 1:2 durch Elfmeter. Am Morgen hat England dann Mexiko mit 3:2 aus dem Wettbewerb gekickt.
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2: Schönen guten Morgen, 8:03 jetzt. Ist ein sehr wechselhafter Tag. Temperaturen im Moment heute Morgen in Lindenberg bei 15 Grad, 16 in Rathenow. In Schönefeld haben wir 15 Grad. Es werden heute 20, 21. Bisschen Sonne zwischendurch, aber immer wieder auch Regen, sogar Blitz und Donner. Tagsüber mit dabei nachher.
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3: Der BB-Radio-Straßenscanner zeigt die A115 Richtung Berlin. Ab Kleinmachnow dauert es jetzt gute 35 Minuten länger. Vollgesperrt nach einem Unfall ist immer noch im Kreis Märkisch-Oderland die Schöneicher Landstraße zwischen dem Abzweig nach Woltersdorf und Bergbrück. Und noch eine Vollsperrung nach einem Unfall im Kreis Prignitz auf der K7007 zwischen Kletzke und Haaren. Stadtverkehr Berlin, die A100 Richtung Norden ab der Weckstraße 25 Minuten draufpacken, Richtung Süden ab Jakob-Kaiser-Platz 10 und ein Stück weiter ab Schmargendorf nochmal 15 Minuten mehr mitbringen. Und ein aktueller Blitzer, B5 Richtung Berlin, kurz vor Friesack. Habt ihr noch was? Staus und Blitzer einfach melden. 0331 74 40 40. Eine gute Fahrt.
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5: Guten Morgen.
3: 8:04. Ich weiß nicht, ob euch das aufgefallen ist, aber ich kriege das ja mit. Ne? Also hier, da wo ich ein Grundstück habe, in Staubeck-Frankendorf in der Ostprignitz. Ja. Also in dem Dorf, toll, aber es gibt kein Fitnessstudio. Nachbardorf, kein Fitnessstudio.
2: Ja.
3: Die kleine Siedlung da hinten, kein Fitnessstudio.
2: Ja.
3: Auf dem Dorf brauchst du auch kein Fitnessstudio. Da wird anders trainiert. Und das erklärt uns die Welt in 30 Sekunden hier um 8:45.
2: Du kannst mich mal. Sing Kamerad. Aber bei ihm klingt es irgendwie nett. Er sagt ja auch nicht, du kannst mich mal, sondern ach, umarm dich doch einfach selbst. Hug yourself.
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0: Komm, wir packen unsere sieben Sachen und wir machen Urlaub.
1: Die Sendung geht nur bis 10.
2: Ach so, Entschuldigung. Nee, dann 8.12 Uhr. Ja, stimmt. Es wird auch langsam knapp hier zeitlich. Ja. Sommerferien stehen an, Urlaubszeit. Ist nicht immer nur alles toll. Kann nämlich auch für Streit sorgen. Der eine will Action und Sachen erleben. Der andere möchte gerne mit Augen zu am Strand liegen. 12 Tage am Stück oder so. Ja. Wie macht ihr Urlaub, wenn eure Vorstellungen von Urlaub komplett verschieden sind? 0331 74 40 40. Und der Olaf aus Rathenow, der hat sich bei uns per WhatsApp gemeldet.
3: Ja, also wenn wir uns nicht einig sind, gibt es halt Kompromisse. Also ein Jahr dürfen die Kinder bestimmen, wo es hingeht. Ein Jahr darf ich bestimmen, wo es hingeht. Ja, dieses Jahr sind die Kinder dran, die möchten an die Ostsee, möchten baden. Nächstes Jahr darf ich wieder aussuchen und da geht's wieder in die Berge. Also bei uns ist es immer sehr demokratisch. Ja, und es sei denn, die Kinder haben natürlich sehr gute Argumente, dass wir vielleicht woanders hinfahren. Aber ansonsten teilen wir uns das immer gegenseitig auf, also ohne Probleme. Wir machen auch immer Männerurlaub, also nur Papa und seine Jungs und Mama und ihre Mädels. Immer getrennt, das ist, sorgt eigentlich für viel Ruhe.
2: Ja, das ist übrigens ein Erfahrungswert, den habe ich auch gemacht. Mutter am Flughafen vergessen und dann Urlaub ohne sie. Sorgt für Ruhe. Ist laut am Telefon, aber da kann man ja den Ton ausstellen. Am Urlaubsort ist sehr ruhig.
1: Wie macht ihr denn Urlaub, wenn eure Vorstellungen von Urlaub komplett unterschiedlich sind? 0331 74 40 40. Und den lieben wir alle, oder? Der ist richtig guter Song bei BB Radio. Shaboozy, a Bar Song.

0: Es ist 8.16 Uhr.
1: Morgen.
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3: Wer auf dem Dorf wohnt, hat meistens kein Fitnessstudio um die Ecke, braucht aber auch keins. Fitness machst du als Dörfler automatisch. Schulter und Unterarm trainierst du durchs Winken. Du musst ja auf jedem Feldweg mindestens 8 Leute grüßen, obwohl du nur 3 kennst.
4: Hallo, Herr, hier, links.
3: Rückentraining gibt's auch gratis. Wenn irgendein Nachbar sagt,
5: kannst du mal eben mit anfassen,
3: dann baut ihr halt den ganzen Tag über das Gartenhaus auf. Ja, und Cardio machst du immer beim Schützenfest, erst in der Polonaise. Und hinterher kannst du natürlich nicht mehr fahren und die 10 Kilometer nach Hause sind zu Fuß schon eine Herausforderung mit 3 Promille.
4: Komm, wir nehmen uns noch ein Wegbier mit.
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0: Guten Morgen, BB Radio hier, der Kaiser und Gerlinde Jenike.
1: Guten Morgen.
0: Warum sage ich das so, als ob es eine
1: kleine Freitagswahnsinn wäre? Vielleicht noch.
0: Ja, kann sein.
1: Heute am Montag. Für alle Montagmorgen-Muffel aber gleich Mr. Saxo Beat ganz neu dabei. Grammy-Gewinnerin Olivia Dean aktuell mit So Easy. Und ganz heiße Sommerbeats gibt's von Alvaro Soler gleich.
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9: Mit Frank Philipp. Guten Morgen. Wie sich Berlin besser vor Anschlägen auf die Infrastruktur schützen kann, das will eine Expertenkommission heute vorstellen. Die Kommission war nach dem Anschlag auf das Stromnetz im Januar eingesetzt worden. Bei der Fußball-Weltmeisterschaft ist der Traum vom Titel auch für Brasilien geplatzt. Brasilien hat gegen Norwegen mit 1:2 verloren. Am Morgen hat dann England Mexiko mit 3:2 aus dem Wettbewerb gekickt.
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10: Mit Patricia Woschny. Guten Morgen. Berlins größte neue Schule wird heute in Adlershof übergeben. Die neue Gemeinschaftsschule bietet Platz für mehr als 1.300 Schüler. Sie ist Teil der Berliner Schulbauoffensive und soll mit offenen Lernbereichen und sogenannten Teamhäusern neue Formen des Unterrichts ermöglichen. Die Kleinblauen übernehmen wieder die Felder. Heute startet in Brandenburg offiziell die Heidelbeersaison. Eröffnet wird sie in Beelitz, einem der wichtigsten Anbaugebiete im Land. 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
1: Für ganz Brandenburg und Berlin zuverlässig und genau. Guten Morgen hier bei uns im Speckgürtel in Potsdam und in Berlin. In Potsdam, Stahnsdorf, Vogelsdorf. Heute Temperaturen bis 21 Grad, recht wechselhaft, bisschen Sonne immer wieder zwischendurch, aber auch Blitz und Donner möglich. 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
0: Der BB-Radio-Straßenscanner zeigt an. 35 Minuten draufpacken auf der A115 Richtung Berlin ab Kleinmachnow. Vollsperrungen nach Unfall haben wir gleich zwei Stück. Einmal im Kreis Märkisch-Oderland die Schöneicher Landstraße zwischen dem Abzweig nach Woltersdorf und Bergbrück. Und dann noch in der Prignitz die Strecke zwischen Kletzke und Haaren. Im Stadtverkehr Berlin auf der A100 in beide Richtungen eine halbe Stunde draufpacken. Und der Mirko hat sich gemeldet und hat gleich zwei Blitzer gesehen. Zwei Blitzer auf der A12 Richtung Berlin zwischen Briesen und Fürstenwalde Ost. Ich sag es nochmal, ja, weil da ist man schnell den Führerschein los, wenn die gleich zwei Blitzer hintereinander aufstellen. Auf der A12 Richtung Berlin zwischen Briesen und Fürstenwalde Ost. Vielen Dank für die Warnung, Mirko. Habt ihr noch was? Staus und Blitzer einfach melden. 0331 74 40 40. Gute Fahrt. 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
12: Guten Morgen.
1: Guten Morgen, es ist 8.30 Uhr, das Wochenende ist vorbei, aber der Tag fängt sehr gut an, denn gleich um 8:45 könnt ihr dem Kaiser zeigen, wer hier der Chef ist. Ihr besiegt ihn bitte gern in seinem Quiz, Schlag den Kaiser. Außerdem spielen wir gerne mit euch, es macht Spaß. 0331 74 40 40.
0: Ein bisschen Galgenfrist habe ich ja noch, zum Beispiel gleich noch mit Olivia Dean, ja. So Easy to Fall in Love. Das besänftigt dann auch, weil das ist ein so wunderschöner aktueller Hit. Genauso wie die Nummer hier von Somber.
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0: 8.37 Uhr, BB-Radio, der Kaiser und Gerlinde, diejenige.
1: Guten Morgen, der Kaiser ist richtig sauer heute reingekommen, schon hat gesagt, also Fußball ist für mich vorbei.
0: Ja,
1: und zwar nicht, weil Deutschland raus ist, sondern...
0: Nee, also wir waren nicht gut genug, um weiterzukommen bei der WM. Da kann nun wirklich jetzt keiner irgendjemandem eine Schuld geben, außer uns selbst. Aber der 5. Juli 2026 ist wahrscheinlich der Tag, an dem der Weltfußball für mich gestorben ist. Liebe Fußballfans... Auf einer Skala von 1 bis 10, wie viel Bock habt ihr denn noch da drauf, wenn also ein US-Präsident beim FIFA-Präsidenten anruft und sagt, die rote Karte hier für meine US-Mannschaft, die gefällt mir nicht, nehmt die zurück. Und dann wird die zurückgenommen. Bei mir ist gerade minus so 1 angesagt.
1: Irre, das kann doch gar nicht sein. Wie ist denn sowas möglich? Es gibt doch Regels.
0: Ja, es gibt Regels und das Schöne ist, es wurde sogar noch an jede Mannschaft von der FIFA vor der WM ein Schriftstück geschickt. Ja, die haben es also nochmal schriftlich gekriegt. Bei einer roten Karte setzt der Spieler automatisch ein Spiel aus.
1: Ja.
0: Vielleicht haben wir das Kleingedruckte nicht gelesen. Es sei denn, Donald Trump holt sein Zäpfchen ran und Gianni Infantino nimmt das dann, also der FIFA-Präsident... Ihr wisst, wo Zäpfchen immer stecken. Also der auf jeden Fall, nimmt dann einfach alles wieder zurück. Dann ist es eine Sonderregelung. Ich habe keinen Bock mehr auf die WM. Also sollte der US-Spieler, der gesperrt war, jetzt wirklich auflaufen gegen Belgien? Ich hätte keinen Bock
1: aber
0: mehr.
1: Aber soll er ja wahrscheinlich gar nicht erstmal, oder?
0: Naja,
1: oder auf Bewährung oder was war da?
0: Naja, auf Bewährung, was soll der Quatsch? Der spielt. Stell dir mal vor, der schießt jetzt ein Tor gegen Belgien. Belgien fliegt raus. Also der Skandal. Ich bin völlig fassungslos, liebe Fußballfans. Ich bin sehr traurig, aber ist das Ganze echt gestorben.
1: Ja.
0: Es ist 8.38 Uhr. Einen guten Montagmorgen trotzdem.

0: Wie schön kann ein Song sein und dieser Song dann so ich. Er ist ein Hammer. Olivia Deans aktuelle.
1: Ist wirklich toll. Guten Morgen.
0: Es ist 8.41 Uhr.
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1: Olaf aus Rathenow. Hi.
3: Hallöchen, guten Morgen.
1: Moin. So, das wird's jetzt. Jetzt gibt's die Tasse. Ich spür's.
3: Ja, aber sowas von.
0: Ja, ja, sie hat ja noch nicht gesagt, für wen.
1: Naja, wir wissen ja, du kriegst gar nichts, nee, wenn du gewinnst. Das ist ja nicht ganz fair, aber so sind die Regeln. Tipp Nummer 1 für heute für euch beide. Wenn ich komme, halten einige den Atem an.
0: Okay.
1: Ich bin ein Moment, in dem Nerven mehr zählen als lange Diskussionen. Viel passiert nicht gleichzeitig, aber alle schauen hin.
0: Ich habe nicht den Hauch einer Ahnung.
1: Ich trage in meinem Namen die Distanz zum Ziel.
3: 11 Meter.
1: Ja!
0: Fußball, wisst ihr, ich hab letzte Woche Montag aufgehört, Fußball zu gucken, deswegen, also.
3: Meine Frau sagt, ich habe keine Ahnung vom Fußball, ich kann jetzt den Gegenteil beweisen.
0: Ja, ich finde, gut. Da hast du gut eingenetzt jetzt gerade.
1: Kannst dir mal zeigen, wo der Olaf die Tasse hat.
3: Aber sowas von.
1: Sehr gut.
0: Olaf, ich ziehe meinen Hut. Das war definitiv ein Kantersieg hier, den du hier gezeigt hast. Und jetzt habt ihr ja gesehen, wie einfach es ist, mich zu schlagen. Also mach doch einfach auch mit hier. Nein, Schlag den Kaiser.
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0: 8.53 Uhr, BB Radio, der Kaiser und Gerlinde Jeneke. Einen guten Montagmorgen. Wir kommen jetzt zum Musikprogramm in der nächsten halben Stunde. Allerdings alles unter Vorbehalt. Also es wurde noch nicht abgesegnet von US-Präsident Donald Trump, der eventuell dann beim FIFA-Präsidenten anruft und sagt, nee, da gibt's einzelne Titel, die möchte ich dann doch nicht hören. Da müssen wir was
1: ändern.
0: Ey, die haben mir den Fußball getötet. Also Fußballfans, ne? Donald Trump hat beim FIFA-Präsidenten angerufen, hat gesagt, er findet die rote Karte für diesen einen US-Spieler nicht gut. Und daraufhin wurde sie die wurde einfach wieder zurückgenommen. Der Spieler ist auf Bewährung. Was heißt denn auf Bewährung? Mhm. Du spielst aber nur so lange, bis du das nächste Mal faulst und dann eine rote Karte kriegst, aber dann gilt die wirklich. Es sei denn, der Präsident ruft nochmal an, dann nehmen wir sie natürlich zurück.
1: Norwegen ist aber noch drin.
0: Stand jetzt hat Donald Trump nichts gegen Norwegen.
1: Freuen wir uns mit Madcon zusammen, der ist Norweger, mit Freaky Like Me. Außerdem Taylor Swift, die wird wahrscheinlich noch müde sein um diese Uhrzeit, weil die hat ja am Wochenende fette Hochzeit gefeiert. Und ein absoluter Wohlfühl-Hit von den Chainsmokers. Zusammen mit Coldplay liebe ich Something Just Like This. Gibt's gleich.
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0: Es ist 9 Uhr.
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19: Mit Frank Philipp. Guten Morgen. Nach einem Großbrand in Oranienburg vom Sonntag untersucht die Polizei jetzt die Ursache des Feuers. Dort hat auf einem Industriegelände eine Lagerhalle eines Herstellers von Pappröhren lichterloh in Flammen gestanden. Die Halle brannte am Sonntag komplett ab. Weiterhin waren Rettungskräfte und Polizei am Sonntag bei Luckau im Kreis Dahme-Spreewald im Einsatz. Auf der B102 sind dabei zwei Autos frontal gegeneinander gefahren. Drei Menschen sind dabei gestorben. Brandenburg startet heute in die Heidelbeersaison. In Beelitz werden dazu auf dem Jakobshof die ersten Früchte mit Politprovenienz gepflückt. Der Heidelbeeranbau wächst in Brandenburg seit Jahren. Rund 3000 Tonnen wurden im letzten Jahr gepflückt. Und jetzt noch mehr aus unserem Land von unserer BB Radio Brandenburg-Reporterin Romy Ortwald.
20: Nach Konzerten in der Prignitz, im Barnim und in Elbe-Elster ist heute Brieselang an der Reihe. Hier im Havelland läuft am Nachmittag das letzte Konzert von Musikschulen öffnen Kirchen vor den Sommerferien. Los geht's um 16.30 Uhr in der evangelischen Kirche.
19: Danke, Romy. 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
19: Der Traum vom WM-Titel ist auch für Brasilien geplatzt. Im Achtelfinale verloren die Südamerikaner gegen Norwegen mit 1:2. Erling Haaland hat für Norwegen beide Treffer erzielt. Norwegen führte 2:0 in der 10. Minute der Nachspielzeit, verkürzte Superstar Neymar für Brasilien noch zum 1:2 durch Elfmeter. Am Morgen hat England dann Mexiko mit 3:2 aus dem Wettbewerb gekickt.
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1: Schönen guten Morgen, 9 Uhr und eine Minute. Sehr wechselhaft ist es heute, ne? Teilweise zieht sich der Himmel aber gut zu. Bisschen Sonne werden wir schon noch kriegen zwischendurch, aber auch immer wieder Regen und Gewitter mit dabei den ganzen Tag. Heute Abend ist dann alles wieder ruhig. Bis dahin kann es immer wieder knallen. Perleberg jetzt 16 Grad, Pritzwalk jetzt 14, Welzow 17 Grad. Es werden maximal 21.
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0: Der BB-Radio-Straßenscanner zeigt 20 Minuten plus auf der A115 Richtung Berlin ab Kleinmachnow. Dann eine halbe Stunde mehr mitbringen auf der B1 Richtung Neubenzdorf. Am Abzweig nach Plauerhof, da ist eine Baustelle. Vollgesperrt nach einem Unfall. Die L40 zwischen Rago und Königs Wusterhausen und im Kreis Märkisch-Oderland die Schöneicher Landstraße zwischen dem Abzweig nach Woltersdorf und Bergbrück. Im Stadtverkehr Berlin, A100 Richtung Norden, 35 Minuten Richtung Süden, ebenfalls 35 Minuten draufpacken. Und ein aktueller Blitzer steht auf der L51 Richtung Cottbus in Werben. Habt ihr noch was? Staus und Blitzer einfach melden. 0331 74 40 40. Eine gute Fahrt.
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0: So, diese Woche geht's los mit den Sommerferien. Sommerurlaub ist dann angesagt, denn der könnte so schön sein, wenn man sich einig ist, was man macht. Ja. Action oder Entspannung oder beides. Wie macht ihr denn Urlaub, wenn eure Vorstellungen in der Familie oder in der Partnerschaft vom Urlaub komplett verschieden sind?
1: Sanni aus Neuenhagen hat einen guten Tipp, wie man den Mann dazu kriegen kann, alles zu tun, was die Frau will. Man braucht ja nur die richtige Verstärkung.
0: Ja, mit Gewalt, wisst ihr?
1: In 14 Minuten.
0: So, jetzt erstmal weiter mit den besten aktuellen Hits in unserer Vielfalt verpackt. Naja, frische Braut, frisch gebraut? Nee, frisch gebraut ist Bier, ne?
1: Frische Frau.
0: Taylor Swift. die zukünftige Mrs. Kells, also die aktuelle.
1: Frau. Ja,
0: Opelite hören wir auf jeden Fall noch. Dua Lipa, jetzt aber erstmal so ein richtiger Wachmacher zum nach vorne gehen.
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0: 9.15 Uhr.
1: Die Sommerferien stehen an und damit eben auch die Sommerurlaubszeit. BB Radio hier, der Kaiser und Gerlinde Jedicke. Da ist nicht immer alles toll, muss ich ganz ehrlich sagen, weil Urlaub kann auch für tollen Streit sorgen. Der eine will Action und Sachen erleben, der andere will entspannt am Strand liegen. Da würde ich durchdrehen. Ja. Wie macht ihr denn Urlaub, wenn eure Vorstellungen von Urlaub komplett verschieden sind? Also Sani aus Neuenhagen, da kann ich nur sagen, ja gut, mit Gewalt ist natürlich kein Problem. Ne? Guten Morgen.
2: Morgen. Einen wunderschönen guten Morgen, ihr beiden. Mit euch.
1: So, erzähl mal, wie knechtet ihr denn euren Familienvater?
2: Naja, so ein bisschen mit einem zwinkernden Augen. Also ich kann nur so als kleinen Tipp geben, viele Kinder zu haben. Denn dann kann man nämlich den Papa ganz leicht umstimmen. Und das ist tatsächlich auch meine Taktik. Also meine Mädels sind Gott sei Dank auf meiner Seite und stimmen immer für mich mit ab. Und somit sind wir immer 4-1 und der Papa ist immer überstimmt und muss sich fügen.
0: Was sind denn die Unterschiede? Was macht ihr denn, was er so blöd findet?
2: Nee, also blöd findet er es nicht. Er findet es auch schön, aber er sagt so, nach so vielen Jahren würde er eine Alternative ganz gerne mal ganz gut finden und würde auch gerne mal was anderes machen. Wir sind so tatsächlich die Wandermäuse. Also wir sind sehr, sehr gerne in den Bergen und lieben es einfach, in den Alpen zu sein, bei den Kühen, die saftigen Wiesen, schöne Spielplätze austesten. Und mein Mann würde sehr, sehr gerne einfach mal einen Badeurlaub machen. Einfach mal ganz faul eine Woche irgendwo am Strand liegen. Und das ist überhaupt nicht unseres. Ah. Die Mädels sich total langweilen. Und ja, deswegen müssen wir immer den Papa überstimmen.
1: Papa,
2: ganz gut.
1: Der soll sich mit einem Leberkäsebrötchen da an Bergsee legen. Das ist fast genauso gut.
2: Ja, ich sag mal so, mit einem schönen Kaiserschmarrn und einem Radler ist er dann im Endeffekt auch immer glücklich. Aber es ist jedes Mal immer eine kleine Diskussion, wenn man darüber abstimmt,
0: okay,
2: wo es im Urlaub hingeht.
0: Nicht, dass der immer Urlaub braucht nach dem Urlaub.
2: Das braucht er bei 3 Kindern sowieso.
1: So wie wir das jetzt hier gerade rausgehört haben, dann wünschen wir euch jetzt bei eurem nächsten Gebirgsurlaub, der ja bald ansteht wahrscheinlich, jetzt Sommerferien, ne? Viel Spaß.
2: Genau. Dankeschön,
0: danke
2: ihr beiden.
0: Dir. Wie macht ihr es denn, wenn ihr euch nicht einig seid, wo es im Urlaub hingehen soll oder wenn ihr völlig unterschiedliche Vorstellungen von Spaß habt? 0331 74 40 40.

0: Soeben kam eine Eilmeldung rein. Der FIFA-Präsident hat die USA vorzeitig zum Weltmeister erklärt. Donald Trump hat darum gebeten.
1: Hör doch mal auf,
0: ich bin völlig
1: das glauben
0: fertig.
1: Doch die Leute. Aber sag, was wirklich passiert ist.
0: Fußballfans weltweit sind höchstwahrscheinlich alle schockiert. Ja, also gab eine rote Karte im letzten Spiel für einen US-Spieler. Aber das hat Donald Trump so aufgeregt, dass er bei Gianni Infantino, dem FIFA-Präsidenten, angerufen hat. Die rote Karte ist ausgesetzt. Der ist jetzt ein Jahr auf Bewährung. Also er darf beim nächsten Spiel mitmachen, was sonst kein anderer Spieler aus irgendeinem Team bei dieser WM gedurft hätte. Aber wenn du nochmal faulst, dann gibt's eine Karte und dann zählt die aber.
1: Mann.
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1: Ob Büro oder Baustelle, Jean-Paul wird uns in der kommenden halben Stunde ein bisschen zum Mitmoven bringen. Im Oktober sind sie in Berlin, heute mit ihrem aktuellen Song gleich bei uns. Myles Smith und Niall Horan mit Drive Safe. Aktueller Sound und fette Beats gibt's dazu mit The Business gleich.
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9: Mit Frank Philipp. Guten Morgen. Wie sich Berlin besser vor Anschlägen auf die Infrastruktur schützen kann, das will eine Expertenkommission heute vorstellen. Die Kommission war nach dem Anschlag auf das Stromnetz im Januar eingesetzt worden. Bei der Fußball-Weltmeisterschaft ist der Traum vom Titel auch für Brasilien geplatzt. Brasilien hat gegen Norwegen mit 1:2 verloren. Am Morgen hat dann England Mexiko mit 3:2 aus dem Wettbewerb gekickt.
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10: Mit Patricia Woschny. Guten Morgen. Berlins größte neue Schule wird heute in Adlershof übergeben. Die neue Gemeinschaftsschule bietet Platz für mehr als 1.300 Schüler. Sie ist Teil der Berliner Schulbauoffensive und soll mit offenen Lernbereichen und sogenannten Teamhäusern neue Formen des Unterrichts ermöglichen. Die Kleinblauen übernehmen wieder die Felder. Heute startet in Brandenburg offiziell die Heidelbeersaison. Eröffnet wird sie in Beelitz, einem der wichtigsten Anbaugebiete im Land. 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
1: Einen schönen guten Morgen. Es wird Regen geben. In wenigen Minuten geht es ja auch los in Berlin. In Brandenburg haben wir auch teilweise schon Regen. Ach, das wird den ganzen Tag über immer wieder nass werden können. Überall sehr wolkig, vielleicht auch mal ein bisschen Sonne. Heute Abend ist es dann wieder ruhig. Da ist dann alles wieder vorbei, aber vorher kann das ordentlich knallen. Die höchsten Temperaturen haben wir fast schon erreicht. Wir kriegen 20, 21 mit Glück. Im Moment sind es 18 in Lübben, in Lindenberg sind es 16 und 17 in Küritz.
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0: Der BB-Radio Straßenscanner zeigt den westlichen Ring, die A10 Richtung Dreieckhaveland, ab Großkreuz eine Viertelstunde draufpacken. Dann die A115 Richtung Berlin ab Kleinmachnow, dauert 20 Minuten länger. B1 Richtung Neubenzdorf, Baustelle in Plau und deswegen Stau ab dem Abzweig nach Plauerhof, 30 Minuten länger dauert. Und nach wie vor voll gesperrt nach einem Unfall ist im Kreis Märkisch-Oderland die Schöneicher Landstraße zwischen dem Abzweig nach Woltersdorf und Bergbrück. Stadtverkehr Berlin auf der A100 in beide Richtungen etwa 40 Minuten draufpacken und ein aktueller Blitzer. Naja, es sind gleich zwei. Ganz miese Nummer. Lieber Autofahrer, jetzt gut aufpassen, weil da ist der Führerschein schnell weg, weil die nämlich gleich hintereinander zwei Blitzer aufgestellt haben. Auf der A12 Richtung Berlin zwischen Briesen und Fürstenwalde Ost. Danke für die Warnung, Mirko. Habt ihr noch was? Stausenblitzer an die 0331 74 40 40. Eine gute Fahrt.
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1: Guten Morgen. Morgen!
0: Guten Morgen! Es ist Montag, aber der kann auch lustig sein, so Montag, dank Caroline Kebekus. Die hören wir nämlich bei den besten Comedians Deutschlands um 9:45. Die musste mit ihrer Mami Fernseh gucken. Ist sehr lustig.
1: Jetzt klingt's nach Urlaub hier mit aktueller Musik von Nico Santos. All Time High.
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0: Notiz an mich selbst, nicht abbeißen, bevor der Song zu Ende ist. Es ist 9.43 Uhr, BB Radio. Viel Spaß mit Caroline Kebekus.
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3: Aber ich habe letztens auch mal wieder Fernsehen geguckt mit meiner Mutter. Das geht gar nicht. Wir haben Tatort geguckt. Es war die Hölle. Das kann kein Mensch aushalten, weil meine Mutter erträgt die Spannung nicht. Sie muss darüber reden. Sie muss darüber reden. Und sie fragt mich alles wegen dem Film. Ich habe den Tatort auch noch nie gesehen. Niemand hat den Tatort gesehen. Oder niemand auf der Welt hat diesen Tatort schon gesehen. Aber meine Mutter fragt mich, als hätte ich das scheiß Drehbuch geschrieben. Der Tatort fängt an und sie fragt so, wer ist das? Wer ist das denn jetzt? Ist der auch Polizist? Weiß ich nicht, Mama, keine Ahnung. Ich kenn's nicht, weiß ich nicht, hab's noch nie gesehen. Ja, wo geht der denn jetzt da lang? Geht der da jetzt in den Keller? Ja, aber da ist doch der Mörder, oder nicht? Ja, Mama, weiß ich nicht, keine Ahnung. Ja, hat er den jetzt erschossen? Warum hat er den erschossen?
4: Ich weiß es nicht, Mutter. Vielleicht hat er zu viele Fragen gestellt. Keine Ahnung.
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9: Mit Frank Philipp. Guten Tag. Eberswalde bekommt einen neuen Schulcampus. Auf dem ehemaligen Gelände des Finanz- und Arbeitsamtes ist heute Baustart, berichtet aus der BB-Radio-Redaktion Agnes Schilling.
10: In Eberswalde-Finow im Kreis Barnim startet heute offiziell der Bau eines neuen Schulcampus. Nach der erteilten Baugenehmigung ist am Vormittag der erste Spatenstich geplant. Ziel? In moderne Bildungsangebote und eine zukunftsfähige Infrastruktur zu investieren.
9: Der Landkreis Barnim investiert hier rund 65 Millionen Euro. Das Verkaufsverbot am Sonntag im Einzelhandel soll fallen. Das fordern zumindest mehrere Handelsverbände wie der in Berlin und Brandenburg. Ein Öffnungsverbot in Zeiten des Internethandels ist nicht mehr zeitgemäß, hieß es. 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
9: Die Rücknahme der roten Karte für den US-Spieler Balagun sorgt für Aufregung. Die rote Karte wurde wohl auf Druck von US-Präsident Donald Trump rückgängig gemacht. Er hatte bei FIFA-Boss Infantino interveniert. Die USA spielen heute gegen Belgien. Belgien will gegen den Fall vorgehen.
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11: In ganz Brandenburg und Berlin, wir messen 16 Grad in Grünau-Prenzlau, 18 Grad in Dahme-Mark und in Koschen schöne 17 Grad, derzeit auch trocken. Heute, ja, bewölkt. Immer wieder auch ein bisschen Regen dazu. Es wird nicht knackig warm. Wir erreichen maximal 19 Grad. Morgen auf dem Dienstag dann immerhin ähnlich bewölkt, ähnlich nass, aber bei 24 Grad.
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11: Der BB-Radio-Straßenscanner zeigt uns, der 10 westlicher Berliner Ring, ja endlich rollt's da wieder, staut sich aber trotzdem Richtung Dreikaveland ab Großkreuz eine Viertelstunde. Im Vergleich zum Wochenende ist es ja gefühlt gar nichts. Dann haben wir die B1 Richtung Neuendorf, auch Baustelle in V, Stau ab nach Powerdorf, Plauerdorf. Ja gut, Schreibfehler ist doof. Ne? Dauert hier eine halbe Stunde länger, ich verbessere das gleich mal. Haben wir eine Vorsprung nach dem Unfallkreis Märkisch-Oderland, Schöneicher-Ladstraße zwischen Abzweig nach Woltersdorf und Bergbrück. Habt ihr noch was? Einen Stau, einen Blitzer? 0331 74 40 40. Kommt gut an.
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11: Mit Cosmo heute für die Ida. Jetzt habe ich auch meine Brille, jetzt kann ich das auch alles endlich lesen. Ja, die Ida, die ist schon im Sommerurlaub und da wird es bei vielen im Büro jetzt wahrscheinlich ähnlich sein. Die Sommerferien stehen an und da wird dann wieder richtig abgespeckt. Aber so ein kleiner Runde ist doch auch ganz toll. Habt ihr mal zum Beispiel die Imagine Dragons für euch rausgesucht? Für ein bisschen Poprock hier. Hören wir nach meiner persönlichen Lieblingsnummer, die wir gerade spielen. Das ist jetzt Alex Warren.
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0: So kann man doch in die Woche starten. Jetzt mit unserem BB-Radio mehr Musikversprechen, dem ersten für heute. Das sind 12 Hits am Stück. Back to back die meiste Musik mit einem Zehner von Popqueen Lady Gaga. Ja, in der Richtung ist er gerade wieder unterwegs. Ziemlich cool. Dann gibt's was Neues von Michael Schulte, ein bisschen softer. Und die Miley zeigt uns erstmal, was er für eine Powerfrau ist. Flowers, hier nach.
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0: 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Mark, Höchstwerte sind damit auch schon erreicht. Heute bleibt es grau, immer wieder nasse Phasen dazu. Und der Dienstag wird genauso nass bei 24 Grad immerhin. 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
0: 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Ladet euch mal so gut 10 Minuten mehr ein auf der A9 Richtung Berlin. Staut sich hier zwischen Kleinmarzins und Niemeck in der Baustelle. Dann auch Baustellenstau auf der A10 westlicher Berliner Ring Richtung Dreikaffeland ab Großkreuz. Eine Viertelstunde extra. Und B1 Richtung Gentin. Baustellenstau ab Plaue. Hier eine halbe Stunde mehr. Im Stadtverkehr Berlin, Stadtautobahn A100 beidseitig zwischen Pritzerdamm und Schmargendorf, wie wird's 20 Minuten reinrechnen. Und geblitzt wird auf der B102 Richtung Niemeyer kurz hinter Treuenbrietzen. Habt ihr noch was? 0331 74 40 40. Gute Fahrt. 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

Ist ja wirklich wieder so ein Ausnahmesound. Baby gerade hier mit Tame Impala in den besten aktuellen Hits. Klingt der jetzt schon so speziell, ganz ungewöhnlich, fast wie so ein Experiment mit diesem Synthie-Mix, verzerrte Bässe, hier sogar eine Kirchenorgel. Und der Typ, der spielt ja fast alle Instrumente selber ein und singt auch noch dazu. Hier nämlich zusammen mit K-Pop-Star Jennie. Tame Impala, Jennie bei BB Radio mit einem der besten aktuellen Hits. Das ist Dracula.

0: BB-Radio bei der Arbeit und vielleicht sitzt ihr ja gerade körperlich noch im Büro, aber so gedanklich sind ja viele schon mittendrin im Urlaub. Niki, wie ist es denn bei dir? Auf einer Skala von 1 bis 10, wie urlaubsreif bist du?
1: 11.
0: Eine 11? Warum denn das?
1: Ich bin reif.
0: Du bist reif für Urlaub. Fährst du weg jetzt?
1: Genau, nach Österreich.
0: Also Österreich ist schön, besonders weil man da richtig gute Musik hören kann. Und zwar über die BB-Radio-App.
1: Natürlich, immer.
0: Machst du?
1: Ja, natürlich.
0: Fingerschwur, versprichst du es?
1: Ja, aber versprochen.
0: Ach ey, Mensch, super. Gibt jetzt auch wieder was richtig schön Aktuelles bei mir in der Show. BB-Radio mit Olivia Dean. Niki, danke fürs Einschalten.
1: Tschüss.

0: ist die erste Stunde schon geschafft. Bibi Radio hier heute mit Cosmo bei der Arbeit. Sonst hören wir uns ja mehr am Wochenende. Aber wird auch echt toll hier. Habt ihr schon mal reingeschielt, was nächste Stunde eigentlich alles so bereit liegt? Ja, natürlich mehr Vielfalt. Ja, mit Kennedy zum Beispiel. So ein bisschen brüchig und rau. Vorher noch zwei Legenden im Duo. J-Lo und David Guetta nämlich. Das sind eure liebsten Szener, 20er und natürlich die besten aktuellen Hits.
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7: Mit Frank Philipp, guten Tag. Eberswalde bekommt ein neues Schulgelände für rund 1200 Schüler. Auf dem ehemaligen Gelände des Finanz- und Arbeitsamtes ist heute Baustart, berichtet aus der BB-Radio-Redaktion Agnes Schilling.
8: In Eberswalde-Finow im Kreis Barnim startet heute offiziell der Bau eines neuen Schulcampus. Nach der erteilten Baugenehmigung ist am Vormittag der erste Spatenstich geplant. Ziel? In moderne Bildungsangebote und eine zukunftsfähige Infrastruktur zu investieren.
7: Der Landkreis Barnim investiert rund 65 Millionen Euro. Das Verkaufsverbot am Sonntag im Einzelhandel soll fallen. Das fordern zumindest mehrere Handelsverbände wie der in Berlin und Brandenburg. Ein Öffnungsverbot in Zeiten des Internethandels ist nicht mehr zeitgemäß, hieß es. BB Radio Brandenburg und Berlin, bei uns nochmal zuerst.
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7: Die Rücknahme der roten Karte für den US-Spieler und Stürmer Balogun sorgt für Aufregung. Die rote Karte wurde wohl auf Druck von US-Präsident Donald Trump zurückgezogen. Er hatte bei FIFA-Boss Infantino interveniert. Die USA spielen heute im Achtelfinale gegen Belgien. Belgien prüft einen Protest.
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9: Und das an einem ziemlich grauen Montag hier heute. Die Temperaturen, die werden nicht ganz so knackig. Wir erreichen maximal 19 Grad. Ansonsten bleibt es bewölkt. Zwischendurch, wenn überhaupt, ein bisschen Sonne. Sonst recht nass. Genauso wie morgen auf dem Dienstag. Auch hier bei, ja, dann 24 Grad.
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9: Und der BB-Radio Straßenscanner, der zeigt uns momentan die A9 Richtung Berlin zwischen Kalmarzehns und Niemek, staut sich eine Viertelstunde, 20 Minuten braucht ihr länger auf der 10 westlicher Berliner Ring Richtung Dreikarfeland ab Großkreuz. Und am meisten staut sich hier auf der B1 Richtung Gentin, Baustellenstau ab Plaue, schon eine Dreiviertelstunde mehr einplanen. Geblitzt wird B2 Richtung Michendorf im Ortsausgang Sedin. Danke Anke fürs Melden. Und falls ihr noch was habt, 0331 74 40 40. Kommt gut an.
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9: Um 10:58 hier heute mit Cosmo. Und auch wenn ihr gerade im Wartezimmer sitzt, jetzt beim Arzt, beim Amt. Wir begleiten euch jetzt mit so einer Emotionsschleuder. Dermot Kennedy. Da kann man sich kaum vorstellen, wie der ruhig und entspannt klingt, wenn er nicht gerade alles so rauskratzt an Emotionen. Hören wir gleich nach J.Lo und David Guetta mit ihrer neuen.
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0: 11 Uhr 17, BB Radio hier mit Cosmo. Und da habe ich gleich mal zwei Künstler bei mir mehr Musik versprechen. Für die da war das wahrscheinlich ein sehr toller Start in den Tag. Mexiko gegen England 2-3. Und da freut man sich ja jetzt, auch wenn man vielleicht nicht selber so der größte Fußballfan ist. Ed Sheeran gibt's da. Holly Hammerstone habe ich auch noch. Mit einem tollen 20er aus den USA. Geht's jetzt aber erstmal rein. FMX nämlich. Über eine halbe Stunde die meiste Musik nonstop.
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0: 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Wirklich warm wird's heute nicht. Wir erreichen nicht mal 20 Grad. Derzeit mit 16 in Stechlin, 18 in Eberswalde, 17 sind's in Angermünde. Dafür umso nasser und grau und bewölkt. Und morgen am Dienstag dasselbe nochmal, immerhin bei 24 Grad.
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0: Verkehr. Und wir haben, Ben, hier einen Unfall auf der 10 westlicher Berliner Ring Richtung Dreieckhaveland entdeckt. Zwischen Dreieckwerder und Großkreuz dauert es 10 Minuten länger und im weiteren Verlauf dann ab Großkreuz nochmal locker eine halbe Stunde einplanen. B1 Richtung Entin, Baustellenstau ab Plaue, auch hier eine Dreiviertelstunde extra. Und im Stadtverkehr Berlin jeweils eine Viertelstunde auf der A100 in beiden Richtungen ab Gradestraße und der Detmolder Straße. Geblitzt wird auf der B101 Richtung Herzberg in Höhe Friedrichsluger. Danke André fürs Melden. Und falls ihr noch was habt, 0331 74 40 40. Gute Fahrt.
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So ein Selfmade-Millionär ist das hier bei mir in der Show. BB Radio mit Kygo. Nur durch YouTube-Tutorials hat er sich zu einem der erfolgreichsten Produzenten überhaupt hochgemixt. Hier ist er jetzt mit einem seiner besten aktuellen Hits, Save My Love.

0: Das ist Alex Warren hier bei mir im BB Radio mehr Musik versprechen. Und wenn man nicht wüsste, dass er einer der erfolgreichsten Newcomer der letzten Jahre ist, würde man denken, boah, das ist halt so ein ganz normaler Gen-Z-Typ. Der liebt Social Media, surft gern durch Insta und YouTube, TikTok, lädt ja sogar selber Videos hoch. Aber statt Influencer ist er einer der weltweit größten Überstars geworden dieses Jahrzehnts. Ja, und so fing alles an. Alex Warren, Ordinary, hier bei BB Radio. Einen schönen Montag euch.
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0: 11.57 Uhr, Baby Radio hier, ich bin Cosmo und für euren Montag gibt's gleich mal die frisch verheiratete Taylor Swift und ihren Ex, ja, den hören wir auch direkt, Harry Styles nämlich mit einem seiner besten aktuellen Hits, dazu noch 10er und 20er, das ist mehr Vielfalt hier bei Baby Radio.
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12: Mit Frank Philipp, guten Tag. Eberswalde bekommt ein neues Schulgelände für rund 1200 Schüler. Auf dem ehemaligen Gelände des Finanz- und Arbeitsamtes ist heute Baustart, berichtet aus der BB-Radio-Redaktion Agnes Schilling.
13: In Eberswalde-Vino im Kreis Barnim startet heute offiziell der Bau eines neuen Schulcampus. Nach der erteilten Baugenehmigung ist am Vormittag der erste Spatenstich geplant. Ziel? In moderne Bildungsangebote und eine zukunftsfähige Infrastruktur zu investieren.
12: Der Landkreis Barnim investiert rund 65 Millionen Euro. Das Verkaufsverbot am Sonntag im Einzelhandel soll fallen. Das fordern zumindest mehrere Handelsverbände wie der in Berlin und Brandenburg. Ein Öffnungsverbot in Zeiten des Internethandels ist nicht mehr zeitgemäß, hieß es. BB Radio Brandenburg und Berlin, bei uns nochmal zuerst.
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12: Die Rücknahme der roten Karte für den US-Spieler und Stürmer Balogun sorgt für Aufregung. Die rote Karte wurde wohl auf Druck von US-Präsident Donald Trump zurückgezogen. Er hatte bei FIFA-Boss Infantino interveniert. Die USA spielen heute im Achtelfinale gegen Belgien. Belgien prüft einen Protest.
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0: Leicht verregnete 18 Grad hier in Marzahn. Dann haben wir 20 Grad in Koschen, 16 sind es in Neuruppin. Viel wärmer wird's heute nicht. Morgen auf dem Dienstag geht's nochmal rauf bis 24 Grad. Aber auch sonst sehr verregnet.
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0: Der BB-Radio-Straßenscanner zeigt uns eine halbe Stunde Stau in der Baustelle auf der 10 westlicher Berliner Ring Richtung Dreikafeland. Hier schon ab Großkreuz müsst ihr euch anstellen. Und eine ganze Stunde dauert es derzeit länger auf der B1 Richtung Gentin. Baustellenstau ab Plaue. Stadtverkehr Berlin, A100 Richtung Norden, ab Gradestraße mal 20 Minuten mehr einrechnen. Und auf der A13 Richtung Berlin wird noch geblitzt, hier kurz vor Karlau. Habt ihr noch was? Schreibt mal per WhatsApp oder ruft an. Die Nummer ist ja eh dieselbe, ist die 0331 74 40 40. Gute Fahrt.
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0: 3 nach 12, ich bin Cosmo, schön, dass ihr noch mit dabei seid. Und ich sag mal so ein Arbeitstag ist ja auch oft mit fetten Meetings gefüllt. Manchmal dauern die ein bisschen länger, als man es so eigentlich gerne hätte. Und bei der Taylor Swift war das ja ähnlich. Nur kein Meeting, sondern ihr Ehegelübde. 20 Minuten ohne Atempause hat die da durchgeschnackt. So lange dauert es hier natürlich nicht. Hier haben wir schöne 3 Minuten 44 mit einem ihrer besten aktuellen Hits. Und direkt danach gibt's ihren Ex, Harry Styles. Willkommen bei BB Radio.
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0: Bibi-Radio, 12.16 Uhr. Jetzt zum Mittag gibt's von uns was richtig schön Frisches im Bibi-Radio. Mehr Musikversprechen. Wieder mit der meisten Musik. Jetzt 11 jetzt am Stück wieder. Geh zurück in die 10er. So ein cinematischer Elektro-House-Beat habe ich da rausgesucht. Ja, dann ist, ja, das ist hier Alan Walker natürlich. Dann klingt's voll Retro, bisschen nach 80er. Ist aber eigentlich einer der besten aktuellen Hits hier. Leicht übersteuert mit knackiger E-Gitarre. Samba gibt's dann nämlich. Und als Einstieg so ein mega 20er von Michael Patrick Kelly. Das alles hier nach.
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0: 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Knackige 19 Grad sind's hier derzeit in Schipkau. Lettwitz wird vermessen 16 in Wittstock-Dosse und immer 18 Grad in Strausberg. Teilweise doch sehr verregnet, zwischendurch auch schöne trockene Phasen. Sonne sieht man heute fast gar nicht. Morgen am Dienstag dann auch nicht, aber dafür bei angenehm 24 Grad.
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0: Und der BB-Radio-Straßenscanner zeigt, In der Baustelle staut sich's hier auf. Der 10 westlicher Berliner Ring Richtung Dreikafeland ab Großkreuz 30 Minuten extra. In der Gegenrichtung ab Potsdam Nord mal locker 20 Minuten mehr in Plan. Dann A24 Richtung Berlin zwischen Herzsprung und Neuruppin auch hier eine Viertelstunde raufrechnen und geblitzt wird. A12 Richtung Berlin zwischen Briesen und Fürstenwalde Ost und auf der A13 sogar in beiden Richtungen zwischen Karlau und Bronco. Habt ihr noch was? Einen Stau, einen Blitzer? Dann sehr gerne her damit. Ist die 0331 74 40 40. Kommt gut an. 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

12.35 Uhr, einen wunderschönen Montag. Ich bin Cosmo, ihr hört hier BB Radio bei der Arbeit. Toll, dass wir den auch mal zusammen verbringen können, sonst hören wir uns ja nur am Wochenende. Aber für viele steht jetzt auch schon Urlaub an und da können wir uns schon mal drauf freuen. Jetzt ist Teddy Swims hier.

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so eine Hochzeit ist doch schon was Schönes. Alle sind dabei, die engsten Freunde, die Familie, der Anwalt, BB-Radio mit Cosmo und Taylor Swift ist ja jetzt ganz offiziell unter der Haube. Und neben dem Ja-Wort mussten sie und ihr jetzt Ehemann noch ein paar anderen Dingen zustimmen. Insgesamt gibt es ja laut Insider nämlich angeblich einen 40-seitigen Ehevertrag. Ja, frage ich mich ja, was er da alles so reingeschrieben hat. Hier ist ihre aktuelle jetzt.

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1: Jetzt haben wir es 12.56 Uhr, Bibi gerade hier. Und nach eurer Mittagspause seid ihr hoffentlich wieder ein bisschen fitter. Sonst helfen wir nach mit guter Laune aus den besten aktuellen Hits. Alle Farben habe ich hier mit dabei. Hören wir sofort nach Oliver Dean. Dazu noch eure liebsten 10er und 20er. Das ist einfach mehr Vielfalt hier bei Bibi Radio.
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12: Mit Alexander Kanja. Guten Tag. 2 Unfälle, 5 Tote. So die traurige Verkehrsbilanz an diesem Wochenende in unserer Region. Zuerst waren auf der B103 bei Luckau 2 Autos frontal ineinander gerast. Wenig später dann ein fataler Crash an der Landesgrenze zu Brandenburg. Auf der A14 bei Ludwigslust kam ein Ehepaar aus noch ungeklärter Ursache von der Fahrbahn ab. Auch bei der Straßenbahn hat es am Morgen einen verheerenden Crash gegeben. In Schöneiche bei Berlin sind 2 Trams frontal zusammengestoßen. Rund ein Dutzend Menschen sind dabei verletzt worden. Zur Stunde dauern die Bergungsarbeiten noch an. Die Unfallursache muss noch ermittelt werden.
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12: Die Fußball-WM hat wohl ihren ersten handfesten Skandal. Der wegen Rot eigentlich gesperrte US-Stürmer Balogun darf nun doch im Achtelfinale gegen Belgien spielen. Seine Sperre ist von der FIFA zur Bewährung ausgesetzt. Übereinstimmenden Medienberichten zufolge hat US-Präsident Trump FIFA-Präsident Infantino selbst angerufen und ihn darum gebeten. Belgien will jetzt gegen diese Entscheidung Einspruch einlegen. 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
1: Sehr verregnet und doch deutlich frischer beginnt diese neue Woche. Wir messen Temperaturen momentan von 19 Grad in Potsdam, hier auch von 16 in Brandenburg an der Havel und 19 Grad in Cottbus. Ansonsten wird es morgen auf dem Dienstag auch nass, aber dafür ein klein bisschen trockener. Ach, nicht trockener, aber wärmer bei 24 Grad.
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1: Und der BB-Radio-Straßenscanner zeigt uns eine Dreiviertelstunde Bausteinstau auf der A10 westlicher Berliner Ring Richtung Dreieckhaveland, staut sich da schon ab Großkreuz und in der Gegenrichtung ab Potsdam Nord mal locker eine halbe Stunde raufrechnen. Dann hat's gekracht. B1 Richtung Entina Brandenburg an der Havel dauert hier auch eine halbe Stunde länger. Danke Ramona fürs Melden. Und geblitzt wird A12 Richtung Berlin in Höhe Fürstenweide West. Habt ihr noch etwas? Einen Stau, einen Blitzer? Geht an dieselbe Nummer, nämlich die 0331 74 40 40.
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1: Mit Cosmo jetzt um 12:02. Schön, dass ihr noch dabei seid. Ich habe jetzt nämlich einen Star-DJ aus Berlin rausgesucht. Der hat in den 70ern mal ganz neu zusammengemischt. Klingt richtig toll. Alle Farben hören wir Baby Goodbye. Gleich nach so einem aktuellen Bossa Nova Sound. So richtig sommerlich träumt man ordentlich weg. Das ist Oliver Dean hier.
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0: Richtig tropisch mit dieser Steel-Drum. Marlon Rodette hier bei BB Radio. Und so geht's weiter. Die meiste Musik hier nämlich im BB Radio mehr Musikversprechen. Ganze 12 Hits am Stück. Ohne Pause knallen wir hier hintereinander weg. Wird auch wieder etwas rockiger, nämlich mit den Jungs von Sunrise Avenue. Dann habe ich was Danziges aus den Charts dabei. Kaigo und Ava Max nämlich. Und für einen ruhigen Kontrast als Einstieg einen tollen Zehner von Alec Benjamin.
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0: 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Wir messen 19 Grad in Schipkau-Kletwitz, 16 in Pritzwalk, auch 16 in Perleberg. Teilweise doch sehr verregnet. Heute bleibt es auch grau, Sonne sieht man eigentlich gar nicht mehr. Morgen auf Dienstag dann genauso nass, aber bei 24 Grad. 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
0: Und es staut sich vor allem in den Baustellen. Unter anderem auf der 10 westlicher Berliner Ring Richtung Dreikafeland ab Großkreuz eine Dreiviertelstunde. In der Gegenrichtung ab Potsdam Nord auch gut eine halbe Stunde extra. Dann A115 Richtung Berlin ab Kleinmachnow auch hier eine Viertelstunde raufpacken. Und eine halbe Stunde Zeitverlust ist derzeit auf der B1 nach einem Unfall Richtung Gentin ab Brandenburg an der Havel. Danke, Ramona. Habt ihr noch was? 0331 74 40 40. Gute Fahrt und kommt gut an.

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Man sagt ja, Berlin ist ein Dorf. Über 3-4 Ecken ist ja irgendwie jeder mit jedem bekannt. Und ich glaube, in der Musikbranche ist es ähnlich. Denn ich wusste nicht mal, dass Leonie und Callum Scott sich überhaupt kennen. Und jetzt haben sie hier bei BB Radio einen der besten aktuellen Hits.

0: Die letzte Woche vor den Sommerferien, BB-Radio hier. Und Danny, wie bereit bist du für einen Urlaub, so auf einer Skala von 1 bis 10?
1: 12.
0: Eine 12? Also, das ist ja sogar über einer 11 noch.
1: Ja, zurzeit ist ja ein schön stressig auf Arbeit, aber gut.
0: Oh je, gönnst du denn dann auch ein bisschen Urlaub jetzt die Tage dann?
1: Ich hab erst Ende Juli, Anfang August ein bisschen Musik noch.
0: Ach so, na gut, aber ich sag mal, mit dem richtigen Sommersound, wenn man die Augen schließt und wegdriftet, dann ist ja vielleicht ein bisschen ähnlich, oder?
1: Ja, stimmt wohl.
0: Kannst du auch direkt ausprobieren. Hier ist Alex Warren, Fever Dream bei BB Radio. Hab einen tollen Montag.
1: Mach's gut, tschüss.

0: B-Radio hier und wann, das ist doch mal ein Timing. Ich finde ja gerade so das Ende von diesem Song, das klingt immer so wie aus Ice Age da mit diesen kleinen Faultieren, wenn die sich da auf die Backen klatschen, wirklich so lustig. Und Freunde, jetzt ist es doch richtig toll. Am Wochenende konnte man richtig schön draußen entspannen und heute, wo es regnet, sitzt man drin und macht sich da bequem im Trocknen. BB-Radio läuft hier bei der Arbeit und das mit der vollen Palette an 10ern, an 20ern, den besten aktuellen Hits. Michael Schulte zum Beispiel, 5 AM, hören wir gleich. Ist wahrscheinlich auch so die Uhrzeit, wo seine Kids ihm regelmäßig aus dem Bett treten. Sofort nach diesem 80s Synthie-Vibe von Artemas, ist seine neue.
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0: Mit Alexander Kanja. Guten Tag. 2 Unfälle, 5 Tote. So die traurige Verkehrsbilanz an diesem Wochenende in unserer Region. Zuerst waren auf der B103 bei Luckau 2 Autos frontal ineinander gerast. Wenig später dann ein fataler Crash an der Landesgrenze zu Brandenburg. Auf der A14 bei Ludwigslust kam ein Ehepaar aus noch ungeklärter Ursache von der Fahrbahn ab. Auch bei der Straßenbahn hat es am Morgen einen verheerenden Crash gegeben. In Schöneiche bei Berlin sind 2 Trams frontal zusammengestoßen. Rund 12 Menschen sind dabei verletzt worden. Zur Stunde dauern die Bergungsarbeiten noch an. Die Unfallursache muss noch ermittelt werden.
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0: Die Fußball-WM hat wohl ihren ersten handfesten Skandal. Der wegen Rot eigentlich gesperrte US-Stürmer Balogun darf nun doch im Achtelfinale gegen Belgien spielen. Seine Sperre ist von der FIFA zur Bewährung ausgesetzt. Übereinstimmenden Medienberichten zufolge hat US-Präsident Trump FIFA-Präsident Infantino selbst angerufen und ihn darum gebeten. Belgien will jetzt gegen diese Entscheidung Einspruch einlegen. 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
4: Und es ist grau und noch ziemlich nass. So zieht es sich hier noch weiter durch mit 16 Grad in Templin, 20 in Welzow, 20 auch in Koschen. Morgen auf dem Dienstag, dasselbe nochmal, geht es sogar weiter rauf bis 24 Grad.
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4: Und der BB-Radio-Straßenscanner zeigt hier fetten Stau auf der A10 westlich. Der Berliner Ring staut sich fast schon eine Stunde in Richtung Dreikaffeland, da schon ab Großkreuz. In der Gegenrichtung ab Potsdam-Nord gut eine halbe Stunde mehr einplanen. Dann A10 östlicher Berliner Ring Richtung Dreieck-Barni ab Dreieck-Spreeau auch hier eine halbe Stunde mehr einplanen. Und geblitzt wird auf der B101 Richtung Herzberg in Höhe Friedrichsluger. Danke Matthias fürs Melden. Habt ihr noch was? 0331 74 40 40. Und gut an.
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4: Mit Cosmo und gut eine Stunde haben wir hier noch zusammen. Und die wird extra schön, gerade für die Ersten, die jetzt schon langsam den Feierabend in Sicht haben, mich inklusive. Jetzt gibt's was Knackiges hier von Michael Schulte, ist vom allerneuesten Album. Und das jetzt, das Artemas, gefühlt ja vom Kinderzimmer auf die Festivalbühne performt. Yes, I like the way you kiss me.
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0: 14.14 Uhr, einen wunderschönen Montag euch. Und eins habe ich jetzt noch für meine Show, nämlich unser Bibi-Rademeyer-Musikversprechen. Wieder mit ganzen 12 Hits am Stück, ohne Pause. Und da habe ich echt einen ganz wunderbaren Zehner von Klangkarussell. Perfekt für alle, die zum Karaoke eingeladen werden und nicht gerne singen möchten. Die Lyrics, die kennt ihr alle, denn es gibt ja gar keine. Sonntanz hören wir da. Dann zwei Weltkünstler zusammen in einem Mega-Ding, ihre allererste und bisher einzige Zusammenarbeit, J-Lo und David Guetta nämlich. Und mit einem Kumpel-Duett geht's auch sofort rein, nämlich mal Smith und Niall Horan. Das alles hier nach.
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0: 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Ziemlich durchwachsen, sehr grau, immer wieder auch mal trocknere Phasen. Sonst leicht verregnet hier mit 16 Grad in Grünow, bei Prenzlau dann 17 Grad in Dahme-Mark und in Berlin-Marzahn auch regnerische 17 Grad. Morgen auf den Dienstag dasselbe Spiel nochmal, 24 Grad erreichen wir maximal, sonst bleibt es aber auch sehr nass. 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
0: 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Wir haben hier gesehen, die A10 westlicher Berliner Ring Richtung Dreikafeland. Ab Großkreuz staut sich gerade eine Stunde in der Baustelle. Dann A10 östlicher Berliner Ring Richtung Dreieck-Barnim. Ab Dreieck Spreeau auch mal gut eine Dreiviertelstunde mehr einplanen. Staut sich auch zurück bis auf den südlichen Berliner Ring hier ab Niederlehme auch locker mal 20 Minuten extra. Dann ein Unfall auf der B1 Richtung Gentin. Ab Brandenburg an der Havel staut sich hier eine Viertelstunde. Stadtverkehr Berlin A100 Richtung Norden ab Gradestraße auch gut mal 20 Minuten extra und geblitzt wird zum einem Überfluss auch noch, nämlich auf der 10 östlicher Berliner Ring Richtung Dreieck-Barnim in Höhe Freienbrink. Habt ihr noch was? 0331 74 40 40. Kommt gut an. 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
1: Ah, läuft ja gefühlt in jedem dritten Reel auf Social Media gerade. BB gerade mit Tame Impala und Jenny bei mir in den besten Akten Hits. Ist ja auch so ein wahnsinnig toller Ohrwurm. Das ist Dracula für euren Montag.

0: Hallo, 14.55 Uhr, ich bin Cosmo und damit sind wir durch. Was ein Montag, Freunde. Babyradio läuft und ab hier übernimmt jetzt mein Kollege Ben The Bee. Perfekt für euren Feierabend mit mehr Vielfalt. Christina Perry hören wir da. Ich liebe den Song ja wirklich so sehr. Einer der tollsten Zehner, wenn ihr mich fragt. Dann gibt's noch was aus den 20ern und natürlich die besten aktuellen Hits. Lady Gaga zum Beispiel klingt richtig schön wie früher. Abracadabra hier bei Babyradio.
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0: Mit Alexander Kanja. Guten Tag. 2 Unfälle, 5 Tote. So die traurige Verkehrsbilanz an diesem Wochenende in unserer Region. Zuerst waren auf der B103 bei Luckau 2 Autos frontal ineinander gerast. Wenig später dann ein fataler Crash an der Landesgrenze zu Brandenburg. Auf der A14 bei Ludwigslust kam ein Ehepaar aus noch ungeklärter Ursache von der Fahrbahn ab. Und jetzt noch mehr aus unserem Land von BB Radio Brandenburg Reporterin Patricia Woschny.
14: Nach dem Großbrand in Oranienburg bleibt die Lage aufwendig. Eine Lagerhalle mit Papier ist in Flammen aufgegangen und teilweise eingestürzt. Bis zu 170 Kräfte waren im Einsatz. Wegen der Glutnester kommt die Feuerwehr nur mit schwerer Räumtechnik an die Brandherde.
0: Danke, Patricia. Auch bei der Straßenbahn hat es am Morgen einen verheerenden Crash gegeben. In Schöneiche bei Berlin sind zwei Trams frontal zusammengestoßen. Rund ein Dutzend Menschen sind dabei verletzt worden. Zur Stunde dauern die Bergungsarbeiten noch an. Die Unfallursache muss noch ermittelt werden.
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0: Die Fußball-WM hat wohl ihren ersten handfesten Skandal. Der wegen Rot eigentlich gesperrte US-Stürmer Balogun darf nun doch im Achtelfinale gegen Belgien spielen. Seine Sperre ist von der FIFA zur Bewährung ausgesetzt. Übereinstimmenden Medienberichten zufolge hat US-Präsident Trump FIFA-Präsident Infantino selbst angerufen und ihn darum gebeten. Belgien will jetzt gegen diese Entscheidung Einspruch einlegen. 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
15: Ungemütlich geht's hier in diesen ersten Feierabend der neuen Woche. Sonne ist kaum zu sehen, stattdessen haufenweise Wolken und immer mal wieder Regen. Und dazu messen wir um die 18 Grad momentan bei euch in Angermünde, in Wittstock, in Cottbus, hier bei uns in Potsdam und auch in Berlin. Morgen nochmal ganz ähnlich, wäre auch nochmal um die 20 Grad.
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15: So, und da kommt ordentlich was zusammen aktuell auf der A10, dem westlichen Berliner Ring in Richtung Dreieck Havelland. Hier einmal eine halbe Stunde Baustellenstau ab Großkreuz, genauso wie auch in der Gegenrichtung ab Potsdam Nord. Und 20 Minuten mehr sind es auch im Stadtverkehr Berlin, und zwar auf der Stadtautobahn der A100 Richtung Norden ab dem Britzer Damm. Und eine halbe Stunde länger steht ihr sogar in der Gegenrichtung auf der A100 Richtung Süden ab Schmargendorf. Geblitzt wird's auf der A13 beidseitig zwischen Karlau und Bronco. Und eure Staus und eure Blitzer per Anruf oder WhatsApp geht hier auch weiterhin immer alles an die 0331 74 40 40.
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15: So, willkommen in der Show hier heute am 6.7. Und wer mit Kindern oder Jugendlichen zu tun haben sollte, der weiß vielleicht, dass das nicht nur ein Datum ist. Das ist nämlich auch ein Anlass, was zu sagen. 6-7. Ob das aber wirklich noch so gesagt wird, das klären wir in der Show. Karten fürs Lollapalooza gibt's auch, also wir haben einiges vor. Jetzt aber erst einmal ein Song, der mit nur zwei Akkorden auskommt. Die Imagine Dragons mit Enemy nach Dance von Lady Gaga.
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0: was so ein Instrument nicht ausmacht. Also ich meine, ursprünglich hat sie ja genau diesen Song auf der Gitarre geschrieben, wa? Aber das hat sich, denke ich, mehr als ausgezahlt, dass es am Ende dann doch das Klavier wurde, weil, also dieses Düstere, dieses Emotionale, das hättest du doch auf der Klampfe gar nicht so rüberbringen können.
1: So, wir machen Feierabend zusammen mit dem nächsten BB-Radio mehr Musikversprechen gleich noch. Das ist die meiste Musik ohne Unterbrechung gleich noch mit Somba und Homebreaker. Das ist der Vorbote zu seinem neuen Album und das macht er nun tatsächlich Bock auf mehr, wa? Und dann noch ein Song von Bruno Mars, der ganz spontan wohl nach einem seiner Konzerte entstanden ist. Locked Out of Heaven dann auch noch innerhalb dieser nächsten halben Stunde Nonstop-Musik. Bis gleich.
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9: Mit Patricia Woschny, guten Tag. 77 Ideen für Potsdams neuen Unicampus. So viele Hinweise sind zum geplanten Standort am Brauhausberg eingegangen. Stadt und Land schauen nun, was davon in die Planung einfließen kann. Auf dem früheren Landtagsgelände soll ein neuer Ort für Forschung und Lehre entstehen. Heute noch für alle, bald nur noch für Mieter. In Beelitz-Heilstätten verkauft die Stadt zwei öffentliche Parkflächen an einen privaten Investor. Anwohner fürchten, dass Parken dort künftig teurer wird und der Platz im Ort noch knapper. Schule soll ein Ort sein, an dem Ausgrenzung keinen Platz hat. Genau dafür hat die Gesamtschule am Schilfhof in Potsdam bei ihrem Sommerfest ein Zeichen gesetzt. Unterstützt wird sie dabei von Kulturministerin Manja Schüle als Patin im Netzwerk Schule ohne Rassismus. 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
1: 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Das regnet sich gerade richtig schön ein hier bei uns in Brandenburg und Berlin. Regenpausen, dann erst im Laufe des Abends wieder. Kühl ist es auch bei derzeit um die 18 Grad bei euch in Cottbus, in Brandenburg an der Havel, in Frankfurt oder genauso wie auch hier bei uns in Potsdam und Berlin. Morgen keine großartige Änderung und dazu dann um die 20 Grad. 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
1: Der BB-Radio Straßenscanner zeigt hier aktuell Folgendes an. Blech an Blech derzeit auf der A10 und zwar auf dem westlichen Berliner Ring in Richtung Dreieck Havelland. Hier haben wir 35 Minuten Baustellenstau einmal ab Großkreuz und auch in der Gegenrichtung 20 Minuten mehr ein Plan ab Potsdam Nord. Im Stadtverkehr Berlin sind es auch 20 Minuten, mit denen ihr rechnen solltet auf der Stadtautobahn der A100 Richtung Norden raus ab dem Britzer Damm und in der Gegenrichtung halbe Stunde mehr ab Schmargendorf. Geblitzt wird dann noch direkt im Dreieck Werder auf der A10, dem südlichen Berliner Ring in Richtung Dreieck Spreeau. Und eure Staus und eure Blitzer per Anruf oder WhatsApp geht hier auch weiterhin immer alles an die 0331 74 40 40. 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

0: das mit der Krankschreibung hier ab dem ersten Krankheitstag ist gar nicht so schlimm. Merz klärt auf zum BB-Radio-Feierabend.
1: Und was die Krankschreibung betrifft, ja. Sie müssen nicht am ersten Tag in die Arztpraxis. Sie müssen vom ersten Tag eine Arbeitsunfähigkeitsbescheinigung haben.
0: Oh, ach so. Ihr müsst bei der Arbeit auch gar nicht pünktlich sein. Ihr müsst einfach nur um 8 Uhr da sein. Ihr müsst im Supermarkt auch nicht bezahlen. Ihr müsst dem Kassierer halt einfach nur euer Geld geben. Ihr müsst auch nicht ins Gefängnis, ihr müsst nur eure Freiheitsstrafe antreten. Ey, wirklich, die besten aktuellen Hits, Spin the Beat mit Kygo. Hier ist Save My Love.

Sommer. Jetzt hier in den besten aktuellen Hits bei BB Radio ist echt der Hammer. Das ist die Ein-Mann-Armee. Nicht nur, dass er die Nummer wieder selbst geschrieben und produziert hat, der hat auch die Gitarre, das Keyboard und den Kontrabass selbst eingespielt.

0: Die angesagten 20 Grad hier heute klingen leider auch nur besser, als sie sich hier momentan zumindest draußen anfühlen. Mehr zum Wetter dann auch gleich noch nach den News hier bei BB Radio. Und direkt danach in unserer Vielfalt noch unter anderem Avicii mit Wake Me Up aus den Zehnern. Der meistgestreamte Song eines Schweden. Dann diese geile Soul-Stimme von Ray Dalton noch aus den 20ern. Und wegen ihrer Hochzeit stand ja nun New York am Wochenende wirklich fast still, wa? Taylor Swift dann auch noch in den besten aktuellen Hits. Bis gleich.
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0: Der Montag Feierabend, 16 Uhr.
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19: Mit Alexander Kanja. Guten Tag. Am Mittwoch gibt es Zeugnisse hier bei uns in Brandenburg und Berlin. Für die Brandenburger Abiturienten hat es die bereits gegeben. Das Bildungsministerium gratuliert für knapp 10.000 bestandene Abi-Prüfungen. Wie schon in den Vorjahren liegt der Abi-Schnitt bei rund 2,2. Ein Traumabitur von 1,0 hat es knapp 300 Mal gegeben. Und jetzt noch mehr aus unserem Land von BB Radio Brandenburg Reporterin Bettina Bierenheide.
20: Das Trinkwasser in Buko muss weiter abgekocht werden. Neue Untersuchungen haben zwar ergeben, dass die bisherigen Maßnahmen die Wasserqualität verbessert haben, aber die Grenzwerte werden zum Teil immer noch überschritten. Also entweder das Wasser mindestens 3 Minuten abkochen oder gekauftes Trinkwasser verwenden.
19: Danke, Bettina. Das Kabinett hat den Haushaltsentwurf für das kommende Jahr beschlossen. Die Pläne sehen höhere Ausgaben und mehr Schulden vor. Die Ausgaben sollen bei gut 555 Milliarden Euro liegen, die Neuverschuldung bei knapp 120 Milliarden. Das ist in beiden Fällen mehr als ursprünglich geplant. Während die Temperaturen hier bei uns für Anfang Juli zu niedrig sind, rollt auf Frankreich die nächste Hitzewelle zu. Im Laufe der Woche werden Höchstwerte bis 46 Grad erwartet. Schon jetzt wüten wegen der Trockenheit Waldbrände im Süden des Landes. Dort sind Tausende auf der Flucht vor den Flammen. 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
21: Ey, kaum ist die erste Regenwolke weg, rauscht schon wieder die nächste ran. Es ist zum Heulen hier heute Nachmittag. Immer wieder Regen bei all den Wolken. Und dazu messen wir um die 18 Grad bei euch in Cottbus, in Brandenburg an der Havel, in Wittstock, genauso wie auch hier bei uns in Potsdam und Berlin. Morgen ändert sich nicht sonderlich viel daran, dann aber immerhin wohl 2 Grad mehr, dann um die 20 Grad.
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21: So, plant mal besser 40 Minuten mehr ein hier im laufenden Feierabendverkehr. Laut Straßenscanner stockt das nämlich zum einen aufgrund der Baustelle auf der A10, dem westlichen Berliner Ring in Richtung Dreieck Havelland. Ab Großkreuz gehen da 40 Minuten drauf. Und auch im Stadtverkehr Berlin eine Dreiviertelstunde mehr ist es jetzt hier nach einem Unfall auf der A100 Richtung Norden. Ab dem Innsbrucker Platz stockt das bereits. Und auch in der Gegenrichtung besser mal 40 Minuten mehr mitbringen ab Schmargendorf. Geblitzt wird dann auch auf der A10, dem östlichen Berliner Ring in Richtung Dreieck Barnim, Höhe Freienbrink. Und eure Staus und eure Blitzer, egal was ihr da draußen gesehen haben solltet, klingelt durch oder schickt uns auch gerne eine WhatsApp. Es geht immer alles an die 0331 74 40 40.
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21: Das ist einmal mit Avicii, ein DJ, bei dem selbst die Menschen durchgedreht sind, die sonst nur mit dem Fuß gewippt haben. Und vorher, seit dem Wochenende frisch verheiratet. Hier ist Taylor Swift.
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0: übernächstes Wochenende kommen haufenweise Menschen nach Berlin, die wir sonst eigentlich, glaube ich, nur hier aus dem Radio kennen. Das Lollapalooza ist am Start und eure Karten jetzt hier bei BB Radio.
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0: Und währenddessen hört ihr einen, der sich wirklich alles merken kann, hier im nächsten BB Radio mehr Musikversprechen. Weil sobald Dermot Kennedy im Studio steht, hat er den gesamten Text im Kopf abgespeichert. Funeral hier gleich noch von ihm in der meisten Musik ohne Unterbrechung. Und innerhalb der nächsten halben Stunde nonstop Musik auch noch Musik von einem, dessen Stimme immer klingt, als bräuchte ein Hustenbonbon. Bend the Beat mit Nico Santos, auch hier nach noch.
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8: Mit Patricia Woschny, guten Tag. 77 Ideen für Potsdams neuen Unicampus. So viele Hinweise sind zum geplanten Standort am Brauhausberg eingegangen. Stadt und Land schauen nun, was davon in die Planung einfließen kann. Auf dem früheren Landtagsgelände soll ein neuer Ort für Forschung und Lehre entstehen. Heute noch für alle, bald nur noch für Mieter. In Beelitz-Heilstätten verkauft die Stadt zwei öffentliche Parkflächen an einen privaten Investor. Anwohner fürchten, dass Parken dort künftig teurer wird und der Platz im Ort noch knapper. Schule soll ein Ort sein, an dem Ausgrenzung keinen Platz hat. Genau dafür hat die Gesamtschule am Schilfhof in Potsdam bei ihrem Sommerfest ein Zeichen gesetzt. Unterstützt wird sie dabei von Kulturministerin Manja Schüle als Patin im Netzwerk Schule ohne Rassismus. 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
0: 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Wolken, Regen, das ist ein ewiges Hin und Her hier heute Nachmittag. Um die 18 Grad sind es dazu bei euch in Brandenburg, an der Havel, in Frankfurt oder in Wittstock, in Potsdam und auch in Berlin. Morgen ändert sich nicht sonderlich viel daran, dann immerhin 2 Grad mehr, wohl bei um die 20 Grad. 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
0: So, ein haufenweise rote Bremslichter derzeit laut Straßenscanner auf der A10 und zwar auf dem westlichen Berliner Ring in Richtung Dreieck Havelland. Rechnet hier mal besser mit 40 Minuten mehr ab Großkreuz und auch im Stadtverkehr Berlin geht eine Dreiviertelstunde drauf nach einem Unfall auf der Stadtautobahn. Hier dauert es fast 45 Minuten länger auf der A100 Richtung Norden ab dem Innsbrucker Platz und in der Gegenrichtung Richtung Süden sind es auch nochmal 40 Minuten mehr ab Schmargendorf. Geblitzt wird's auf der A10, dem nördlichen Berliner Ring in Richtung Dreieck Havelland. Hier stehen sie direkt im Dreieck Pankow. Und sobald ihr jetzt noch Staus oder Blitzer gesehen haben solltet, klingelt durch oder schickt uns auch gerne eine WhatsApp. Es geht immer alles an die 0331 74 40 40.
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0: Der BB-Radio-Feierabend mit Burn the Beat hier für euch heute am 6.7. Und wer Kinder oder Jugendliche in seinem Umfeld hat, der weiß, das ist nicht einfach nur ein Datum, weil bei den Zahlen 6 und 7 wird immer was geschrien? 6-7. Aber wie wir aus bestens informierten Jugendkreisen hören, wackelt man wohl schon längst nicht mehr mit den Armen rum, während man das sagt. Mein kleiner Insider heißt Luise, die Tochter einer Freundin. Hallo!
1: Hallo?
0: Was sagt man jetzt stattdessen, statt 6-7?
1: 10-11, hör auf mit deinem blöden 6-7.
0: Nur damit ihr Bescheid wisst. Die besten aktuellen Hits, hier ist alle Farben. Mach's gut, Luise. Tschüss.
1: Tschüss.

0: übernächsten Samstag im Olympiastadion mehr Menschen mitsingen als bei einem Fußballspiel, dann ist es das, Eileen.
1: Das Lollapalooza!
0: All eure BB-Radio-Stars an einem Ort. Ich meine, bequemer könnt ihr doch unsere Playlist gar nicht live erleben. Berlins größtes Musikfestival am 18. und 19. Juli im und ums Olympiastadion. Und eure Wochenendtickets jetzt hier bei mir. Wer ist da alles am Start?
1: Oh, alle Pitbulls, Hartmann, Sarah Larsson, oh, alle
0: Bei wem kriegst du als erstes Schnappatmung?
1: Oh, na, bei allen. Also, ich meine, ganz schlimm wird's bei Pitbull. Ja. Aber es fängt an auf jeden Fall bei Lily and Sarah Larsson. Da geht, also da fange ich ja schon an. Ja, cool.
0: Dann cool. Sind das deine Karten fürs Lollapalooza.
1: Das ist cool. Ich freue mich. Boah, stark. Oh, danke, danke, danke. Entschuldige, du bist jetzt taub, aber ich freue mich so.
0: Die anderen da draußen hast du wohl vergessen in Brandenburg und Berlin. Ja,
1: ich glaube, das muss das nächste Mal, wenn es nochmal klappt, irgendwie sein, sagen, leiser, bitte leiser kurz.
0: Er wird auch mit am Start sein, jetzt hier in den besten aktuellen Hits. Du hörst es bereits, das ist
1: Teddy Swims
0: mit Mr. Know-It-All. Mach's gut, tschüss.
1: Oh, danke.

0: Das war der Typ, der am Anfang seiner Songs immer seinen eigenen Namen singt.
1: Jason Derulo.
0: Jason Derulo hier bei BB Radio. So mehr Vielfalt. Dann zum einen gleich hier noch mit Ed Sheeran. Das ist ein Song ganz ohne Atempausen. Ich habe keine einzige gehört. Achtet mal gleich drauf. Das ist Photograph aus den 10ern. Dann die Disco-Königin Donna Summer aus den 20ern im Dance-Remix. Und Alex Warren dann auch noch mit ordentlich Druck auf dem Kessel in den besten aktuellen Hits. Hört ihr alles direkt hier nach.
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0: 17 Uhr auf Montag Feierabend.
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13: Mit Alexander Kanja. Guten Tag. Am Mittwoch gibt es Zeugnisse hier bei uns in Brandenburg und Berlin. Für die Brandenburger Abiturienten hat es die bereits gegeben. Das Bildungsministerium gratuliert für knapp 10.000 bestandene Abi-Prüfungen. Wie schon in den Vorjahren liegt der Abi-Schnitt bei rund 2,2. Ein Traumabitur von 1,0 hat es knapp 300 Mal gegeben. Und jetzt noch mehr aus unserem Land von BB Radio Brandenburg, Reporter Frank Philipp.
14: Rettungskräfte waren seit heute Vormittag im Einsatz, nachdem zwischen Schöneiche bei Berlin und Rüdersdorf 2 Straßenbahnen frontal zusammengestoßen waren. Bei dem Unfall wurden 11 Menschen verletzt. Eine Bahn war im Linienbetrieb unterwegs, die andere hatte eine Leerfahrt. Wie es zu dem Unfall kommen konnte, wird untersucht.
13: Danke, Frank. Das Kabinett hat den Haushaltsentwurf für das kommende Jahr beschlossen. Die Pläne sehen höhere Ausgaben und mehr Schulden vor. Die Ausgaben sollen bei gut 555 Milliarden Euro liegen, die Neuverschuldung bei knapp 120 Milliarden. Das ist in beiden Fällen mehr als ursprünglich geplant. Während die Temperaturen hier bei uns für Anfang Juli zu niedrig sind, rollt auf Frankreich die nächste Hitzewelle zu. Im Laufe der Woche werden Höchstwerte bis 46 Grad erwartet. Schon jetzt wüten wegen der Trockenheit Waldbrände im Süden des Landes. Dort sind Tausende auf der Flucht vor den Flammen. 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
0: Es ist ein nasser, verregneter Montag, Feierabend. Kaum ist hier der eine Schauer durch, zieht der nächste auch schon wieder heran. Um die 18 Grad sind das momentan bei euch in Frankfurt oder in Brandenburg, an der Havel, in Cottbus, in Potsdam und auch in Berlin. Morgen ändert sich nicht sonderlich viel daran, dann immerhin 2 Grad mehr, wohl bei um die 20 Grad.
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0: So, und im laufenden Feierabendverkehr haben wir zum einen Probleme hier laut Straßenscanner auf der A10 und zwar auf dem westlichen Berliner Ring in Richtung Dreieck Havelland. 20 Minuten mehr würde ich hier mal besser einplanen ab Großkreuz aufgrund des Baustellenstaus hier. Und nach dem Unfall im Stadtverkehr Berlin auf der Stadtautobahn der A100 raus Richtung Norden stockt das noch immer ab dem Innsbrucker Platz. Hier besser mal 20 Minuten mehr einplanen und auch in der Gegenrichtung ist es voller ab Schmargendorf. Hier mal besser eine halbe Stunde mehr einplanen. Geblitzt wird dann auch auf der A12 Richtung Berlin, Höhe Fürstenwalde West. Und eure Staus und eure Blitzer per Anruf oder WhatsApp geht ja auch weiterhin immer alles an die 0331 74 40 40.
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0: Und wenn hier ein DJ bei mir in der Show wirklich immer wieder aufs Neue beweist, dass gute Songs nicht sterben können, dann ist es Kygo. Whitney Houston und Tina Turner hat er schon zurückgeholt und jetzt auch noch die Disco-Queen Donna Summer. Hot Stuff gleich nach Power von Alex Warren. Hier ist er mit Fever Dream. Dach, ihr sagt nochmal in die Runde.
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1: Ist auch eine lustige Type. Gibt wohl nämlich all seinen Gitarren Namen. Die Gitarre, mit der Ed Sheeran hier gerade noch Photograph geschrieben hat, soll wohl Lloyd heißen. You light me up, So, gleich hier noch im nächsten BB-Radio mehr Musikversprechen. Einer, der auch schon mehr als einmal bewiesen hat, dass er keine Eintagsfliege ist.

0: Eiler zackiger Dance-Pop von Michael Schulte ist das hier gleich noch mit 5 AM in der meisten Musik ohne Unterbrechung. Und dann noch Dancehall aus den Charts von Rihanna. Alles gleich innerhalb der nächsten halben Stunde nonstop Musik.
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10: Mit Patricia Woschny, guten Tag. 77 Ideen für Potsdams neuen Unicampus. So viele Hinweise sind zum geplanten Standort am Brauhausberg eingegangen. Stadt und Land schauen nun, was davon in die Planung einfließen kann. Auf dem früheren Landtagsgelände soll ein neuer Ort für Forschung und Lehre entstehen. Heute noch für alle, bald nur noch für Mieter. In Beelitz-Heilstätten verkauft die Stadt 2 öffentliche Parkflächen an einen privaten Investor. Anwohner fürchten, dass Parken dort künftig teurer wird und der Platz im Ort noch knapper. Schule soll ein Ort sein, an dem Ausgrenzung keinen Platz hat. Genau dafür hat die Gesamtschule am Schilfhof in Potsdam bei ihrem Sommerfest ein Zeichen gesetzt. Unterstützt wird sie dabei von Kulturministerin Manja Schüle als Patin im Netzwerk Schule ohne Rassismus. 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
0: 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Wolken und immer wieder Regen hier auf Montag Feierabend. Das Ganze bei derzeit um die 18 Grad bei euch in Brandenburg an der Havel, in Angermünde, hier bei uns in Potsdam und auch in Berlin. Wolken bzw. Regenpausen dann erst im Laufe des Abends. Morgen ändert sich auch nicht so viel daran. Immer mal wieder Regen, aber wohl 2 Grad wärmer, dann das Ganze bei um die 20 Grad. 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
0: So, was ist los im laufenden Feierabendverkehr? Bende Piet hier, wer ist dran?
11: Der Sven hier, moin.
0: Grüß
11: dich. Hi, große Scheiße, Dreieckhafeland Richtung Dreibahnim, direkt nach dem Kreuz Dreieckhafeland Richtung, also Oberkrimmer, da ist linke Spur, Mittelspur, Trümmerteile und Pannenautos, also hier Unfall. Und rechts kommt man gerade noch so dran vorbei, aber ich denke mal, es ist gleich wert. Also Polizei ist gerade mittendrin, die schleichen gerade durch und dann wird gleich Feierabend sein.
0: Was verlierst du hier so aktuell an Zeit?
11: Naja, die schleichen noch dran vorbei durch die Trümmerteile. schwer zu sagen, wie lange, wie schnell es geht im Stau hier. Ja, weil Standstreifen kriegen wir auch schon, zwei Autos, die da kaputt sind.
0: Alles klar. Ja. Danke dir für deinen Anruf.
11: Nicht dafür.
0: Ja,
11: danke. Ciao.
0: Also wenn wir uns hier den Straßenscanner angucken, 10 Minuten gehen hier wohl momentan noch drauf, aber alles derzeit eher mit zunehmender Tendenz. Onkel Blitzwirt auf der B101 Richtung Herzberg, Höhe Friedrichsluger. Eure Staus und eure Blitzer per Anruf oder WhatsApp geht immer alles an die 0331 74 40 40.
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0: Britney, bitch. Hollywood trifft hier gerade unser Navi zum BB-Radio Feierabend, oder was?
1: Es werden bereits die ersten Filme mit KI synchronisiert. Gestern Abend habe ich bei Amazon Prime Deadly Patient gesehen.
2: Ich sollte da gestorben haben.
1: What?
3: War Monica Roberts Ihre Freundin?
2: Sie war meine Verlobte. Wir haben uns gerade verlobt. Sie hat bejaht.
3: Oh nein, das tut mir so leid.
1: Als hätte hier Siri die Hauptrolle gekriegt, ey. Gott, die besten aktuellen Hits. Hier ist Leonie. 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

Ganz entspannt geht's jetzt hier durch diesen restlichen Arbeitstag. Das ist Harry Styles jetzt in der Show bei BB Radio. Das sind die besten aktuellen Hits von ihm. Das ist American Girls. Und genau so steuern wir jetzt Stück für Stück in Richtung Feierabend. Kommt gut durch den Abend mit American Girls.

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1: Wenn unser nächster Comedian hier zum BB-Radio-Feierabend zu Hause mal schön entspannten Film gucken möchte, dann ist der größte Störfaktor nicht ihr Handy, sondern ihre Mutter. Warum? Das klären wir jetzt. Hier ist Comedian Caroline Kebekus.
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4: Aber ich habe letztens auch mal wieder Fernsehen geguckt mit meiner Mutter. Das geht gar nicht. Wir haben Tatort geguckt. Es war die Hölle. Das kann kein Mensch aushalten, weil meine Mutter erträgt die Spannung nicht. Sie muss darüber reden. Und sie fragt mich alles wegen dem Film. Ich habe den Tatort auch noch nie gesehen. Niemand hat den Tatort gesehen. Oder? Niemand auf der Welt hat diesen Tatort schon gesehen. Aber meine Mutter fragt mich, als hätte ich das scheiß Drehbuch geschrieben. Der Tatort fängt an und sie fragt so, wer ist das? Wer ist das denn jetzt? Ist der auch Polizist? Aber weiß ich nicht, Mama, keine Ahnung. Ich kenn's nicht, hab's noch nie gesehen. Ja, wo geht der denn jetzt da lang? Geht der da jetzt in den Keller? Ja, aber da ist doch der Mörder, oder nicht? Ja, Mama, weiß ich nicht, keine Ahnung. Ja, hat er den jetzt erschossen? Warum hat er den erschossen?
5: Ich weiß es nicht, Mutter. Vielleicht hat er zu viele Fragen gestellt. Keine Ahnung.
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17: Mit Alexander Kanja. Guten Abend. Am Mittwoch gibt es Zeugnisse hier bei uns in Brandenburg und Berlin. Für die Brandenburger Abiturienten hat es die bereits gegeben. Das Bildungsministerium gratuliert für knapp 10.000 bestandene Abi-Prüfungen. Wie schon in den Vorjahren liegt der Abi-Schnitt bei rund 2,2. Ein Traumabitur von 1,0 hat es knapp 300 Mal gegeben. Und jetzt noch mehr aus unserem Land von BB Radio Brandenburg-Reporterin Patricia Woschny.
0: Nach dem Großbrand in Oranienburg bleibt die Lage aufwendig. Eine Lagerhalle mit Papier ist in Flammen aufgegangen und teilweise eingestürzt. Bis zu 170 Kräfte waren im Einsatz. Wegen der Glutnester kommt die Feuerwehr nur mit schwerer Räumtechnik an die Brandherde.
17: Danke, Patricia. Das Kabinett hat den Haushaltsentwurf für das kommende Jahr beschlossen. Die Pläne sehen höhere Ausgaben und mehr Schulden vor. Die Ausgaben sollen bei gut 555 Milliarden Euro liegen, die Neuverschuldung bei knapp 120 Milliarden. Das ist in beiden Fällen mehr als ursprünglich geplant. Während die Temperaturen hier bei uns für Anfang Juli zu niedrig sind, rollt auf Frankreich die nächste Hitzewelle zu. Im Laufe der Woche werden Höchstwerte bis 46 Grad erwartet. Schon jetzt wüten wegen der Trockenheit Waldbrände im Süden des Landes. Dort sind Tausende auf der Flucht vor den Flammen. 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
1: So sonderlich viele trockene Phasen gibt's hier leider gerade nicht zum Feierabend. Die Regenwolken ziehen zwar jetzt allmählich ab, bleibt dann aber trotzdem sehr, sehr wolkig. Viel zu kühl für den Juli. Wir haben es auch gerade in den Nachrichten gehört, ist es allemal um die 18 Grad, messen wir hier momentan nur bei euch in Frankfurt oder in Angermünde in Wittstock, genauso wie auch hier bei uns in Potsdam und auch in Berlin. Morgen ändert sich daran auch nicht so viel, dann aber immerhin 2 Grad mehr, dann dümpeln wir so bei um die 20 Grad rum.
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1: So, und im laufenden Feierabendverkehr solltet ihr besser noch mal eine Stunde mehr einplanen auf der A10 und zwar auf dem nördlichen Berliner Ring in Richtung Dreieck Barnim. Vollsperrung hier nämlich nach einem Unfall zwischen Dreieck Havelland und Oberkrämer. Und im Stadtverkehr Berlin stockt's auch noch auf der Stadtautobahn, der A100 raus Richtung Norden. 20 Minuten mehr sind's hier einmal ab der Gradestraße und eine halbe Stunde messen die Systeme in der Gegenrichtung ab Schmargendorf. Geblitzt wird außerdem noch auf der B169 Richtung Senftenberg, Höhe Zollhaus. Und eure Staus und eure Blitzer per Anruf oder WhatsApp geht hier auch weiterhin. Immer alles an die 0331 74 40 40.
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1: So, und es ist wieder soweit. Deutschlands lustigster Nachwuchs geht an den Start. Es geht nämlich um den Quatsch Comedy Hotshot. Das ist ja sowas wie die Talentschmiede vom Quatsch-Comedy-Club, wa? Einmal im Monat tritt hier der Comedy-Nachwuchs gegeneinander an und wer weiterkommt, entscheidet ihr. Jetzt steht Sonntag das große Jahresfinale an und eure Karten liegen hier. Wer da alles in der Jury sitzt und wer durch diese Show schon alles berühmt geworden ist, alles in dieser Stunde. Jetzt erst einmal Shawn Mendes auf der Gitarre und Dance von J-Lo und David Guetta.
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2: Es ist quasi die lustigste Castingshow Deutschlands und ihr seid in diesem Fall live dabei. Es geht um den Quatsch-Comedy-Hotshot im Quatsch-Comedy-Club. Was das genau ist und vor allem wann das Ganze immer stattfindet. Alles rund um diese Show weiß er. Comedian Kalle Zilske ist bei mir. Tachchen.
3: Tachchen, guten Abend, Kinders, wa?
2: Hallöchen. Erklär uns mal den Hotshot genau. Was passiert da beim Hotshot generell?
3: Das findet erstmal einmal pro Monat jeden ersten Sonntag im Quatsch Comedy Club statt. Mhm. Und das ist eine Nachwuchsshow. Seit über 20, 25 Jahren kümmert sich der Quatsch Club um Nachwuchs. Mhm. Und da können dann halt aus ganz Deutschland, mittlerweile sogar aus ganz Europa, Comedians teilnehmen, die das erste Mal auf der Bühne stehen und sich dann vom Publikum, ausschließlich vom Publikum, sozusagen durchvoten lassen.
2: Ja.
3: Also die entscheiden, wer gewinnt. Wenn du dreimal weiter gewonnen hast durch das Publikum, kommst du in das Jahresfinale rein.
2: Mega. Diesen Sonntag findet ja dieses große Jahresfinale des Hotshots statt. Du moderierst die Show. Was passiert da?
3: Von September letzten Jahres an, bis jetzt zum Juni dieses Jahres an, wurden halt immer die Top 3 rausgewählt. Mhm. Daraus dann die Top 3, die jetzt alle waren, die sind dann im Jahresfinale drin. Und dann entscheidet aber nicht das Publikum, das darf sich entspannt zurücklehnen. Ja. Dann entscheidet die Jury, der dann gewinnt. Dieses Jahr haben wir 7 Leute im Finale.
2: Okay, wonach diese Jury im großen Jahresfinale die Comedians bewertet, das hört er dann gleich noch.
3: Das machen wir auch noch gleich.
2: Vorher gibt's eure Tickets für das Jahresfinale des Quatsch-Comedy-Hotshots. Einfach nur jetzt durchklingeln.
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2: Die Teilnahmebedingungen auch nochmal bei uns im Netz auf bbradio.de und unterdessen Klappiges von Alle Farben und Gitarrenpop von Holly Humberstone. Ganz was Softes, Entspanntes hier nach.
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10: Mit Patricia Woschny, guten Abend. Burg, Therme, Altstadt, Bad Belzig hat einiges zu bieten. Nur bekommt das offenbar zu wenige mit. Die Stadt will sich deshalb touristisch besser vermarkten. Geplant sind unter anderem ein neuer Auftritt im Netz und mehr Werbung über Social Media. Ziel sind deutlich mehr Besucher. Schule soll ein Ort sein, an dem Ausgrenzung keinen Platz hat. Genau dafür hat die Gesamtschule am Schilfhof in Potsdam bei ihrem Sommerfest ein Zeichen gesetzt. Unterstützt wird sie dabei von Kulturministerin Manja Schüle als Patin im Netzwerk Schule ohne Rassismus. Heute noch für alle, bald nur noch für Mieter. In Beelitz-Heilstätten verkauft die Stadt 2 öffentliche Parkflächen an einen privaten Investor. Anwohner fürchten, dass Parken dort künftig teurer wird und der Platz im Ort noch knapper. 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
2: Danke fürs Update.
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2: Es ist ein wolkiger und vor allem auch nasser Montag, Feierabend und vor allem viel zu kühl für den Juli. Wir messen hier gerade mal um die 17, 18 Grad bei euch in Brandenburg an der Havel, in Cottbus, in Wittstock, genauso wie auch hier bei uns in Potsdam und Berlin. Morgen ändert sich auch nicht so sonderlich viel daran. Auch dann immer mal wieder Wolken, immer mal wieder ein bisschen Regen und immerhin 2 Grad wärmer, dann das Ganze bei um die 20 Grad.
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2: Es will einfach keine Beruhigung reinkommen hier in den laufenden Feierabendverkehr. Jetzt haben wir auch noch laut Straßenscanner nach einem Unfall ordentlich Zeitverlust auf der A10. In diesem Fall geht es um den nördlichen Berliner Ring in Richtung Dreieck Barnim. Plant hier mal besser 20 Minuten mehr noch ein zwischen dem Dreieck Havelland und Oberkrämer. Eine Viertelstunde geht drauf im Stadtverkehr Berlin und zwar auf der Stadtautobahn der A100 raus Richtung Norden ab der Grade Straße und eine halbe Stunde länger dauert es in der Gegenrichtung ab Schmargendorf. Geblitzt wird dann außerdem noch auf der B198 Richtung Joachimsthal, Höhe Kleinzieten. Und eure Staus und eure Blitzer per Anruf oder WhatsApp geht ja auch weiterhin immer alles an die 0331 74 40 40.
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2: Und zwar mit einem der geilsten Wettkämpfe des Landes. Da stehen haufenweise Menschen auf einer Bühne und erzählen Witze. Und ihr entscheidet, wer damit am weitesten kommt. Es geht um den Quatsch Comedy Hotshot, die Talentschmiede vom Quatsch Comedy Club. Einmal im Monat tritt hier der Comedy-Nachwuchs gegeneinander an. Und wer von denen weiterkommt, das entscheidet ihr im Publikum. Jetzt steht Sonntag das große Jahresfinale an und eure Karten dafür liegen hier. Wer da in der Jury sitzt, wonach die Jury bewertet und wie viel Preisgeld es eigentlich gibt. Gleich nach Dance aus Berlin vom DJ Alle Farben und Orwo-Musik. Jetzt hier erst einmal aus den Charts von Holly Humberstone.
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2: Ich habe gerade eben hier erst gelesen, dass ein indischer Arzt herausgefunden hat, dass 2 Minuten Lachen genauso gesund ist wie 20 Minuten zu joggen. Also entweder setzt ihr euch jetzt die 2 Minuten in den Park und lacht Jogger aus, oder aber ihr kommt zum Quatsch Comedy Club Hotshot. Eure Karten liegen jetzt nämlich hier bei mir in der Show. Das ist eine der lustigsten Shows im Quatsch Comedy Club. Einmal im Monat battelt sich hier nämlich der Comedy-Nachwuchs. Und wer da weiterkommt, entscheidet einzig und alleine ihr im Publikum. Jetzt Sonntag steht das Jahresfinale im Quatsch Comedy Club Berlin an. In der Jury sitzt unter anderem Comedy-Gott Thomas Hermanns und auch einer unserer Kollegen, nämlich Jens Hermann. Comedian Kalle Zielske ist dazu bei mir in der Show. Er moderiert nämlich das Ganze. Grüß dich.
3: Guten Abend, Taschen, wie geht's?
2: Gut, gut, danke. Wonach bewertet die Jury hier eigentlich so? Ich meine, du hast ja auch schon mal beim Hotshot mitgemacht. Was sind da so deine Erfahrungen?
3: Also, ganz wichtig ist auf alle Fälle, wie originell du bist. Ja, das ist eine der Säulen, ja, damit du nicht einfach nur weitere Kopie von der Kopie bist. Klar. Nach Dramaturgie wird bewertet, ja, der Aufbau der Performance ist halt damit gemeint. Dann deine Souveränität, wie ist deine Bühnenperformance? Bist du sicher und bist du selbstbewusst auf der Bühne? Und generell die Performance, deine Publikumsbindung, das ist auf alle Fälle super, super wichtig. Und dann die Innovation ist halt unfassbar wichtig.
2: Okay, so, und wenn dann da der nächste Gewinner die 2026 Euro absahnt fürs Jahr 2026, seid ihr dabei. Diesen Sonntag beim großen Hotshot, ja. Jahresfinale.
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2: Die Teilnahmebedingungen dazu ganz entspannt auch nochmal bei uns im Netz auf bbradio.de. Jetzt gleich Dance, Funk und Hip-Hop erst einmal bei der Band Madcon. Nach Pink zusammen mit ihrer Tochter. Hier ist Cover Me in Sunshine für euch.

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1: Wer sich vielleicht schon mal gefragt haben sollte, wo eigentlich die Comedy-Stars von morgen angefangen haben, hier kommt die Auflösung. Es geht hier heute Abend nämlich für euch in den Quatsch-Comedy-Hotshot. Das ist die Talentschmiede von Comedy Deutschland. Das ist eine der lustigsten Shows im Quatsch-Comedy-Club. Immer einmal im Monat bettelt sich hier der Comedy-Nachwuchs und wer da am besten ist, entscheidet ihr im Publikum. Am Ende gibt's immer ein großes Jahresfinale und das steht jetzt am kommenden Sonntag an. Comedian Kalle Zilske ist deshalb bei mir in der Show, weil du moderierst die Show. Grüß dich.
2: Guten Abend, Ben.
1: Guten Abend. Welche Comedians sind eigentlich über die Jahre hinweg hier schon so bekannt geworden?
3: Also, da waren natürlich einige dabei über die Jahre. So, wenn wir so ganz, ganz weit zurückgehen, war natürlich Cindy aus Marzahn, können wir uns alle dran erinnern. Die hat damals 2005 gewonnen. Felix Lobrecht war ein Gewinner. Dann war Finalistin war Lisa Feller, Ozan Yaran, Ingmar Stademann. Wow. Ich selber war mit dabei. Dann hatten wir Marvin Westerholt, der unter anderem direkt nach dem Jahresfinale in die TV-Aufzeichnung kam. Ja. Und jetzt natürlich auch noch Claudius Plegin hatten wir auch noch dabei.
1: Ich wollte gerade sagen, den haben wir natürlich auch hier bei mir in der Show. Das ist der Vorjahresgewinner. Holen wir gleich hier zu mir in die Show. Eure Tickets jetzt erst einmal für das Jahresfinale des Quatsch Comedy Hotshots. Jetzt
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1: Vorher noch der Mix aus Klassik und Dance bei Clean Bandit. Und das jetzt hier ist aus den Charts. Tame Impala. Hier ist die aktuelle. Hier ist Dracula für euch.

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2: Einmal im Monat verwandelt sich diese Bühne hier in das wahrscheinlich lustigste Bewerbungsgespräch Deutschlands. Ihr seid live dabei, wenn neue Comedy-Stars geboren werden. Es geht um den Quatsch-Comedy-Hotshot. Das ist eine der lustigsten Shows im Quatsch-Comedy-Club. So, und diesen Sonntag findet hier das Jahresfinale statt und eure Karten liegen hier bei mir. Comedy-Star Kalle Zilske moderiert die Show und hat den Vorjahressieger mit am Start. Claudius Pleging, wir freuen uns, hallo.
3: Ja, hallo, freue mich auch.
2: Claudius, du hast im letzten Jahr hier gewonnen. Wie ging es danach für dich weiter?
3: Ja, erstmal wird man tatsächlich mit Glückwünschen überschüttet, weil das auch in der Comedy-Szene ein großes Ding ist, da zu gewinnen. Und seitdem habe ich sehr viele weitere Auftritte und eben fühle mich auch in dieser Quatsch-Familie zu Hause. Und das kann man wirklich so sagen, es ist bei Quatsch wirklich so ein bisschen anders noch als bei anderen Comedy-Shows. Es ist wirklich so ein Treffen da, auch wenn man da im Friedrichstadtpalast in Berlin ist. Und man fühlt sich da immer willkommen und wohl und es ist eine ganz besondere Atmosphäre da.
2: Was macht denn diese Atmosphäre für dich aktuell vor allem so besonders? Worauf können wir uns da vor Ort freuen?
3: Worauf man sich freuen kann, ist, dass man einfach in kurzer Folge ganz verschiedene Arten von Comedy sieht, sich auch eine eigene Meinung bilden kann und einfach einen sehr unterhaltsamen, lustigen Abend hat. Nicht zuletzt auch, weil die Moderation natürlich herausragend gut ist durch Kalle.
4: Oh, ein bisschen süß. Dankeschön dafür.
2: Wie kommt man denn jetzt am besten an Tickets?
5: Ganz einfach. Entweder über die Webseite des Quatsch Comedy Clubs direkt oder ihr ruft jetzt hier einfach direkt bei BB Radio an.
3: Ja, die Nummer ist die 0331 74 40 40.
2: Übrigens, die Live-Shows des Quatsch-Comedy-Clubs laufen diesen Sommer komplett durch. Kalle, Claudius, hat wirklich Spaß gemacht hier heute Abend. Geil, dass ihr am Start wart. Macht's gut, bis bald.
5: Ja, danke, dass wir da sein durften, Ben. Das war eine richtig gute Sause.
3: Jo, vielen Dank. Tschüss.
2: Jetzt die besten aktuellen Hits von Michael Schulte und Austies. Hier ist Half of My Heart.

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13: Mit Alexander Kanja. Guten Abend. Am Mittwoch gibt es Zeugnisse hier bei uns in Brandenburg und Berlin. Für die Brandenburger Abiturienten hat es die bereits gegeben. Das Bildungsministerium gratuliert für knapp 10.000 bestandene Abi-Prüfungen. Wie schon in den Vorjahren liegt der Abi-Schnitt bei rund 2,2. Ein Traumabitur von 1,0 hat es knapp 300 Mal gegeben. Und jetzt noch mehr aus unserem Land von BB Radio Brandenburg Reporterin Patricia Woschny.
14: Nach dem Großbrand in Oranienburg bleibt die Lage aufwendig. Eine Lagerhalle mit Papier ist in Flammen aufgegangen und teilweise eingestürzt. Bis zu 170 Kräfte waren im Einsatz. Wegen der Glutnester kommt die Feuerwehr nur mit schwerer Räumtechnik an die Brandherde.
13: Danke, Patricia. Das Kabinett hat den Haushaltsentwurf für das kommende Jahr beschlossen. Die Pläne sehen höhere Ausgaben und mehr Schulden vor. Die Ausgaben sollen bei gut 555 Milliarden Euro liegen, die Neuverschuldung bei knapp 120 Milliarden. Das ist in beiden Fällen mehr als ursprünglich geplant. Während die Temperaturen hier bei uns für Anfang Juli zu niedrig sind, rollt auf Frankreich die nächste Hitzewelle zu. Im Laufe der Woche werden Höchstwerte bis 46 Grad erwartet. Schon jetzt wüten wegen der Trockenheit Waldbrände im Süden des Landes. Dort sind Tausende auf der Flucht vor den Flammen. 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
15: Ein grauer, trostloser und vor allem hier und da auch immer mal wieder nasser Montagfeierabend ist das bei gerade mal um die 18 Grad bei euch in Brandenburg an der Havel, in Frankfurt oder hier bei uns in Potsdam. Das gleiche genauso wie auch in Berlin. Morgen ändert sich da auch nicht so viel dran. Immer mal wieder Wolken, immer mal wieder ein bisschen Regen, aber dann immerhin um die 20 Grad.
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15: So wirklich flüssig rollt es hier leider immer noch nicht laut Straßenscanner. Zum einen liegt das an der Baustelle auf der A115 Richtung Berlin. Hier besser immer noch 10 Minuten mehr mitbringen ab Kleinmachnow. Und 10 bis 15 Minuten länger dauert es auch derweil im Stadtverkehr Berlin. Und zwar mal wieder auf der Stadtautobahn der A100 raus Richtung Norden ab der Gradestraße. Und 20 bis 30 Minuten mehr sind sogar in der Gegenrichtung Richtung Süden ab Schmargendorf. Geblitzt wird dann noch auf der A13. Beidseitig stehen sie hier zwischen Karlau und Bronco. Und eure Staus und eure Blitzer per Anruf oder WhatsApp geht hier auch weiterhin immer alles an die 0331 74 40 40.
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15: Und ebenfalls Teil der Show ist ja auch gleich noch die frisch verheiratete Taylor Swift. Rund 20 Minuten lang soll übrigens ihr Ehegelübde gewesen sein. Warum das meiner Meinung nach aber gar nicht so lange ist, das klären wir gleich hier noch. Vorher noch der Mega-Hit Houdini von Dua Lipa mit diesem geilen Synthesizer-Solo am Ende des Songs. Schönen Feierabend hier nochmal in die Runde gewünscht. Geil, dass ihr dabei seid.
0: Dankeschön. 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

0: Also hier zum BB-Radio Feierabend. Comedian Caroline Kebekus kann nämlich nicht einen einzigen Tatort zusammen mit ihrer Mutter gucken. Weil wenn ihre Mutter Tatort guckt, ist das, als wäre sie nicht nur Zuschauerin, sondern gleichzeitig auch Kommissarin. Warum? Jetzt. Hier ist Caroline Kebekus.
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3: Oh, ich habe letztens auch mal wieder Fernsehen geguckt mit meiner Mutter. Das geht gar nicht. Wir haben Tatort geguckt. Es war die Hölle. Das kann kein Mensch aushalten, weil meine Mutter erträgt die Spannung nicht. Sie muss darüber reden. Sie muss darüber reden. Und sie fragt mich alles wegen dem Film. Ich habe den Tatort auch noch nie gesehen. Niemand hat den Tatort gesehen. Oder niemand auf der Welt hat diesen Tatort schon gesehen. Aber meine Mutter fragt mich, als hätte ich das scheiß Drehbuch geschrieben. Der Tatort fängt an und sie fragt so, wer ist das? Wer ist das denn jetzt? Ist der auch Polizist? Aber weiß ich nicht, Mama, keine Ahnung. Ich kenn's nicht, weiß ich nicht, hab's noch nie gesehen. Ja, wo geht der denn jetzt da lang? Geht der da jetzt in den Keller? Ja, aber da ist doch der Mörder, oder nicht? Ja, Mama, weiß ich nicht, keine Ahnung. Ja, hat der denn jetzt erschossen? Warum hat er den erschossen?
4: Ich weiß es nicht, Mutter. Vielleicht hat er zu viele Fragen gestellt. Keine Ahnung.
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5: Mit Patricia Woschny, guten Abend. Burg, Therme, Altstadt, Bad Belzig hat einiges zu bieten. Nur bekommt das offenbar zu wenige mit. Die Stadt will sich deshalb touristisch besser vermarkten. Geplant sind unter anderem ein neuer Auftritt im Netz und mehr Werbung über Social Media. Ziel sind deutlich mehr Besucher. Schule soll ein Ort sein, an dem Ausgrenzung keinen Platz hat. Genau dafür hat die Gesamtschule am Schilfhof in Potsdam bei ihrem Sommerfest ein Zeichen gesetzt. Unterstützt wird sie dabei von Kulturministerin Manja Schüle als Patin im Netzwerk Schule ohne Rassismus. Heute noch für alle, bald nur noch für Mieter. In Beelitz-Heilstätten verkauft die Stadt zwei öffentliche Parkflächen an einen privaten Investor. Anwohner fürchten, dass Parken dort künftig teurer wird und der Platz im Ort noch knapper. 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
0: Es bleibt auch weiterhin wechselhaft hier zum Montagfeierabend. Da kommt immer mal wieder ein kleines bisschen Regen runter. Und das bei gerade mal um die 17, 18 Grad derzeit bei euch in Brandenburg an der Havel, in Cottbus, in Angermünde, hier bei uns in Potsdam und auch in Berlin. Morgen eigentlich dasselbe Spiel nochmal von vorne, aber immerhin dann bei um die 20 Grad.
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0: Es gibt eine gute, aber auch eine schlechte Nachricht hier laut Straßenscanner. Es geht um die B1, B5, um den Bereich Müncheberg, Berlin. Die schlechte Nachricht ist, zwischen dem Abzweig Kienbaum und Lichtenow ist wegen der Bergung eines LKW-Anhängers immer noch alles gesperrt. Die gute ist aber, nur noch eine gute halbe Stunde ab 20 Uhr soll dann hier alles beendet sein. Und im Stadtverkehr Berlin sind ein paar Ampellichter aus, unter anderem in Charlottenburg, Kurfürstendamm, Höhe Knesebeckstraße. Geblitzt wird dann noch auf der A10, dem östlichen Berliner Ring, in Richtung Dreieck Barnim, Höhe Freienbrink. Und eure Staus und eure Blitzer per Anruf oder WhatsApp geht hier auch weiterhin immer alles an die 0331 74 40 40.
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0: Sau.
1: Na seht ihr, das mit der Krankschreibung hier ab dem ersten Krankheitstag ist gar nicht so schlimm. Merz klärt auf zum BB-Radio-Feierabend.
2: Und was die Krankschreibung betrifft, ja. Sie müssen nicht am ersten Tag in die Arztpraxis. Sie müssen vom ersten Tag eine Arbeitsunfähigkeitsbescheinigung haben.
1: Oh, ach so. Ihr müsst bei der Arbeit auch gar nicht pünktlich sein. Ihr müsst einfach nur um 8 Uhr da sein. Ihr müsst im Supermarkt auch nicht bezahlen. Ihr müsst dem Kassierer halt einfach nur euer Geld geben. Ihr müsst auch nicht ins Gefängnis. Ihr müsst nur eure Freiheitsstrafe antreten. Ey, wirklich. 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

Seit dem Wochenende erst ganz frisch verheiratet und jetzt hier bei mir in der Show bei BB Radio. Bin the Beat mit Taylor Swift. Ihr Ehegelübde soll wohl 20 Minuten lang gewesen sein. Was ich aber ehrlicherweise gar nicht so lang finde. Weil wenn ich mal all ihre Songs zusammenrechne, in denen sie von ihren Ex-Freunden gesungen hat, komme ich auf über 240 Minuten. Das ist 12-mal so viel. Und dann kriegt ihr zukünftiger Ehemann nur läppische 20 Minuten ab? An seiner Stelle hätte ich Nein gesagt.

0: Danke.
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6: Mit Alexander Kanja. Guten Abend. Nach dem Brandanschlag auf das Berliner Stromnetz im Winter hat eine Expertenkommission beurteilt, wie krisenfest die Hauptstadt ist. Und da ist jede Menge Nachholbedarf. So fordern die Experten die Einrichtung eines zentralen Lage- und Krisenzentrums sowie regelmäßige Übungen mit der Bevölkerung. Außerdem müssen die Stromversorgung und das Mobilfunknetz krisensicherer gemacht werden. Die Kosten dafür werden in den kommenden Jahren auf einen dreistelligen Millionenbetrag geschätzt. Am Mittwoch gibt es Zeugnisse hier bei uns in Brandenburg und Berlin. Für die Brandenburger Abiturienten hat es die bereits gegeben. Das Bildungsministerium gratuliert für knapp 10.000 bestandene Abi-Prüfungen. Wie schon in den Vorjahren liegt der Abi-Schnitt bei rund 2,2. Ein Traumabitur von 1,0 hat es knapp 300 Mal gegeben. Das Kabinett hat den Haushaltsentwurf für das kommende Jahr beschlossen. Die Pläne sehen höhere Ausgaben und mehr Schulden vor. Die Ausgaben sollen bei gut 555 Milliarden Euro liegen, die Neuverschuldung bei knapp 120 Milliarden. Das ist in beiden Fällen mehr als ursprünglich geplant.
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7: Rätselhafter Einsatz in Falkensee. Drei Jugendliche sind bewusstlos in einer Wohnung gefunden worden. Die 16- bis 18-Jährigen kamen ins Krankenhaus. Ein zunächst vermuteter Gasaustritt konnte ausgeschlossen werden. Die Polizei ermittelt jetzt zur Ursache. Patricia Woschny, BB Radio Brandenburg an der Havel.
8: Rettungskräfte waren seit heute Vormittag im Einsatz, nachdem zwischen Schöneiche bei Berlin und Rüdersdorf zwei Straßenbahnen frontal zusammengestoßen waren. Bei dem Unfall wurden 11 Menschen verletzt. Eine Bahn war im Linienbetrieb unterwegs, die andere hatte eine Leerfahrt. Wie es zu dem Unfall kommen konnte, wird untersucht. Frank Philipp, BB Radio, Lokalstudio Oderland, Frankfurt.
9: Das Trinkwasser in Buko muss weiter abgekocht werden. Neue Untersuchungen haben zwar ergeben, dass die bisherigen Maßnahmen die Wasserqualität verbessert haben, aber die Grenzwerte werden zum Teil immer noch überschritten. Also entweder das Wasser mindestens 3 Minuten abkochen oder gekauftes Trinkwasser verwenden. Bettina Bierenheide, BB Radio Lokalstudio Oderland in Frankfurt.
6: Während die Temperaturen hier bei uns für Anfang Juli zu niedrig sind, rollt auf Frankreich die nächste Hitzewelle zu. Im Laufe der Woche werden Höchstwerte bis 46 Grad erwartet. Schon jetzt wüten wegen der Trockenheit Waldbrände im Süden des Landes. Dort sind Tausende auf der Flucht vor den Flammen. 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
10: Und der Montag bleibt recht grau. Hier auch immer wieder Regenphasen möglich, zieht sich durch die ganze Nacht. Da geht es auch nochmal runter auf Tiefstwerte bis 14 Grad. Und morgen auf dem Dienstag dann grau, verregnet bei immerhin 24 Grad maximal.
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10: Und im Vergleich zum Wochenende rollt es natürlich deutlich besser auf der A10 westlicher Berliner Ring. Trotzdem auch gut nochmal so 10 Minuten mehr einplanen zwischen Großkreuz und Potsdam-Nord in beiden Richtungen. Und im Stadtverkehr Berlin Stadtautobahn A100 Richtung Norden. Auch hier ab der Detmolder Straße kann es gut 10 Minuten länger dauern. Geblitzt wird auf der 13 beidseitig zwischen Karlau und Bronco. Und falls ihr noch was habt, 0331 74 40 40. Kommt gut an.
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10: Mit Cosmo hier um kurz nach 8. Und Freunde, wir hören uns ja auch morgen wieder, nämlich dann ab 10 für die Arbeit. Und jetzt starten wir erstmal den Abend mit dem besten Sound überhaupt. Oliver Dean gibt's hier nämlich. Richtig cool. So viel Leidenschaft in der Stimme. Und Alex Warren, der zieht da direkt mit. Schön, dass ihr dabei seid.
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5: Mit Alexander Kanja. Guten Abend. Nach dem Brandanschlag auf das Berliner Stromnetz im Winter hat eine Expertenkommission beurteilt, wie krisenfest die Hauptstadt ist. Und da ist jede Menge Nachholbedarf. So fordern die Experten die Einrichtung eines zentralen Lage- und Krisenzentrums sowie regelmäßige Übungen mit der Bevölkerung. Außerdem müssen die Stromversorgung und das Mobilfunknetz krisensicherer gemacht werden. Die Kosten dafür werden in den kommenden Jahren auf einen dreistelligen Millionenbetrag geschätzt. Am Mittwoch gibt es Zeugnisse hier bei uns in Brandenburg und Berlin. Für die Brandenburger Abiturienten hat es die bereits gegeben. Das Bildungsministerium gratuliert für knapp 10.000 bestandene Abi-Prüfungen. Wie schon in den Vorjahren liegt der Abi-Schnitt bei rund 2,2. Ein Traumabitur von 1,0 hat es knapp 300 Mal gegeben. Das Kabinett hat den Haushaltsentwurf für das kommende Jahr beschlossen. Die Pläne sehen höhere Ausgaben und mehr Schulden vor. Die Ausgaben sollen bei gut 555 Milliarden Euro liegen, die Neuverschuldung bei knapp 120 Milliarden. Das ist in beiden Fällen mehr als ursprünglich geplant.
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6: Rätselhafter Einsatz in Falkensee. Drei Jugendliche sind bewusstlos in einer Wohnung gefunden worden. Die 16- bis 18-Jährigen kamen ins Krankenhaus. Ein zunächst vermuteter Gasaustritt konnte ausgeschlossen werden. Die Polizei ermittelt jetzt zur Ursache. Patricia Woschny, BB-Radio Brandenburg an der Havel.
7: Rettungskräfte waren seit heute Vormittag im Einsatz, nachdem zwischen Schöneiche bei Berlin und Rüdersdorf zwei Straßenbahnen frontal zusammengestoßen waren. Bei dem Unfall wurden 11 Menschen verletzt. Eine Bahn war im Linienbetrieb unterwegs, die andere hatte eine Leerfahrt. Wie es zu dem Unfall kommen konnte, wird untersucht. Frank Philipp, BB Radio, Lokalstudio Oderland, Frankfurt.
8: Das Trinkwasser in Buko muss weiter abgekocht werden. Neue Untersuchungen haben zwar ergeben, dass die bisherigen Maßnahmen die Wasserqualität verbessert haben, aber die Grenzwerte werden zum Teil immer noch überschritten. Also entweder das Wasser mindestens 3 Minuten abkochen oder gekauftes Trinkwasser verwenden. Bettina Bierenheide, BB Radio Lokalstudio Oderland in Frankfurt.
5: Während die Temperaturen hier bei uns für Anfang Juli zu niedrig sind, rollt auf Frankreich die nächste Hitzewelle zu. Im Laufe der Woche werden Höchstwerte bis 46 Grad erwartet. Schon jetzt wüten wegen der Trockenheit Waldbrände im Süden des Landes. Dort sind Tausende auf der Flucht vor den Flammen. 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
4: Mit Alexander Kanja. Guten Abend. Nach dem Brandanschlag auf das Berliner Stromnetz im Winter hat eine Expertenkommission beurteilt, wie krisenfest die Hauptstadt ist. Und da ist jede Menge Nachholbedarf. So fordern die Experten die Einrichtung eines zentralen Lage- und Krisenzentrums sowie regelmäßige Übungen mit der Bevölkerung. Außerdem müssen die Stromversorgung und das Mobilfunknetz krisensicherer gemacht werden. Die Kosten dafür werden in den kommenden Jahren auf einen dreistelligen Millionenbetrag geschätzt. Am Mittwoch gibt es Zeugnisse hier bei uns in Brandenburg und Berlin. Für die Brandenburger Abiturienten hat es die bereits gegeben. Das Bildungsministerium gratuliert für knapp 10.000 bestandene Abi-Prüfungen. Wie schon in den Vorjahren liegt der Abi-Schnitt bei rund 2,2. Ein Traumabitur von 1,0 hat es knapp 300 Mal gegeben. Das Kabinett hat den Haushaltsentwurf für das kommende Jahr beschlossen. Die Pläne sehen höhere Ausgaben und mehr Schulden vor. Die Ausgaben sollen bei gut 555 Milliarden Euro liegen, die Neuverschuldung bei knapp 120 Milliarden. Das ist in beiden Fällen mehr als ursprünglich geplant.
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5: Rätselhafter Einsatz in Falkensee. Drei Jugendliche sind bewusstlos in einer Wohnung gefunden worden. Die 16- bis 18-Jährigen kamen ins Krankenhaus. Ein zunächst vermuteter Gasaustritt konnte ausgeschlossen werden. Die Polizei ermittelt jetzt zur Ursache. Patricia Woschny, BB Radio Brandenburg an der Havel.
6: Rettungskräfte waren seit heute Vormittag im Einsatz, nachdem zwischen Schöneiche bei Berlin und Rüdersdorf zwei Straßenbahnen frontal zusammengestoßen waren. Bei dem Unfall wurden 11 Menschen verletzt. Eine Bahn war im Linienbetrieb unterwegs, die andere hatte eine Leerfahrt. Wie es zu dem Unfall kommen konnte, wird untersucht. Frank Philipp, BB Radio, Lokalstudio Oderland, Frankfurt.
7: Das Trinkwasser in Buko muss weiter abgekocht werden. Neue Untersuchungen haben zwar ergeben, dass die bisherigen Maßnahmen die Wasserqualität verbessert haben, aber die Grenzwerte werden zum Teil immer noch überschritten. Also entweder das Wasser mindestens 3 Minuten abkochen oder gekauftes Trinkwasser verwenden. Bettina Bierenheide, BB Radio Lokalstudio Oderland in Frankfurt.
4: Während die Temperaturen hier bei uns für Anfang Juli zu niedrig sind, rollt auf Frankreich die nächste Hitzewelle zu. Im Laufe der Woche werden Höchstwerte bis 46 Grad erwartet. Schon jetzt wüten wegen der Trockenheit Waldbrände im Süden des Landes. Dort sind Tausende auf der Flucht vor den Flammen. 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

0: Danke.
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1: Mit Alexander Kanja. Guten Abend. Nach dem Brandanschlag auf das Berliner Stromnetz im Winter hat eine Expertenkommission beurteilt, wie krisenfest die Hauptstadt ist. Und da ist jede Menge Nachholbedarf. So fordern die Experten die Einrichtung eines zentralen Lage- und Krisenzentrums sowie regelmäßige Übungen mit der Bevölkerung. Außerdem müssen die Stromversorgung und das Mobilfunknetz krisensicherer gemacht werden. Die Kosten dafür werden in den kommenden Jahren auf einen dreistelligen Millionenbetrag geschätzt. Am Mittwoch gibt es Zeugnisse hier bei uns in Brandenburg und Berlin. Für die Brandenburger Abiturienten hat es die bereits gegeben. Das Bildungsministerium gratuliert für knapp 10.000 bestandene Abi-Prüfungen. Wie schon in den Vorjahren liegt der Abi-Schnitt bei rund 2,2. Ein Traumabitur von 1,0 hat es knapp 300 Mal gegeben. Das Kabinett hat den Haushaltsentwurf für das kommende Jahr beschlossen. Die Pläne sehen höhere Ausgaben und mehr Schulden vor. Die Ausgaben sollen bei gut 555 Milliarden Euro liegen, die Neuverschuldung bei knapp 120 Milliarden. Das ist in beiden Fällen mehr als ursprünglich geplant.
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2: Rätselhafter Einsatz in Falkensee. Drei Jugendliche sind bewusstlos in einer Wohnung gefunden worden. Die 16- bis 18-Jährigen kamen ins Krankenhaus. Ein zunächst vermuteter Gasaustritt konnte ausgeschlossen werden. Die Polizei ermittelt jetzt zur Ursache. Patricia Woschny, BB Radio Brandenburg an der Havel.
3: Rettungskräfte waren seit heute Vormittag im Einsatz, nachdem zwischen Schöneiche bei Berlin und Rüdersdorf zwei Straßenbahnen frontal zusammengestoßen waren. Bei dem Unfall wurden 11 Menschen verletzt. Eine Bahn war im Linienbetrieb unterwegs, die andere hatte eine Leerfahrt. Wie es zu dem Unfall kommen konnte, wird untersucht. Frank Philipp, BB Radio, Lokalstudio Oderland, Frankfurt.
4: Das Trinkwasser in Buko muss weiter abgekocht werden. Neue Untersuchungen haben zwar ergeben, dass die bisherigen Maßnahmen die Wasserqualität verbessert haben, aber die Grenzwerte werden zum Teil immer noch überschritten. Also entweder das Wasser mindestens 3 Minuten abkochen oder gekauftes Trinkwasser verwenden. Bettina Bierenheide, BB Radio Lokalstudio Oderland in Frankfurt.
1: Während die Temperaturen hier bei uns für Anfang Juli zu niedrig sind, rollt auf Frankreich die nächste Hitzewelle zu. Im Laufe der Woche werden Höchstwerte bis 46 Grad erwartet. Schon jetzt wüten wegen der Trockenheit Waldbrände im Süden des Landes. Dort sind Tausende auf der Flucht vor den Flammen. 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
1: Mit Alexander Kanja. Guten Morgen. Nach dem Brandanschlag auf das Berliner Stromnetz im Winter hat eine Expertenkommission beurteilt, wie krisenfest die Hauptstadt ist. Und da ist jede Menge Nachholbedarf. So fordern die Experten die Einrichtung eines zentralen Lage- und Krisenzentrums sowie regelmäßige Übungen mit der Bevölkerung. Außerdem müssen die Stromversorgung und das Mobilfunknetz krisensicherer gemacht werden. Die Kosten dafür werden in den kommenden Jahren auf einen dreistelligen Millionenbetrag geschätzt. Am Mittwoch gibt es Zeugnisse hier bei uns in Brandenburg und Berlin. Für die Brandenburger Abiturienten hat es die bereits gegeben. Das Bildungsministerium gratuliert für knapp 10.000 bestandene Abi-Prüfungen. Wie schon in den Vorjahren liegt der Abi-Schnitt bei rund 2,2. Ein Traumabitur von 1,0 hat es knapp 300 Mal gegeben. Das Kabinett hat den Haushaltsentwurf für das kommende Jahr beschlossen. Die Pläne sehen höhere Ausgaben und mehr Schulden vor. Die Ausgaben sollen bei gut 555 Milliarden Euro liegen, die Neuverschuldung bei knapp 120 Milliarden. Das ist in beiden Fällen mehr als ursprünglich geplant.
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2: Rätselhafter Einsatz in Falkensee. Drei Jugendliche sind bewusstlos in einer Wohnung gefunden worden. Die 16- bis 18-Jährigen kamen ins Krankenhaus. Ein zunächst vermuteter Gasaustritt konnte ausgeschlossen werden. Die Polizei ermittelt jetzt zur Ursache. Patricia Woschny, BB Radio Brandenburg an der Havel.
3: Rettungskräfte waren seit heute Vormittag im Einsatz, nachdem zwischen Schöneiche bei Berlin und Rüdersdorf zwei Straßenbahnen frontal zusammengestoßen waren. Bei dem Unfall wurden 11 Menschen verletzt. Eine Bahn war im Linienbetrieb unterwegs, die andere hatte eine Leerfahrt. Wie es zu dem Unfall kommen konnte, wird untersucht. Frank Philipp, BB Radio, Lokalstudio Oderland, Frankfurt.
4: Das Trinkwasser in Buko muss weiter abgekocht werden. Neue Untersuchungen haben zwar ergeben, dass die bisherigen Maßnahmen die Wasserqualität verbessert haben, aber die Grenzwerte werden zum Teil immer noch überschritten. Also entweder das Wasser mindestens 3 Minuten abkochen oder gekauftes Trinkwasser verwenden. Bettina Bierenheide, BB Radio Lokalstudio Oderland in Frankfurt.
1: Während die Temperaturen hier bei uns für Anfang Juli zu niedrig sind, rollt auf Frankreich die nächste Hitzewelle zu. Im Laufe der Woche werden Höchstwerte bis 46 Grad erwartet. Schon jetzt wüten wegen der Trockenheit Waldbrände im Süden des Landes. Dort sind Tausende auf der Flucht vor den Flammen. 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
5: Ich freue mich sehr über meinen jetzigen Gast. Es ist Tim Kamrat, der jetzt nur noch unter dem Namen Kamrat unterwegs ist. Und unser letztes Gespräch, mein Lieber, liegt schon ein bisschen zurück. Weißt du, wie lange?
6: Ich weiß es nicht, aber ich würde mal behaupten, dass es 2 Jahre mindestens sind, oder?
5: 2022.
6: Wahnsinn, dann wart ihr ja wirklich früh dabei. Ich meine, I Believe kam in dem Jahr raus, da waren wir ja ganz früh am Anfang und jetzt, das ist aber krass. Du bist aber auch fleißig, da hast du viele, viele Sachen aufgezeichnet.
5: Ja, es kommen viele Menschen vorbei hier in diesem Format, was sehr geil ist, ja. Und wir haben uns ja zwischendurch ein paar Mal gesehen. Du warst beim BB Radio Hörerallen Award, du warst bei diversen Radiofestivals und so weiter. Ich habe gesagt, wir müssen mal wieder quatschen. Und du hast immer gesagt, ja, lass uns quatschen.
6: Ich meine, wir haben ja immer zwischendurch gequatscht, aber das nicht aufgenommen. Und das war ja das Problem. Und ich freue mich jetzt wieder hier zu sein, ehrlich. Und habe mich immer gefreut, dich zu sehen. Ich habe dich ja zuletzt beim Radiopreis gesehen, wo du nominiert warst.
5: Ja.
6: Standst du auf dem roten Teppich vor mir. Ich habe gesagt, guck mal der Jens. Jetzt ist er hier und ich hätte es dir sehr gewünscht.
5: Du, wir waren so dicht dran an dem Radiopreis. So dicht aber auch nur.
6: Aber Hauptsache, ich meine, dabei sein ist alles und ich finde, die Wertschätzung ist ja schon die Nominierung.
5: Und nominiert sieht gar nicht schlecht aus. Nominiert für den Deutschen Radiopreis.
6: Ja, ich bin auch immer nominiert für alles. Ich habe es auch noch nicht gewonnen, aber das ist Hauptsache, man ist auf der Aftershow-Party präsent.
5: Du, wir sind beide so dicht dran an irgendeinem Preis, weil wer weiß, ob wir den irgendwann mal gewinnen werden.
6: Nein, ich hätte euch das aber wirklich sehr gegönnt, weil ich finde das sehr gut, was ihr da macht, ehrlich.
5: Schöne Sendung mit Herrn Sträter zusammen und mit dem Marty Fischer, ne? Sträter Musik, der Soundtrack eines Lebens. Wenn wir hier an der Seite von Tim Kamrat mal kurz über andere Sendungen sprechen wollen, obwohl eigentlich wollen wir über dich reden, ne?
6: Ach ja, ich rede gerne über alles mit dir.
5: Mit I Believe ging es damals los. Da warst du kurz nach dem Start von I Believe hier. Da habe ich gesagt, dir sage ich eine große Karriere voraus. Kannst du dich daran erinnern?
6: Ja, ich erinnere mich daran. Und das war auch eins meiner ersten längeren Interviews. Ja. Und das hat damals schon sehr viel Spaß gemacht. Und irgendwie ist viel passiert seitdem. Und du hast es vorausgesagt. Ich bin ja immer so, dass ich mich fast nicht traue, irgendwie selber mir zu prophezeien, dass es irgendwie gut laufen wird, sondern ich bleibe immer kritisch und skeptisch, damit ich dann nicht enttäuscht werde, wenn mal was nicht klappt.
5: Damals hattest du I Believe in der Pipeline und damit bist du gerade durchgestartet. Mhm. Und dann hast du aber schon andere Songs gehabt, die danach kommen sollten, mhm, über die du damals noch nicht sprechen wolltest. Mhm. Aber wo einige Leute, die drauf gehört haben, schon gesagt haben, das wird was. Das war nicht dein letzter großer Wurf.
6: Ja, lustig, ne? Also ich weiß damals, ich habe irgendwann in der gleichen Zeit, es war glaube ich genau zu der gleichen Zeit, wo ich hier war, war ich in Berlin und habe so Social Media Sachen mit Nico Santos gemacht. Mhm. Und er hat damals Feel Alive, die nächste Single, gehört. Ja. Und hat mir dann damals auch gesagt, ey, der zweite Song ist wichtiger als der erste, weil beim ersten kann es Glück sein, beim zweiten glauben dir dann Leute, dass du es vielleicht wirklich kannst. Mhm. Und ich war dann so happy, als Feel Alive dann wirklich funktioniert hat und gut lief, weil dann wusste ich, auch für mich selber, ja, vielleicht war es doch kein reiner Zufall, sondern vielleicht hat man irgendwas da, was mit Menschen connected. Und das ist ja ganz viel wert, wenn man das irgendwie so findet.
5: Der Nico hat damals gesagt, ich war eine Zeit lang der Rooftop-Typ, ne?
6: Ja, er war der Rooftop-Typ.
5: Und du warst der I-Believe-Typ,
6: ja. Ja, ich bin manchmal immer noch ein bisschen der I-Believe-Typ. Jetzt gerade bin ich so ein bisschen der Typ von The Voice. Vielleicht bin ich irgendwann mal der Be-Mine-Typ. Das würde mich freuen.
5: Du hast dir gerade ein paar Sachen schon eingeworfen, über die wir auf jeden Fall gleich noch reden müssen. Über I-Believe möchte ich gerne noch reden. Das war ja der meistgespielte Song im Radio im Jahr 2022. Wahnsinn, ne? Und du hast ja wirklich Größen hinter dir gelassen, Ed Sheeran und wie sie alle heißen, die waren alle hinter dir.
6: Ja, völlig verrückt eigentlich, ne?
5: Was ist denn das für ein Gefühl?
6: Das ist gar nicht greifbar. Also das war vor allem, weil natürlich, und das wird auch immer so bleiben, das I Believe, wenn man so von null, also von keine Chance, dass diese Karriere irgendwas wird, zu auf einmal der meistgespielte Song, dann hat man nochmal ein ganz anderes Verhältnis dazu, weil man rechnet überhaupt nicht damit. Und dann ist quasi jeder Tag und jede Woche, wo die Charts rauskommen, ist so wie so eine neue, wie so ein neuer Geburtstag. Ich hatte quasi 30 Mal im Jahr Geburtstag, weil ich halt so viel wirklich auch gefeiert habe und das so genossen habe. Und weil da ist noch keine Fallhöhe da. Da ist jeder Schritt, ich weiß, wir sind in die Single-Charts rein, auf 95 oder so. Ich habe gesagt, das ist das Geilste, was mir jemals passiert ist. Nächste Woche war es 60. Das Geilste, was mir jemals passiert ist. Und jetzt ist natürlich ein bisschen mehr Druck da und ein bisschen mehr Fallhöhe. Ich genieße es immer noch, aber I Believe war natürlich schon so das erste Kind. So irgendwie so besonders.
5: Ich hatte mir danach den Remix besorgt und da ich ja gelegentlich noch als DJ auflege und oftmals mit vielen Menschen und ich habe immer schon die Dance-Version davon gespielt und dadurch, dass die alle mitsingen konnten, das ist ein Garant dazwischen, wenn zwischendurch so die Stimmung so ein bisschen rausgeht und du sagst, jetzt müsste ich mal einen nachlegen.
6: Packst du den I Believe
5: Remix auf?
6: Geil. Ja, so muss das sein, und das ist doch cool. Ich finde es so krass, dass man irgendwann was hat, was irgendwie mit so vielen Menschen, was so viele Menschen dann kennen und was sie damit verbinden. Es ist doch total schön. Also es ist ganz großes Privileg.
5: Du kannst den Radiosong, aber du kannst auch die Stadionhymne, weil das ist bei dem neuen Song ja auch wieder so. Mhm. Das Ding geht mit einem Beat unten drunter, ist das auf einmal eine Stadionhymne und das war bei I Believe ja auch so.
6: Ja, es ist irgendwie cool. Also ich meine, ich denke da auch nicht so viel drüber nach, sondern wenn das passiert, ist das super schön und ich bin ab und zu auch mal bei DJ-Kollegen auf die Bühne gegangen und dann in so einem DJ-Set den Song nochmal zu performen, während die halt auch super viele andere Hits auflegen und dann kommst und alle singen auch noch deinen Song mit und so. Wir haben mit Topic einmal 2022 auch lustigerweise eine Show gespielt in Budapest und wir haben vor ihm gespielt, er danach und dann bin ich nochmal auf die Bühne und habe den I Believe Remix mit ihm performt und haben auch alle mitgesungen. Das war irgendwie so krass, weil es war einfach in einem anderen Land.
5: Über diese anderen Länder, also gerade speziell über Polen und Ungarn, möchte ich mit dir gleich noch reden.
6: Gerne.
5: Aber ich möchte auch nochmal kurz auf I Believe zurückkommen, als er im Radio lief, weil es war ja so, das Ding lief ja wirklich am Tag, also gefühlt, du hast von A nach B umgeschaltet und überall lief I Believe. Und dir ist es selbst, ich habe das hier gesehen, weißt du, ich verfolge dich auf Social Media, dir ist es selbst so gegangen, dass du natürlich, erst hat bei McDonald's der Verkaufsstellenleiter da getanzt und all, und dann warst du in einem Taxi und hast festgestellt, der hört den Song auch. Aber der hat ihn abgedreht, ne?
6: Genau, man muss halt sagen, es gibt natürlich zwei Seiten von diesem wahnsinnigen Glück, dass dein Song dann irgendwie sehr oft im Radio läuft am Tag und auf vielen verschiedenen Sendern. Das eine ist, dein Song läuft super oft und viele Leute hören den. Das andere ist, der läuft aber auch so oft, dass es natürlich den Leuten auf die Nerven geht. Und bei mir war das in dem Moment noch so, dass mich kannte halt auch noch keiner. Also mich kannte vom Gesicht her noch keiner, weil das war nur ein Song und das war im Radio, da sieht man das Gesicht ja
5: auch. Es war For The Voice auch.
6: Es war For The Voice. Und ich saß dann im Taxi und dann habe ich gemerkt, da läuft mein Song. Und ich habe gefilmt. Und dann hat der Taxifahrer gesagt, ich kann die Scheiße nicht mehr hören, hat weggedreht. Und es ist kein Witz, es ist wirklich passiert, weil ich finde, die besten Social-Media-Videos sind auch wirklich die wirklich passiert sind. Und das ist ja die Realität. Und das ist ist ein total schöner Moment. Weil, es hat mich überhaupt nicht verletzt in meinem Ego, weil jeder hat seinen Musikgeschmack und er wollte mich auch nicht verletzen damit. Aber das war das ehrlichste Feedback, was ich, glaube ich, jemals gehört habe. Weil ins Gesicht würde das ja keiner sagen.
5: Aber Tim, pass auf, das ist der Despacito-Effekt.
6: Ja.
5: Despacito war der Welthit ever, ever, ever. Das haben alle Leute einen Sommer durchgehört und dann haben sie irgendwann gesagt, boah, ich kann die Scheiße nicht mehr hören. Ja. Spiel jetzt Despacito, hast so eine volle Tanzfläche.
6: Alle
5: und das ist mit I Believe genau dasselbe, ja. Das Ding musst du dann zwischendurch mal zwei Monate ein bisschen pausieren, sage ich mal.
6: Das stimmt.
5: Vielleicht auch für dich, weiß ich nicht genau, weil außer bei den Auftritten natürlich nicht. Ne?
6: Nein, also ich höre es natürlich selber jetzt privat nicht täglich, dass ich mir denke, jetzt höre ich mal I Believe.
5: Aber ist dein Weckton vielleicht morgens.
6: Ja, genau, also wirklich so I Believe, direkt noch so Druck auch ausüben. I Believe, der nächste Hit muss kommen. Nee, aber es ist tatsächlich einfach so, auf Konzerten genieße ich das total. Ja. Der Song ist natürlich der letzte Song irgendwie und dann zu sehen, wie auf einmal... Manchmal nervt es mich, dass dann natürlich alle Handys hochgehen, weil ich mir denke, klatsch doch oder was auch immer. Aber wie man sieht, dass alle Leute damit irgendwie connecten und mitsingen. Und egal, wo wir spielen, der Song immer das Highlight ist. Das ist schon krass, weil ich hätte nie gedacht, dass ich sowas vielleicht mal haben werde.
5: Großartig, was seitdem passiert ist. Mit diesem mega geilen Ding, mit I Believe. Ist Radio nicht mega geil?
6: Radio ist super geil. Also wirklich, ich bin ehrlich, ich bin noch total der Radiohörer. Wenn ich lange Autofahrten habe, irgendwann geht mir meine eigene Playlist so auf die Nerven. Und ich liebe diese manchmal unerwartete Mischung. Du weißt nicht, welcher der nächste Song ist. Du hast irgendwie nochmal ein bisschen Wort dazwischen. Ich bin ein totaler Radiofan. Nicht nur, weil das so viel für meine Karriere bedeutet, sondern weil ich glaube, das ist einfach einzigartig, das Medium.
5: Mhm. Und dann kommt noch ein geiler DJ, der sagt, hey, hört mal, neue Scheibe von Kamerad.
6: Genau.
5: Mega.
6: Das macht ja bei den Streaming-Plattformen keiner. Da kommt einfach nur der Song. Und so wird es mal auch anmoderiert. Das ist wirklich cool.
5: Bei uns heißt es ja, beim Radio heißt es ja, wenn so ein Song verbrannt ist für kurze Zeit, hat er einen Burn-Effekt sozusagen. Aber die pausieren dann tatsächlich nur und dann kommen sie wieder zurück in die Playlist irgendwann.
6: Ja, das ist schön. Ich höre den auch immer wieder noch im Radio. Und ich verstehe das aber auch, dass wenn der Song so oft dann lief, dass man irgendwann sagt, so pass auf, jetzt lasse ich mal kurz aus, I Believed, ist jetzt gut. Und ich finde es total witzig, manchmal auch die älteren Songs noch, also die älteren, so alt sind sie alle noch nicht, aber die älteren Songs im Radio zu hören, das ist wirklich ein cooles Gefühl.
5: Und beim Konzert, also wenn das immer das große Finale ist, dann weißt du, was passiert, das Ding können die von vorne bis hinten mitsingen, weil es passiert ja manchmal, dass du irgendwie stimmlich nicht gut drauf bist oder erkältet oder sonst irgendwas, dann kannst du dich drauf verlassen, deine Fans singen
6: das Ding. Du kannst dich richtig drauf verlassen und das ist total schön. Nicht alle kennen den hundertprozentigen Text, das ist immer ganz witzig, weil ich sage mal, I believe I'd rather fall asleep than fall in love. Meine Eltern, die zum Beispiel, die zum Beispiel kein Englisch können, die sind da raus, aber dann wird das ganz schnell I believe. Und das ist auch okay. Also ich sage auch immer, wer den Text nicht kennt, denkt euch den Text aus. Aber ich sage trotzdem auch immer, Leute, jetzt kommt ein Song und wenn ihr den kennt, singt gerne mit. Und wenn nicht, dann seid ihr auf dem falschen Konzert gelandet. Ich glaube, wenn Leute auf mein Konzert kommen und I Believe nicht kennen, das wäre sehr interessant.
5: Wollen wir mal The Voice aufgreifen?
6: Ja, das würde ich gerne.
5: Das ist natürlich ein Thema. Ich dachte, das ist so geil, dass die Dichter an die Jury geholt haben.
6: Das habe ich auch gehört.
5: Weil du gehörst da einfach hin.
6: Ja, vielen Dank. Aber ehrlich gesagt, habe ich kurz gedacht, gehöre ich da schon hin? Also ich habe wirklich gedacht, gehöre ich da schon hin? Weil Marc, Samu, Yvonne und ich... Und dann habe ich aber, als ich da saß, gedacht, ja, ich gehöre hier hin.
5: Ja,
6: ich habe das auch so gefühlt. Ich fand die für mich so ein geiles Format und da selber mit drin sitzen zu dürfen, dann mit solchen drei Legenden, das war schon geil.
5: Mhm. Also Marc Forster, Samu Haber und auch Yvonne Katterfeld waren alle drei neben dir natürlich schon hier in der Sendung, logischerweise, wie sich das so gehört. Ne? Und ich fand, du hast da wirklich perfekt reingepasst. Wie war es da für dich?
6: Superschön. Ein bisschen absurd, muss ich sagen. Also wirklich eine Sendung, die ich natürlich schon gucke, seitdem ich Kind bin. Ich erinnere mich an die erste Staffel. Ich habe das wirklich richtig hardcore geguckt mit meinen Eltern. Mhm. Und es war immer ein Traum, mal so ein Stuhl zu haben mit meinem Namen drauf. Und dann kam das jetzt so irgendwie so unerwartet. Mhm. Und ich habe natürlich versucht, das zu 100% zu genießen. Und ich hatte richtig geile Coach-Kollegen und Kolleginnen. Und ich muss sagen, die haben es mir auch einfach gemacht.

0: Ich hatte so ein bisschen Angst davor, dass die mich nicht kennen oder so und dann immer zu den anderen gehen. Und ich glaube, irgendwann hat sich rumgesprochen, dass eine Sache für mich gesprochen hat, und zwar der Neue zu sein und auch ganz frisch noch dabei zu sein, ist ja auch ein Vorteil, weil ich kann quasi direkt in Realtime darüber berichten, wie fühlt sich's an, im Musikbusiness gerade Sachen zu erleben. Mhm. Und ich habe mich echt mit Talenten aus meinem Team angefreundet. Ich hatte 7 Leute davon mit auf Tour dabei, die dann an verschiedenen Nächten immer auf die Bühne gekommen sind. Das war halt cool, weil ich konnte dann auch neben der Show den quasi im echten Leben so ein bisschen eine Chance geben. Und ich habe ja auch mal eine Chance bekommen von Nico Santos, auch von Samu Haber, mit dem ich auch auf Tour war.
1: Ja.
0: Und das auch zurückgeben zu können, ist cool.
1: Für alle, die es nicht wissen, du hast damals Support gespielt für ihn.
0: Ich habe das damals Avenue Support gespielt, 2018. Das erste Mal mit Band auf der Bühne, dann direkt in Arenen. Da habe ich Samu kennengelernt, bin ihm nach wie vor sehr dankbar. Und das war auch ein cooles Wiedersehen dann mit Samu, weil für ihn war das auch so ein anderer Punkt in seinem Leben. Er hat sein Solo-Projekt, er hat sich gefreut, dass es bei mir so weit gekommen ist, und dann saßen wir als Kollegen auf einmal da und wir haben uns wirklich krass angefreundet. Aber ich muss unbedingt ihn in Finnland besuchen, weil ich will mal mit ihm in eine Sauna und gucken, wie lange ich durchhalte.
1: Du, die gehen da bei 110 oder 120 Grad rein, ne?
0: Der Typ ist verrückt. Aber er hat mir gesagt, in Finnland geht man nicht nackt in die Sauna, es sei denn, man macht es mit Familie.
1: Aber du gehörst ja zur Familie dazu.
0: Ja, also absolut.
1: Da musst du also schon, weißt du schon von vornherein, also, du darfst mit den ganzen hübschen Frauen da in einer Sauna sitzen.
0: Ja, und vor allem mit dem hübschen Samu. Also tatsächlich, ich muss sagen, ey, Samu ist wirklich so in Shape.
1: Das ist krass.
0: Wahnsinn.
1: Ist er. Tatsächlich.
0: Riesentyp. Also Samu ist wirklich, wenn man sich vorstellt, dass er schon groß ist und gut in Form, dann muss man nochmal doppelt so viel draufsetzen, weil er ist krass.
1: Hat er damals gesagt, siehst du, ich habe dir doch gesagt, dass du mal Erfolg haben wirst?
0: Er hat gesagt, dass er sich auf jeden Fall sehr gefreut hat, weil er hat es dann auch so ein bisschen mitbekommen, dass bei mir irgendwie mit I Believe dann und so weiter so anlief, und hat er sich gedacht, krass, das, was man damals so schon gesehen hat, weil es gab ja irgendwie einen Grund, dass er mich auch auf Tour mitgenommen hat, hat sich so ein bisschen bestätigt und hat mir einfach viele Tipps auch gegeben, auch für die Sendung und auch für die Karriere generell, also die mir so eine neue Perspektive gegeben haben, weil wenn jemand schon so lange dabei ist und alles schon mitgemacht hat, was ich nochmal erleben möchte, dann ist es cool, mal so die andere Perspektive zu hören.
1: Du hast Support gespielt von Künstlern, die du jetzt bereits deutlich überholt hast, ne?
0: Es kann schon sein, ja, aber ich glaube, man sieht das ja nicht so, dass man ständig im Wettbewerb steht mit anderen Leuten, sondern jeder hat ja irgendwie so einen Moment in seinem Leben, in seiner Karriere. Und es gibt ja auch Gründe, warum zum Beispiel ein anderer Künstler, eine andere Künstlerin gerade weniger große Shows spielt oder weniger released oder sowas. Das heißt, ich sehe das nicht als Wettbewerb, sondern ich finde es eher cool, dass man dann auf einmal auf Augenhöhe steht mit jemandem, wo man wirklich als Vorband da war. Das war irgendwie cool.
1: Ich sehe deine großen Stadionauftritte und ich sehe deinen ersten Auftritt quasi vor meinem geistigen Auge, wo du allein unter einem Regenschirm standst bei strömendem Regen und dir deine Gitarre vollgelaufen ist und dein einziger Gast war dein Vater.
0: Das klingt wie die bekloppteste Geschichte aus irgendeinem Film, wo man sagt, Gott, ist das unrealistisch. Und es ist wahr. Und es war sogar noch ein bisschen blöder, weil es war ein super sonniger Tag. Ich habe auf so einem Streetfood-Markt gespielt. Ich so, mega. Heute ist richtig viel los. Dann hatte ich noch einen Gutschein, 50 Euro. Ich könnte noch einen Burger essen danach. Mhm. Und dann zogen die Wolken auf. Und die Leute gingen. Und auf einmal prasselte der Regen runter. Aber das kann man sich gar nicht vorstellen. Aber Wahnsinn. Und dann stand ich da unter so einer kleinen Überdachung vor so einem Rathaus, habe gespielt und dann ist sogar der Techniker gegangen. Das ist kein Witz. Und dann stand da mein Vater, hat mich gefilmt. Wir haben uns beide angeguckt und haben gesagt, das hat hier keinen Sinn, sind gefahren. Und das war tatsächlich wahrscheinlich so der deprimierendste Moment in meiner Karriere. Und trotzdem jetzt eine geile Geschichte. Und das, glaube ich, ist eine gute Moral. Alles, was so negativ passiert, das prägt einen total und kann irgendwann mal eine geile Geschichte werden.
1: Absolut. Und wie diese geile Geschichte weitergeht, das hört ihr in unserem kompletten Podcast, überall da, wo es Podcasts gibt, unter BB Radio Mitternachtstalk. Jetzt, mein lieber Tim, mein lieber Kamrat, ist unsere Zeit aber schon wieder vorüber.
0: Ja, so ist das im Leben. Aber dafür haben wir eine schöne Zeit. Die Zeit, die wir haben, ist schön.
1: Ja, sehr intensiv.
0: Ja.
1: Mach bitte weiter so. Bis zum nächsten Mal.
0: Du auch. Danke dir.
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1: Ich habe heute einen ganz besonderen Gast. Begrüße bei mir Claudia Obert. Ich freue mich, dass du da bist.
3: Ja, und ich erst. Ich bin entzückt, dass ich hier sitzen darf. Und vielen Dank für den tollen Empfang mit mittlerweile dem 3. Piccolo Champagne.
1: Es ist so, wie du dir das wünschst, oder? Es muss so alles auch ein bisschen passen, ne?
3: Ein lächelnder Herr sitzt mir gegenüber und der erzählt mir schöne Dinge.
1: Das ist so, tatsächlich. Eines Tages klingelte mein Telefon und unser gemeinsamer Bekannter André Mertens dran. Star-Friseur der Hauptstadt. Ich habe einen sehr interessanten Gast für dich.
3: Und spontan, wie wir sind, sitze ich jetzt hier und wir erzählen ein bisschen aus dem Nähkästchen.
1: Ich finde das auch toll, wie du so pendelst. Du bist ja auf dieser Welt zu Hause, wenn ich das so sehe. Berlin, Hamburg und parallel bist du auf Ibiza. Also du bist ständig irgendwie in Bewegung, hat man so das Gefühl, ne?
3: Ich bin eine Nomadin, ja. Ich habe auch eigentlich keine große

0: Wohnung persönlich, ich wohne entweder im Hotel, was auch sehr schön ist in Berlin, mit Swimmingpool, das Schlosshotel Grunewald. Am liebsten wohne ich im Hotel oder bei Freunden und zeige mich da natürlich immer großartig erkenntlich. Ich habe in der Tat, da war das Fernsehen auch zugegen, das ist ein Spruch von einem aus dem Fernsehen, sagt er, jedes WG-Zimmer auf St. Pauli ist teurer als dein Apartment. In Hamburg war das, ja. Und ich glaube schon, dass ich anders bin als die anderen. Ich habe nicht solche Standards. Ich will nicht mein Haus, mein Mann, meine Kinder, meine Firma. So ein bisschen Firma braucht man natürlich schon, weil man ja eine kleine Goldmine braucht für sein Geld. Ich war in meinem ganzen Leben nie auf der Lohnsteuerkarte. Ich war immer freiberuflich tätig. Natürlich habe ich einen leicht prätentiösen Lebensstil und der kostet Geld. Aber ich hätte 100 Filialen aufmachen können, irgendwie alles ganz groß und mich wahnsinnig anstrengend. Mein Limit war früher immer 1.000 Mark und jetzt 1.000 Euro am Tag. Und das ist unter Unternehmern wirklich keine Summe, keine große. Und mehr kann ich im ganzen Leben nie verbrauchen, weder wenn ich jeden Tag zum Friseur gehe, noch wenn ich mich jeden Tag nur Champagner trinke. Und dieser wahnsinnige Gier, die geht mir total ab. Für mich ist wichtig, etwas zu benutzen und nicht etwas zu besitzen.
1: Du warst schon als kleines Mädchen, du bist ja in der Nähe von Freiburg im Breisgau geboren, ne, oder direkt in Freiburg. Da warst du schon im Kindergarten, eine, wo die Kindergärtner immer gesagt haben, die will ständig im Mittelpunkt stehen, die muss sich immer irgendwie aufspielen, die muss die anderen Leute unterhalten, entertainen. Das hast du schon immer so mitgebracht.
0: Also man sagt es mir nach, ja, meine Mutter musste in den Kindergarten kommen oder in die Schule. Und dann hat der Lehrer gesagt, die hatten krankhaften Drang, immer im Mittelpunkt zu stehen. Ich habe immer Unfug gemacht, aber gleichzeitig, Gott sei Dank, war ich so talentiert, dass ich auch immer die beste Schülerin war. Und die wussten alle nichts mit mir anzufangen, weil ich so hyperaktiv war. Und hätte ich die richtigen Leute um mich gehabt, wäre ich heute größer als Madonna oder Hannah Montana oder sonst irgendjemand. Ich muss schon sagen, meine ganze Jugend, die haben immer einen Daumen drauf gehabt, immer einen Deckel auf mich. Ich habe auch viel angestellt, aber ich finde es jetzt auch nicht besonders erwähnenswert. Es war, wie es war.
1: Daumen drauf? Das heißt, die haben dich immer begrenzt in deinem kreativen Schaffen?
0: Ja, an meiner heiligen Kommunion zum Beispiel, da war ich das erste Mal beim Friseur. Hatte ich eine Wahnsinnsfrisur und ein Wahnsinnskleid. Und dann fand ich mich zu schön, um in der Bank zu sitzen. Und dann bin ich dreimal hin und her und habe eine Hostie abgegriffen da vorne. Ja. Also ich war schon immer auf Show aus. Und ich habe in meinem ganzen Leben nie eine Manschette gehabt, irgendwas zu sagen, dass die anderen stutzen, ja, denen fiel immer die Klappe runter. Ich war in meinem ganzen Leben, war mir nichts peinlich oder Hemmungen, das kenne ich gar nicht.
1: Aber du warst die beste Schülerin damals.
0: Bis ich 16 war. Dann habe ich meine Anziehungskraft aufs andere Geschlecht entdeckt und dann musste ich mich mehr darum kümmern, als um staubige Bücher lesen und irgendeinen Scheiß auswendig lernen.
1: Hast du damals schon gewusst, dass du dich irgendwann mal später selbstständig machen würdest?
0: Ja, also mir war immer klar, wenn mich jemand als Kind gefragt hat, was willst du mal werden? Ich werde der Chef.
1: Wovon wusstest du noch nicht?
0: Aber
1: du
0: wolltest. Nee, aber ich werde der Chef. Und dann natürlich, als ich dann Sekretärin war, so ich glaube fast 10 Jahre, von 20 bis 30, die Big Bosse, ich war süß, ja, ich war mit 3, glaube ich, verlobt. Also ich meine, es ist alles nicht erwähnenswert und belanglos.
1: Doch, es ist schon.
0: Also ich finde, es jetzt ist auch scheißegal.
1: Ich finde deine Geschichte überaus spannend. Hast du damals dir diesen Job als Sekretärin, hast du dir den selbst ausgewählt oder hat dir den jemand aufgedrückt, hat gesagt, mach mal was Ordentliches, bevor du Chefin wirst?
0: Ich habe gedacht, Hauptsache ich stehe am Klavier, ich halte die Noten. Ich wollte wissen, wie das da oben zugeht. Ja, ich konnte nicht gleich den ganzen Laden übernehmen. Das hätten sie nicht zugelassen. Aber ich war eine sehr talentierte Sekretärin und habe mich nicht nur hochgeschlafen.
1: Aber auch?
0: Klar, ich meine, wenn man die Möglichkeit hat, das ist Kombinat Beine breit, fand ich immer sehr angenehm. Ich konnte abrechnen, was ich wollte, Taxiquittung, essen gehen. Nachher habe ich einen großen Unternehmer poussiert und der hat mir am dritten Tag gleich ein Porsche Cabrio gekauft. Ich meine, was will man mehr, oder?
1: Ich sage, deine Geschichte ist unglaublich.
0: Ich kam irgendwo hin in irgendeine Bar, ich grinse in die Runde, 3 Grinsen zurück, das war kein Ding, ehrlich. Da war auch ein Student mit einem BMW Cabrio, den kenne ich heute noch und den habe ich auch verzupft, also nicht nur den Chef.
1: Ich habe irgendwann mal gehört, du hast so ein bisschen in einem kleinen Dorf aufgewachsen. Und das
0: in Kippenheim, da ist Fiat-Auslieferungslager, Deutschland. Und ich weiß nicht, wie viele Seelen das Nest hat, aber es war auch schön.
1: Und du hast, glaube ich, mit so vielen Männern geschlafen, wie es dort Einwohner gibt oder sowas. Ist ein Zitat von dir.
0: Ja? Ja, das darf man alles nicht so genau nehmen. Ne? Und je öfter du eine Geschichte erzählst, je größer wird sie, ja. Das ist wie bei Genghis Khan. Nachher bist du der Größte unter der Sonne.
1: Na, dann bin ich ja froh, dass du einigen anderen Leuten vor diesem Interview schon einige Sachen erzählt hast und dass sich das bei uns jetzt schon ein wenig gesteigert hat, ne?
0: Ja, da kann noch was kommen.
1: Da kommt noch hoffentlich einiges. Wir waren bei dem Punkt, an dem du Sekretärin warst und zwei, drei dieser Chefs schon in dich verliebt waren und dir schon das ein oder andere ermöglicht haben.
0: Ich habe das nie als Macht begriffen, sondern als Leistung. Der eine hat sogar gesagt, Claudia ist morgens die Erste und abends die Letzte bei der Arbeit. Okay, was zwischendurch mal lief. Aber und dann hat er gesagt, und nebenbei hat sie die Ausstrahlung, als wäre sie auf einer Party. Verströmt immer gute Laune. Ich leiste ja auch, ne? Mhm. Und das sieht man ja auch. Also ja. In den heutigen Zeiten 30 Jahre lang so einen Modehandel aufrecht zu erhalten, ja? Aber ich habe ein Geheimnis, ja? Jeder, der reinkommt, komm rein und trink ein. Ja, das lieben die anderen Frauen genau wie ich.
1: Das hast du früher in der Zeit, als du Sekretärin warst, auch schon gemacht, die Leute mal zum Trinken eingeladen, ja?
0: Ne, immer wenn ich Überstunden gemacht habe, ne, so seinerzeit brummte das da, wo ich gearbeitet habe, war ich manchmal bis nachts um 12 oder 1 da am Schreibtisch und überall. Die haben mir auch immer die Piccolos hingestellt. Das habe ich von meiner Großmutter. Als kleines Mädchen hat sie immer... Ich sag, Oma, Wasser, zack, einen Schuss Wein rein, den sie selber angebaut hat. Und wenn es mir schlecht ging, aus irgendeinem Grund, hat sie mich mit Schnaps eingerieben, von oben bis unten. Deshalb ist so mein Drang zum Alkohol. Mhm. C'est la vie.
1: Und offensichtlich bekommt es dir ja auch.
0: Ich finde, es ist nicht weiter bemerkenswert. Wer Lust hat, trinkt, wer nicht, der lässt es fertig.
1: Was ich so toll finde bei dir, und das haben alle Leute auch bestätigt, mit denen ich gesprochen habe über dich, die haben gesagt, also bei Claudia war es immer so, da war die Optik und die Ausstrahlung gekoppelt mit einem unheimlichen Drang zu arbeiten. Da war immer Leistung dahinter.
0: Erstmal muss ich mich anspannen und dann entspannen. Also für mich wäre das undenkbar, dass ich nichts tue. Und ich bete jeden Morgen um die Schaffenskraft und den Tatendrang, damit ich erstmal so 6-8 Stunden was tun kann. Manchmal denke ich allerdings, es wäre besser, ich höre früher auf, dann verdirbt man nicht so viel. Wenn man so wahnsinnig aktiv ist, das heißt ja noch lange nicht, dass man produktiv ist. Man muss eine Sache können, dann bringt's Geld, ja? Mhm. Und dann bringt's Erfolg und nicht, wenn man rummurkst.
1: Du hast damals auch nebenbei noch Fremdsprachenkorrespondentin, glaube ich, gelernt.
0: Und ja, das war auch so eine Geschichte. Da war ich in Baden-Baden bei der Industrie- und Handelskammer und musste da in die Prüfung und hatte das ganze auswendig gelernte Zeug nicht drauf, weil ich ja immer in Paris war. Das war ja noch schlimmer als sonst wo. Mit Saufen und rumkaspern und Partys und sowas alles, da hatte ich überhaupt keine Muße. Aber irgendwie hatte ich das Gefühl, ich muss einen Berufsabschluss machen. Stehe ich da in Baden-Baden, die haben alle den Kopf geschüttelt und dann fiel mir so an, ja, ich habe schon einen Job in Hamburg und tralala. Wir haben noch nie jemanden ein Zeugnis gegeben, der so schwach ist wie du, aber geh nach Hamburg und ruin ihr Hamburg. Die mochten mich, aber ich hatte nicht den blassesten Dunst von einer Ahnung bei dieser Prüfung. Und dann habe ich denen mal ein paar Scherze erzählt und dann haben die gesagt, schicken wir die nach Hamburg.
1: Sag mal, stimmt das oder ist es nur eine Geschichte, die mir jemand erzählt hat, dass du als Kind mal abgehauen bist nach Frankreich und dass man dich da irgendwie mit Interpol gesucht hat?
0: Ja, da war ich dann in Saint-Tropez und dann habe ich irgendwie so gleich eine miese Stimmung gekriegt und habe zu Hause angerufen und dann hat mich mein Bruder abgeholt in Saint-Tropez. Und dann habe ich gesagt, ich gehe jetzt alleine nach Hause, es macht ein besseres Bild. Und dann etwa 50 Meter von unserem Elternhaus hat mich Interpol auf... Ich sage, jetzt bin ich schon so weit, ja. Jetzt brauche ich mich auch nicht mehr aufgaben. Ich bin mit zum LKW-Brummifahrer da runtergefahren, der war entsetzlich nett. Und alles und dann sagte ich, du spinnst total, aber wir liefern dich da jetzt in Marseille ab und guten Weg.
1: Wie alt warst du da?
0: 14, 13, 12, ich weiß es auch. Aber es war irgendwie ziemlich lustig.
1: Du warst eine Rebellin schon immer.
0: Ich finde da nichts dabei, dass man mal abhaut. Warum auch nicht? Dann kann man mal einen kleinen Ausflug machen.
1: Sprachst du so ein bisschen Französisch auch oder hast du
0: oui,
1: gesagt?
0: Oui, oui, je parle très bien français. Ich bin Sprachentalent.
1: Ja, das habe ich schon gemerkt, ja.
0: Da war ein Nachbar, der hatte eine Tochter aus Amerika. Nach einem Jahr reiste die ab, konnte kein Wort Deutsch und ich war perfekt zweisprachig. Naja, perfekt, ich weiß nicht mal, wie das geschrieben wird, egal. Aber ich konnte ganz gut Englisch.
1: 14 warst du damals, als du abgedampft bist. Ist dir deine Oma da hinterhergefahren? Ich glaube, das war eine Passage in deinem Buch, ne? Dass deine Oma auch nach...
0: Mit meiner Oma, da hatte ich schon mein Porsche Cabrio, ich fahre zu meiner Oma auf den Hof und hatte gesagt, Claudia, du machst die Musik immer so laut. Man meint, der Propagandawagen vom Dritten Reich kommt, echt. Kann man das ein bisschen leiser machen, wenn du kommst? Naja, und dann habe ich gesagt, ja, wo fährst du hin? Ich sage, ich fahre nach Saint-Tropez. Ich sage, Oma, letzte Chance, komm mit. Und sag, ja, ich müsste ja nur einen Kasten und ein paar Kleider in den Koffer. Da hat sie gemacht und dann, jetzt tut mir noch eingefallen, fahren wir noch über Grafenhausen, das ist da bei Herbolzheim ums Eck. Ich sage, da fahren wir noch bei einem vorbei, ich will nur ein bisschen angeben. Wer angebt, hat mehr vom Leben. Also da bin ich, glaube ich, auch ein kleiner Angeber. Ich übertreibe immer maßlos und mache eine Riesenwelle. Aber es funktioniert ja.
1: Und dann bist du mit der Oma nach Frankreich gefahren?
0: An die Côte d'Azur. Oma, wenn es ja zu schnell ist, sag Bescheid. Dann hat sie gesagt, bin ja wesentlich älter als du. Ich glaube, du hängst mehr am Leben als ich.
1: Fahr. Also deine Oma war auch so eine coole Person wie du, ja?
0: Ja, hat sie gesagt, fahr. Ich sehe sie heute noch, fahr.
1: Ist ja unfassbar. Es kamen noch ein paar Punkte in deinem Leben, die ich überaus bemerkenswert finde und auch erwähnenswert finde. Du warst mit 17 schon mal schwanger und du hast das Kind verloren, ne?
0: Ja, das habe ich längst verkraftet. Davon abgesehen, oh Gott, das arme Kind. Ich meine, gut, der wäre jetzt heute, wüsste er auch, wo vorne und hinten ist. Aber ich hätte nicht 20 Jahre lang mich um ein Kind kümmern können, um den Zustand. Wäre ich Lothar Matthäus, würde ich jetzt heute Kinder kriegen. Heute hätte ich Bock zu. Ehrlich, weiß Gott, hätte ich heute Bock zu. Ich vermisse ein Kind.
1: Du hast ja immer Leihkinder sozusagen, ne? Also ich sehe das ja immer, wenn irgendwelche Freundinnen vorbeikommen bei dir, dich besuchen oder so, dann sind ja in den Socials auch immer Kinder, die gerne auch bei der Tante Claudia sind, ne? Hat man so den Eindruck.
0: Im Spiegel war ja der Artikel die verrückte Tante, ja? Mhm. Weil ich lasse denen alles zu, ich kaufe denen alles, ich gehe mit dem zum Dom rauf und runter, ne?
1: So eine Tante hätte jeder gerne in dem Alter gehabt, so wie dich.
0: Ja, ich sag ja, also wenn ich mit Kindern, hatte ich zwei Mädchen in Urlaub, ich sag, ich muss jetzt zum Friseur, Pediküre, Maniküre, dies und das. Ja, das wollen wir auch. Ich sag, ja, das von mir aus, lass euch das machen.
1: Hast du sie mitgenommen,
0: ja? Ja, und nach drei Tagen, nachdem die drei Tage bei mir in Hamburg waren, rief der Vater an und dann sagt die eine, du, der lebte in Scheidung. Und sagt das eine kleine Mädchen, so, ich will mich jetzt auch von dir scheiden lassen. Ich will mit Claudia leben. Kinder sind die Bombe, echt? Kinder sind einfach a dream. Aber ich glaube, auf diese ganzen Jahrzehnte, die man die begleiten muss, ich glaube, ich wäre nicht geeignet dann wirklich als Mutter.
1: Ach, wer weiß, vielleicht wäre es ja besser, als du denkst. Und für alle Claudia Obert-Fans gibt es natürlich ein sehr ausführliches und intimes Gespräch zwischen uns beiden, überall, wo es Podcasts gibt, unter BB Radio Mitternachtstalk. Liebe Claudia, vielen Dank für den Moment.
0: My pleasure.
1: Wenn man dich verfolgen möchte, in den sozialen Medien und auf Internetseiten und sonst wo, wo findet man dich am allerbesten? Wo bist du am aktivsten?
0: Im Laden. In Hamburg oder in Berlin. Leute, guckt euch mal an, was wir für geile Klamotten haben und ich gebe eine aus.
1: Wunderbar. Claudia Obert war heute bei mir im BB-Radio Mitternachtstalk. Bis zum nächsten Mal. Tschüssi.
0: My pleasure.
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1: Bei uns ist Roberto Capitoni. Man muss sagen, ciao, ne?
3: Ciao, bella.
1: Einer der besten Comedians Deutschlands. Und das kann ich wirklich unterschreiben, weil er läuft ja regelmäßig bei uns im Programm. Heute ist er bei uns im Mitternachtstalk. Schön, dass du da bist.
3: Danke, danke. Ich gebe dir gleich die 100 Euro dafür.
1: Wir hatten 200 gesagt.
3: Ach so, scheiße.
1: Das ist ein
3: Italiener handelt immer gleich.
1: Ja, ja, das ist absolut. Italiener, ja. Also du bist ja gar nicht so ein richtiger Italiener, sondern nur zum Teil. Also ein Drittel, glaube ich.
3: Na, eigentlich halb, aber der Deutsche ist noch geteilt, weil ich bin ja auch noch Schwabe. Deutscher, Italiener und Schwabe, das ist schon...
1: Alles in einer Person.
3: Heftig.
1: Und du sprichst auch die verschiedenen Rollen. Du kannst den Schwaben ganz gut, glaube ich, ne?
3: Das heißt, ich kann es ganz gut. Ich habe 18 Jahre in Isny gewohnt, in Isny im Allgäu, weißt du? Ich bin ein richtiger Schwab. Weißt du, da kannst du gar nicht anders schwätzen. Verstehst du mich jetzt noch?
1: Gerade so.
3: Gerade noch so.
1: So, okay, dann hören wir mal den normalen Roberto Capitoni.
3: Der spricht ungefähr so.
1: Hochdeutsch.
3: Mittlerweile relativ Hochdeutsch. Ist ganz komisch, weil das hat sich so auf der Bühne so ergeben. Also irgendwann habe ich dann mal angefangen zu sprechen und dann habe ich mich bemüht, anständig zu sprechen.
1: Dann gibt's das schöne Kauderwelsch-Italienisch, was eigentlich gar kein Italienisch ist. Das ist aber sehr unterhaltsam.
3: Ja, das ist so, ich mein so, ich so, ich so, ich mal, ich so, ich mal, ich bin kacka, komm, ich so,
1: und das hieß so viel wie?
3: Wie, leck mich mal.
1: Sprichst du eigentlich richtig Italienisch?
3: Nur noch bruchstückhaft. Also jetzt nicht umbringen alle Italiener. Das lag aber daran, mein Papa war immer so faul. Also was heißt faul? Es heißt ja auch Muttersprache. Mhm. Das kommt ja schon her, der Ausdruck. Und meine Mutter ist ja Schwäbin. Mhm. Und wenn du den ganzen Tag zu Hause bist und der Papa, das war ja damals noch die klassische Rollenverteilung, Papa gearbeitet, kommt nach Hause, ist müde. Und dann will er nicht noch seinem hippeligen Sohn jetzt Italienisch beibringen. Mhm. Und er hat ja versucht, selber auch Deutsch zu lernen. Also hat er dann versucht, immer so sprechen. Ich meine, der Papa hat immer so gemacht, so diese Akzente, immer so gesprochen, Deutsch. Total lustig. Das sehe ich auf der Bühne immer so. Roberto, was ist da für so komische Sacke? Sacke.
1: Und dann gibt's aber den Onkel Luigi.
3: Onkel Luigi, oh. Das spricht so. Hm? Wir kennen ja alle, Onkel Luigi, ich habe den natürlich ein bisschen so angelegt wie Marlon Brando oder wie Robert De Niro, weil das Klischee Italiener vom Onkel muss, weil der auch so ein bisschen Mafia angehaucht ist.
4: Mit einer tiefen Stimme und ganz langsam und immer so.
3: Der klingt eher.
1: Wie ist denn der überhaupt entstanden, der Onkel Luigi?
3: Der ist in mir durchgebrochen. Der ist irgendwann mal. Ich hatte einmal eine Nummer auf der Bühne, da habe ich gedacht, komm, ich mach's mal so eine Persiflage auf Marlon Brando. Dann habe ich mir Trauben in den Mund gesteckt, in die Seite, weil für Filmfreaks ist natürlich, Marlon Brando isst während als Pate immer Trauben. Dann habe ich gedacht, komm, dann nimmst du Trauben, machst du so dicke Backen. Marlon Brando hatte ja da Watte drin. Hm. Oder irgendwelche ausgestaucht, aber muss mal Watte reinmachen, das saugt dir den ganzen Speichel auf. Mhm. Allerdings bei Trauben ist die Gefahr, dass du drauf beißt und dann kommt ganz viel Flüssigkeit.
1: Da kannst du nicht mehr.
3: Da redest du so auf der Bühne. Die Nummer dauerte immer so 3-3,5 Minuten und dann konnte ich den Speichel nicht mehr zurückhalten. Und hatte am Anfang so ein weißes Jackett an und einen riesengroßen Siegelring. Und habe ich immer Leute aufgefordert, komm nach vorne. Küss den Ring. Dann haben die da immer drauf geküsst. Was sie nicht wussten, den Ring habe ich nie sauber gemacht. Haben die immer. Das ist ekelhaft. Im Nachhinein fiel mir das erstmal ein. Ich dachte, boah, wie viel Spucke da drauf hängt. Und da mussten die drei Leute ein Kinderlied singen. Und das haben die echt gemacht. Also ich habe ja früher immer so Publikumsanimationen, Nummern gemacht. Das war ja noch in, dass man irgendwie Leute auf die Bühne holt und so. Das habe ich dann später nicht mehr gemacht, weil das war mir irgendwie, ich brauchte dann die Distanz. Ich rede sehr viel mit dem Publikum. Ich frage die auch immer, nach allem Möglichen auf der Bühne, was sie gegessen haben oder ob sie im Kino waren und was für ein Film oder ob sie im Urlaub. Ich interaktiv, aber ich bleibe auf der Bühne und die bleiben unten. Also
1: ist es so, dass so eine italienische Persönlichkeit, die so ein bisschen nach Mafia klingt, auch den Leuten diesen entsprechenden Respekt einhaucht? Dass sie den Ring küssen und Dinge machen.
3: Ja, vielleicht haben die so ein bisschen Angst gehabt. Haben gedacht, ich küsse lieber den Ring, bevor der noch was Schlimmeres mit mir macht. Man hat ja schon eine Machtposition auf der Bühne. Wenn man die Leute mal für sich gewonnen hat, dass sie, du musst erstmal dich vom Sockel runterholen, du musst erstmal dich selber lustig machen über dich. Dann darfst du auch austeilen und plötzlich hast du so eine, das ist so eine wirklich, ganz, ganz komisch zu sagen. Du kannst die Leute führen. Du kannst wirklich die Leute, du hast sie so ein bisschen in der Hand. Darfst nicht immer über das Ziel hinausschießen, aber du kannst die schon manipulieren und aufstehen lassen und was weiß ich was.
1: Wir machen jetzt mal so ein kleines Experiment, ja? Du gibst jetzt mal die Rolle von Luigi und du verpflichtest die Leute, dass sie unbedingt am Radio bleiben, bis wir fertig sind hier. Und zwar so, dass sie auch dranbleiben.
4: So, meine liebe Zuhörer, hier spricht Onkel Luigi. Ihr wisst, mit mir ist nicht zu spaßen, wenn jemand abschaltet. Wir haben direkte Leitung. Wir sehen alles. Und ich fordere euch auf, hört genau zu. Denn mit Onkel Luigi ist nicht zu spaßen. Ich habe Möglichkeiten, von denen könnt ihr jetzt noch gar nicht träumen. Sonst gibt's irgendwann Betonschuhe. Das ist meine Spezialität. Und ich habe genug Beton. Ciao.
1: Das Erstaunliche ist, das kann ja keiner sehen von dem Radio. Du kriegst natürlich dann auch den entsprechenden Gesichtsausdruck, den Onkel Luigi hat. Also ich hatte gerade ein bisschen Angst auch, ehrlich gesagt.
3: Ja, man kann ja nicht so sprechen ohne... Das ist ja wie beim Synchronsprechen. Ich durfte ja auch mal die Lemminge sprechen beim Eisbär.
1: Ja, zweimal
3: war. Da war das auch so. Da machst du am Anfang Takes. Das ist ganz komisch. Erstmal musst du einen Hauch vorher ansetzen, weil sonst hast du ja die Lippen gar nicht auf. Mhm. Und irgendwann fängst du an, dich zu bewegen, wie so ein Lemming, vor dem Mikrofon. Hm? Ich hatte tierisch Spaß, weil der Johann König war da dabei, ein alter Freund von mir, und wir sind da rumgehüpft, wie die Lemming ist. So. Hm? Dann bist du endlich, dann kriegst du auch eine andere Sprache und dann hast du auch die Bewegung drin. Und die ersten 3, 4, 5 Takes, die wir gemacht haben, haben wir am Schluss nochmal gemacht, weil die waren so hölzern Und irgendwann kommst du rein in das Ding und das macht dir tierisch Spaß und dann machst du dir echt, oh, nee, mit dem machen wir nochmal neu, die ersten. Du musst schon in die Rolle reinschlüpfen. Also du brauchst jetzt keine Verkleidung, aber die Haltung und wie du dich bewegst und schon sprichst du anders.
1: Ja. Also Johann König übrigens auch jemand, den wir demnächst einladen werden.
3: Ah, schön.
1: Ja. Großer Fan.
3: Guter Fußballer. Ja. Kann man, denkt man gar nicht.
1: Warte, spielt Fußball? Johann König? Niemals. Ja. Ist das so langsam?
3: Doch, sag einen schönen Gruß von mir. Und wir haben früher Fußball zusammen gespielt und das war echt cool.
1: Dann stellen wir doch hier gleich im BB-Radio-Studio mal die Torwand auf. Dann kann er mal zeigen, was er drauf hat.
3: Das könnten wir immer machen. Da könntest du ja immer so einen Wettbewerb machen. Alle Gäste, die hier waren.
1: Du würdest mitmachen? Bist du Fußballfan?
3: Ja, bin ich absoluter Fan. Ich bin ja zweigeteilter auch, was Fußball angeht. Ja. Natürlich Italien, Juve. Hm. Dass ich ab und zu mal auch mal eine Meisterschaft habe und hoffe das andere auch mal, dass die mal Meister werden. Aber da müsste ich aber vielleicht noch ein paar hundert Jahre, also nichts, ich bin in Köln.
1: Okay, und wie ist es bei der Nationalmannschaft, also WM?
3: Das ist ja ganz schlimm für mich.
1: Ja, ganz schlimm,
3: ne? Ich mag die Spiele nicht, aber da bin ich leider vorbelastet durch meinen Papa. Hm. Wir haben damals immer Fußball geguckt mit dem Papa und mit 10, 20 Italiener im Zimmer war ich natürlich für die Italiener, weil ich kann ja nicht für Deutschland schreien. Ich glaube, die hätten mich alle in Beton, die hätten mich aufgegessen. Seitdem bin ich immer 51% eher für Italien, aber ich bin froh, dass Deutschland endlich mal Italien geschlagen hat, weil die haben ja noch nie verloren, die Italiener gegen die Deutschen, beim wichtigen Spiel, noch gar nie. Und ich hatte wirklich da 2006 das war schlimm, also dass die Leute mich nicht gesteinigt haben auf der Bühne. Ich wurde mal bei so einem Open Air angekündigt in Essen. Da war ein riesen Open Air mit Bands und alles und da war Comedy-Bühne. Und dann waren so 5000 Leute vor der Bühne. Wirklich, es war Hammer. Und dann, so, und hier der frisch gebackene Weltmeister ist Roberto Capitoni. Und gerade vorher haben sie die Deutschen rausgekegelt. Und ich kam auf die Bühne mit Italien-Trikot. Ey, du Arschloch, dir das Trikot aus, du Schwein, was du mir alles zu mir. Und ich hatte wirklich 5 Minuten, knapp 10 Minuten Probleme. Die haben mir gar nicht zugehört. Ich habe dann irgendwann gesagt, ich bin beides. Bis ich das erklärt habe, irgendwann haben sie dann mal kapiert. Aber am Anfang vorne, bei so Festivals sitzen ja gerne so umsonst. Mhm. Sagen wir mal auf gut Deutsch.
1: Nicht zahlendes Publikum.
3: Nicht zahlendes andere. Vor der Bühne. Ja. Wirklich Dumpfbacken. Und das war echt schlimm. Ich hatte echt Angst. Und dann habe ich irgendwann mal das Trikot ausgezogen und trage jetzt nur noch blaue Shirts auf der Bühne. Vielleicht beim Italien-Logo, weil das von einer italienischen Firma ist, aber ganz klein und wenn überhaupt gar nicht mehr. Weil so ein Trikot ist einfach immer gleich. Und das war schlimm. Also es war deswegen, jetzt haben wir mal verloren, die Italiener. Jetzt ist alles wieder gut. Jetzt sind wir wieder
1: Party. Ich habe eine gute Idee für dich.
3: Ja?
1: Du kaufst dir 2 Trikots.
3: Das habe ich mir auch schon überlegt, aber die sind anders geschnitten. Das sieht dann total verwachsen aus.
1: Weil du trennst sie auseinander oder lässt einen Schneider das machen und nimmst die Vorderseite meinetwegen Italien und Rückseite Deutschland. Und dann aus dem anderen machst du es umgekehrt.
3: Genau, das hatte ich auch mal vor.
1: Dann könntest du dich umdrehen und würdest sagen, hey, hinten bin ich deutsch, vorne bin ich italienisch.
3: Hinten deutsch, vorne Italiener, was heißt das denn?
1: ein Schelm, wer Böses dabei denkt. Ja,
3: natürlich, wenn ich Kopfkino.
1: Du bist ja Comedian und du bist gleichzeitig auch Moderator. Was machst du eigentlich lieber?
3: Das eine schließt das andere nicht aus. Moderator im klassischen Sinne, im Comedianfach gibt's eigentlich nicht. Also es gibt ja so Moderatoren, die für Galas oder bei sagen wir mal, für Autofirmen oder irgendwas moderieren.
1: Oder fürs Radio.
3: Ja, nee, aber die machen ja dann speziell auch Sachen über das Auto oder die führen dann hin zu dem Talkgast oder so. Bei uns ist es ja, die Comedians haben ja auch ihre eigenen Nummern auf der Bühne. Also es sind dann so kleine Parts und wir machen dann einen kleinen Übergang, weil wir kennen uns ja fast alle, ist ja eine große Familie. Dann erzählt man eine kleine Geschichte vielleicht über den Comedian oder wo der herkommt oder greift die Nummer auf, die er am Schluss gespielt hat, wo man dann sagt, ey, der hat ja schwere Kindheit gehabt und bla bla bla. Bei meiner Kindheit lief halt so. Solche Übergänge gibt's dann eher beim Comedy-Bereich. Also der Moderator im Comedy-Bereich ist wirklich eigentlich auch der Comedian, den es so gibt, nur gestückelt, nicht am Stück.
1: Das ist ja eine schöne Geschichte.
3: Ja.
1: Insofern ist also der Moderator immer noch jemand, der in seine Moderation immer sein aktuelles Programm mit einfließen lässt.
3: Absolut, ja.
1: Du hast gesagt, ihr seid eine große Familie unter den Comedians. Gibt es auch Leute, mit denen du überhaupt nicht klarkommst? Es gibt so eine Hassliebe oder sowas? Oder so ein großes Konkurrenzdenken oder so? Dass sagt, oh, der schon wieder, nee.
3: Nee, aber was mir halt auffällt ist, also die alte Garde, da kenne ich nahezu, würde ich mal sagen, 95%. Habe ich auch alle mitgespielt. Also von klein auf, ob sie jetzt groß geworden sind oder nicht groß geworden sind oder so spielen wie ich, so, ich würde mal sagen, im normalen Segment. Die kennen sich eigentlich alle gut und schätzen sich auch alle. Was ich jetzt mittlerweile festgestellt habe, die neuere Generation, die ganzen Stand-Upper, die gehen ja aus einem anderen Beweggrund auf die Bühne. Die wollen ja alle direkt berühmt werden. Mhm. Die wollen auch nicht die Ochsentour machen über die Dörfer und die Kleinstädte, sondern Fernsehen will mich. Ich will ins Fernsehen und will Millionen verdienen und bin der größte Comedian, will dann auch ein Olympiastadion und so. Das geht nicht. Mhm. Kann nicht jeder. Gibt auch nur einen Ronaldo und einen Messi. Und ich sage immer, ich bin lieber ein guter Bundesligaspieler. Ich vergleiche mich mal mit einem Fußballer, einem guten Bruder. Hab Spaß an meinem Job, verdiene Geld, reise rum, lerne tolle Leute kennen. Und die gucken immer noch auf sich. Also ich habe schon Sachen miterlebt, wo die freuen sich, wenn der vor ihnen nicht so gut ankommt. Dass sie besser wegkommen danach. Dann denke ich immer, ey, so läuft das nicht. Mhm. Wir spielen irgendwo. Ist gut, wenn der toll ankommt. Du kannst dich ja oben draufsetzen.
1: Natürlich.
3: Du hast es viel einfacher. Aber die denken immer, ey geil, der kackt ab, dann bin ich der Beste heute Abend. Denen geht's immer nur um der Beste. Denen geht's nicht um die Gemeinsamkeit. Also nicht alle, aber einige Kollegen. Und das finde ich dann schon ganz anderes Denken. Und das finde ich falscher Ansatz.
1: Aber ansonsten seid ihr eine große Familie.
3: Ja, ja, wir kennen uns alle. Und wir freuen uns auch immer, wenn wir uns treffen. Ob das jetzt im Quatsch Comedy Club ist oder bei Nightwash oder bei anderen Mixshows oder bei irgendeinen anderen Gelegenheiten beim Köln Comedy Festival und so. Das ist immer so altes Klassentreffen. Und dann ist der Alkohol nicht so weit weg.
1: Also ich kann das auch nur empfehlen. Also der Quatsch Comedy Club zum Beispiel in Berlin, den mag ich sehr, weil gibt ja diese tollen Live-Shows. Da ist absolut immer ein Moderator dabei und
3: jede vier Woche, Comedians. Ja, und jede Woche wechselndes Programm. Also man kann sich ja, und bei vier Comedians, selbst wenn einer nicht so zusagt, wegen der Art oder wegen den Witzen, weil es vielleicht zu hart ist oder zu seicht oder je nachdem, wie was für einen Geschmack hat. Aber die anderen sind ja noch drei andere da und ein Moderator. Also es ist, guckt euch das mal an, weil da kann man Comedy eigentlich auch kennenlernen, wenn man das noch gar nicht so hat, weil man kann sich ja, man hat ja kurze Pieces, ist ja praktisch wie ein Trailer im Kino, und guckt sich den an, denkt, oh geil, Viertelstunde, geil, da würde ich mal gerne ein Abendprogramm sehen. Mhm. Also es ist eigentlich auch eine gute Werbeplattform.
1: Ich bin da sehr gerne und anschließend kann man mit den Comedians immer noch mal sich an der Bar treffen und zur Happy Hour einen Drink nehmen.
3: Absolut. Und für 5 Euro kann man den an den Arsch packen. Muss ich aber einwerfen, weil das Lesegerät ist kaputt.
1: Also, diesen und andere Comedians kann man im Berliner Quatsch Comedy Club live erleben. Roberto Capitoni, schön, dass du bei uns warst.
3: Danke, danke.
1: Viel Erfolg für die Zukunft und hoffentlich bis bald in diesem Radiostudio.
3: Gerne, jederzeit gerne.
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1: Bei mir ist eine Frau, über die ich mich sehr freue und die ganz offen mit ihrem Kontostand umgeht. Und es gibt wenige, die das sagen. Also wir befinden uns jetzt in der Welt der Schönen und Reichen. Bei mir ist Dr. Carmen Meyer, Finanzexpertin, Bestseller-Autorin und einfach eine feine Frau. Schön, dass du da bist, Carmen.
5: Dankeschön, Jens, für die Einladung. Ich freue mich sehr, hier zu sein.
1: Ich freue mich auch, dass du da bist. Cool. Weil jetzt wird die Grundlage gelegt für alle, die uns zuhören, wie man aus wenig ganz viel machen kann. Weil das ist ja dein Geheimrezept, nicht wahr?
5: Ja, also Geld kann man arbeiten lassen und dann wird daraus mehr, genau. Der Kuchen wird größer.
1: Mhm. Auch wenn man vorher nur ein paar Krümel hat. Daraus wird ein Kuchen.
5: Ja, aber es dauert natürlich ein bisschen. Also dessen muss man sich schon bewusst sein, es geht nicht über Nacht, aber wir können wirklich Vermögen aufbauen. Und das ist nicht nur für irgendwen da draußen, sondern auch als ganz normaler Angestellter ist es möglich.
1: Ich habe das gelesen und dachte, meine Güte, eigentlich hätte die Frau ja mit dem, was sie macht, schon vorher Karriere machen können oder hat es auch schon gemacht oder zumindest eine Grundlage gelegt für das, was jetzt passiert, nicht wahr? Denn du bist ja in Polen geboren, 1984.
5: Ja, genau.
1: Würde man nicht denken, hätte gedacht 1994. deshalb die Welt der Schönen und Reichen. Ne? Du bist dann mit 4 nach Deutschland gekommen?
5: Genau, mit 2 Koffern.
1: Mit 2 Koffern?
5: Und meiner Schwester und meiner Mutter. Mhm. Mein Vater war schon da 3 Monate und wir sind mit dem Zug, und ich kann mich wirklich noch dran erinnern, mit dem Zug nach Wuppertal gekommen. Mhm. Weil mein Vater hatte dort Familie. Die Tanten, also die Schwestern von meiner Oma, also Vaters Seite, waren schon da und dann sind wir halt dort auch, die haben uns aufgenommen und dann haben wir die ersten Wochen oder Monate, das weiß ich nicht mehr so ganz genau, bei denen gewohnt, bis wir dann unsere erste eigene Wohnung hatten.
1: Mhm. War es für dich damals schon klar? Ich muss irgendwann mal mein eigenes Geld verdienen und nach Möglichkeit auch ganz viel davon.
5: Ja, also es ist ganz witzig. Meine Mutter hat immer zu mir gesagt, komm, irgendwann bist du Chefin. Und als kleines Kind, also ich hatte total nette Eltern und so, wir haben ein sehr gutes Verhältnis miteinander. Aber ich habe da gar nicht so drüber nachgedacht. Und meine Eltern sind Handwerker, aber ich bin mit den Händen nicht so begabt. Und mein Vater hat immer gesagt, komm, mach bitte was mit dem Kopf, was mit den Händen, das ist nicht so deins. Mein Vater hat immer gesagt, komm, du musst studieren, damit es dir gut geht, damit du mal Geld hast. Und ich war sehr fleißig, ich habe dann auch studiert und habe also wirklich so auf meine Eltern gehört, muss ich sagen. Obwohl meine Mutter damals gesagt hat, ach Carmen, vielleicht ist Studieren auch nichts und mach vielleicht eine Ausbildung, weil wir hatten im Bekannteskreis Bekannte, die so ewig studiert haben. Und für meine Mutter war das alles so abstrakt und sie konnte damit nichts anfangen, sie ist Fotografin. Und ich hatte damals einen Freund und davon, der Vater war Mathematiker, auch glaube ich promoviert. Und hat immer gesagt, nee Carmen, du musst schon studieren. Und ich war aber nach dem Abitur so ein bisschen verloren, weil ich wollte eigentlich Lehrerin werden und dann waren aber die Lehrer so unfreundlich und so verbittert und haben so viele gute Leute einfach so durchfallen lassen und ich fand das so unfair und ich habe gesagt, also so will ich nicht werden. Ich will auch, wenn ich erwachsen bin, freundlich bleiben und nett bleiben und nicht irgendwelche Schüler da so quälen. Und dann habe ich gesagt, ich werde keine Lehrerin und dann war ich so ein bisschen lost, ich wusste gar nicht, was ich machen sollte und dann bin ich als Au-pair-Mädchen nach London gegangen.
1: Was ja gut ist, man lernt Sprache.
5: Absolut.
1: Neue Kulturen kennen.
5: Ne? Absolut. Und das hat mich unglaublich geprägt, weil ich habe mir gedacht, okay, ich mache jetzt Abitur, aber eigentlich kann ich kein richtiges Englisch. Das war so irgendwie bescheuert, wir haben Shakespeare gelesen, aber ich dachte, wozu Shakespeare? Also ich konnte damit nichts anfangen. Und ich habe aber im Supermarkt an der Kasse gearbeitet. Ich war schon immer fleißig und wollte...
1: In London?
5: Nee, in Wuppertal, ganz normal, neben dem Abitur an der Kasse.
1: Das, was wir alle gemacht haben damals.
5: Genau. Und meine Kollegin, ihre Schwester war als Au-pair-Mädchen und damals gab es ja noch kein Internet und so, also das waren ja auch andere Zeiten wie heute. Und davon die Schwester war irgendwie als Au-pair in London und da habe ich gesagt, du, das will ich auch. Und dann hat sie mir, und wir hatten kein Internet als Familie und da hat meine beste Freundin mich da angemeldet und dann bin ich wirklich zu so einer wildfremden Familie nach London gekommen. Und die Mutter war promovierte Biochemikerin. Und das hat mich so inspiriert, dass ich das dann auch studiert und auch promoviert habe. Und ja, so bin ich dann, weil ich habe das schon immer gerne gemacht. Ich fand Wissenschaften schon immer unglaublich spannend. Aber ich habe immer gedacht, ja, was machst du dann später damit? Ich kannte ja diese Berufe gar nicht. Ja, und das im Ausland leben und nochmal aufs College gehen und so, das hat mich, also ich habe es geliebt, muss ich sagen. Meine Mama hat auch dann zu mir gesagt, komm, du bist als andere Carmen zurückgekommen, viel klarer im Kopf und mit so einer Vision. Das hat mir sehr, sehr geholfen. Und deswegen empfehle ich es auch heute noch allen jungen Leuten, wenn sie nicht wissen, was sie wollen, dann einfach mal ins Ausland gehen, eine andere Sprache lernen, andere Leute kennenlernen und sehen, was einfach auch möglich ist. Ja.
1: Andere Biochemiker kennenlernen.
5: Ja.
1: Ich glaube, wenn du diese Frau nicht kennengelernt hättest, hättest du dich auch nicht für Biochemie entschieden, weil die hat quasi die Weichen gestellt.
5: Genau. Ich habe ihre Doktorarbeit dann auch gelesen in London und habe gedacht, krass, das ist ja mega cool, was du gemacht hast. Ich habe das einfach gar nicht auf dem Schirm gehabt. Klar, ich meine, Medikamente müssen ja entwickelt werden, aber ich könnte ja nur Arzt sein. So. Und Arzt habe ich gedacht, boah, wenn die dann so im OP, da hatte ich auch immer nur dieses OP stehen so im Kopf und dann dieses stundenlange Operieren und wenn du einen Fehler machst, dann denke ich mir, oh Gott, dann passiert ja gleich jemandem was Schlimmes und das wollte ich damals nicht und ja, da war ich echt dankbar. Also das, und ich habe das Studium auch unheimlich genossen, mir hat das sehr viel Spaß gemacht, auch die Promotion. Es ist auch anstrengend, das darf man nicht, also vieles geht ja schief und du machst ja nächteweise, also bist im Labor. Aber das Problem war, man bekommt immer nur befristete Verträge. Und ich wollte auch irgendwann Familie haben und da habe ich mir gedacht, ich kann jetzt nicht für so einen Hungerlohn hier arbeiten.
1: Hast du bei Roche im Pharmakonzern für einen Hungerlohn gearbeitet?
5: Nee, das nicht.
1: Das kam erst später. Weil die bezahlen doch gut, oder?
5: Die bezahlen sehr gut. Mhm. Also ich hatte ein 6-stelliges Gehalt bekommen und ich war 29 oder so. Also ich war mit 29 fertig. Ich hatte immer schon so ein bisschen inneren Druck, weil ich dachte, okay, irgendwann willst du ja Familie kriegen und die Promotion in 3 Jahren abgeschlossen. Und dann hat mich Roche eingekauft, weil ich bin auf Blutgerinnung spezialisiert und es gibt nicht so viele in dem Fachbereich. Und Roche hat da gerade so ein neues Gerät gebaut und die haben einfach Experten gebraucht. Und das war schon sehr cool. Da war ich in San Francisco und so. Das war schon eine tolle Zeit. Und ich habe gedacht, wow, komm, alles ist so super. Und ich war voll glücklich, weil viele ja promovieren und dann in einem ganz anderen Fachbereich arbeiten. Und bei mir war das wirklich, also wirklich picobello, alles so wie geplant. Und es war wirklich, wirklich schön. Ja, und dann bin ich schwanger geworden, bin mit 33, war ich schwanger mit Leni und wollte mir das Haus kaufen und habe gesehen, hoppala, kein Geld für ein Haus.
1: Das war die Initialzündung.
5: Ich habe echt gedacht, also ich saß so schwanger auf dem Sofa und habe gedacht, ich suche jetzt mal ein Haus für uns und gedacht, was, das ist so teuer hier in München, ich komme ja nicht aus München. Mir war das nicht so bewusst. Und dann habe ich gedacht, das kann doch nicht sein. Habe ich mir gedacht, mein Mann war bei BMW in der Entwicklung, ich war bei Roche, also auf dem Papier sah alles so.
1: Eigentlich hätte es reichen müssen.
5: Ja. Ich habe mir gedacht, das sieht doch alles, wir sind auch fleißig, wir haben auch, also jetzt auch das Geld nicht so rausgehauen wie andere. Mhm. Es hat nicht gereicht. Und dann habe ich mir gedacht, das kann doch nicht sein. Und man hat ja in der Schwangerschaft schon so einen Nestbautrieb. Also das ist ja wirklich so hormonell bedingt. Und da habe ich gedacht, ich muss was tun. Ich muss einfach gucken, wie man an mehr Geld rankommt, was ich machen kann. Ne?
1: Und so eine schöne Stimme als Sängerin hattest du nicht, dass du irgendwo noch am Bahnhof irgendwie mit einem Hut und einer Gitarre etwas nebenbei verdienen konntest? Du musstest andere Wege finden, richtig?
5: Also wenn ich Talent hätte, wäre ich bestimmt Rockstar geworden, weil meine Eltern haben viele Jahre Gitarrenunterricht für mich bezahlt. Aber leider Gottes hat es wirklich nicht ausgereicht. Aber da war ich, glaube ich, selbstkritisch genug, dass ich dachte, okay, das will keiner hören. In der 5. Klasse habe ich im Chor gesungen und die Chorleiterin hat immer gesagt, Carmen, nicht so laut.
1: Das ist aber ein Zeichen dafür, dass es gut war. Wenn du laut warst und du schon rausgehört wurdest aus den anderen, siehst du, und jetzt stichst du mit anderen Sachen raus aus der Masse, weil du bist viel reicher als die anderen. Und wie man das in der Praxis schafft, dieses Buch, was du geschrieben hast, Mami Goes Millionär, ist ja nicht nur ein Spiegel-Bestseller. Mhm. Es ist sehr interessant, aber es richtet sich ja vorwiegend an Frauen. Und jetzt möchte ich als Mann auch mal sagen, ich möchte auch gern zuhören. Also ich möchte auch gern wissen, wie das geht, ja?
5: Sehr gerne.
1: Kriegen wir das, können wir diesen Deal eingehen, natürlich, dass das jetzt also quasi für Männer und Frauen gleichermaßen ist, ja?
5: Natürlich. Also im Buch steht, es dürfen auch Männer lesen.
1: Steht
5: da. Habe ich extra reingeschrieben. Aber ich habe es bewusst an die Frau geschrieben, weil Frauen sich oft nicht angesprochen fühlen. Und ich will für die Frauen so eine Lanze brechen. Ich möchte, dass sie was verändern. Und wenn man die Frau so ganz persönlich anspricht, dann fühlt sie sich mehr angesprochen und kommt mehr in die Handlung. Und deswegen habe ich das wirklich gezielt an die Frau geschrieben. Aber ich habe ganz viele Männer, die mir schreiben, Carmen, ich lese ein Buch, es ist pink, aber ich lese auf Kindle. Dann sieht keiner, dass es pink ist.
1: Das ist eine Farbe, die durchaus Frauen anspricht, dieses Buch, ne? Ja. Alle sofort, oh, guck mal, ein pinkes Buch, goldene Schrift oben drauf, attraktive Frau, super, das ist ja schön. Das nehme ich mir mal. Worum geht's denn da drin? Keine Ahnung, aber es sieht auf jeden Fall gut aus, ne? Also ich sage, das Thema ist natürlich auch sehr schön und ich habe mich natürlich auch ein bisschen bei ChatGPT bedient, weil ich habe die künstliche Intelligenz natürlich ein bisschen befragt und habe gesagt, okay, wir müssen mal gucken, wie die Dr. Carmen Meyer das angegangen ist, weil Dr. Carmen Meyer hat innerhalb von 4 Jahren über 1 Million Euro aufgebaut, indem sie gezielt in Aktien, Gold und Kryptowährung investiert hat. Und es gibt wichtige Punkte ihrer Strategie. Hat also die künstliche Intelligenz schon mal zusammengefasst. Und wir können ja mal gucken, ob das tatsächlich hinhaut. Ja. Und dann tauchen wir anschließend nochmal an deine Geschichte zurück ein und wollen natürlich wissen, wie du als schwangere Frau da gesessen hast und daraus was gebaut hast, ne?
5: Ja.
1: Aus dem Sparschwein, was geschlachtet wurde.
5: Ja.
1: Also, erster Punkt, Investitionen in Aktien. Richtig? Stimmt das? Hat KI das richtig rausgefunden aus dem Buch?
5: Ja, so
1: also,
5: fing alles an.
1: Mhm. Ja, okay. Sehr gut. Investitionen in Gold.
5: Mhm. Mhm,
1: stimmt auch. In Kryptowährungen.
5: Mhm.
1: Unternehmerisches Denken.
5: Mhm.
1: Immobilien.
5: Mhm.
1: Und Bildung und Disziplin.
5: Sehr gut.
1: Ja, das sind die 6 Punkte, die die künstliche Intelligenz herausgefunden hat und gesagt hat, so kann es funktionieren.
5: Ach, wow.
1: Ist es richtig?
5: Es ist wirklich sehr gut. Es sind die mehreren Bausteine, dass wir ja nicht nur eine Asset-Klasse haben, also sprich nicht nur Aktien, sondern physisches Gold und Immobilien, wenn man möchte, und Kryptowährung. Und ich habe ja auch noch ein Unternehmen gegründet und im Endeffekt habe ich Vollgas gegeben und alles aufgebaut in den letzten Jahren.
1: Dann werden wir das jetzt mal zusammenfassen. Also, die Situation ist folgende. Du sitzt in einer Wohnung in München, ärgerst dich darüber, dass alles ringsum sehr teuer ist.
5: Ja.
1: Du hast einen dicken Bauch, bekommst bald ein Baby, möchtest ein Haus bauen und hast keine Kohle. Habe ich es richtig zusammengefasst?
5: Genau, oder nicht genug.
1: Und dann kam die Initialzündung. Du hast gesagt, okay, ich brauche Geld, singen kann ich nicht, Rockstar werde ich nicht. Also ich muss mir andere Dinge einfallen lassen.
5: Ja.
1: Was mache ich? Wie bist du an die Sache rangegangen?
5: Alles Wissen dieser Welt steht in Büchern. Und haben mir gedacht, es muss doch irgendwie ein Buch geben, was beschreibt, wie man reich wird. Und dann bin ich München, Hugendubel, Marienplatz, das ist ein ganz großer Buchladen, hingeradelt. Ich hatte Glück, da war ein Mann, der sah sehr wohlhabend aus, den habe ich einfach angesprochen.
1: Sie sehen reich aus, ja. Kann ich Sie mal was fragen? Wie haben Sie denn Ihr Vermögen aufgebaut?
5: Habe ich ihn gefragt, ob er mir ein Buch empfehlen könnte.
1: Ja.
5: Und hat mir Rich Dad Poor Dad in die Hand gedrückt.
1: Rich Dad Poor Dad.
5: Von Robert Kiyosaki. Und dann habe ich das Buch mitgenommen und gleich am Abend gleich verschlungen. Und er sagt, wir haben 3 Wege, um reich zu werden.
1: Mhm.
5: Wir können ein Unternehmen gründen, weil dann können wir ja natürlich das Gehalt quasi nach oben hin offen. Oder wir kaufen Immobilien und vermieten sie, sodass das Cashflow reinbringt.
1: Mhm.
5: Oder wir kaufen Anteile an Unternehmen, sprich Aktien. Und dann habe ich mir gedacht, okay, Biotech-Startup, das war ja meine Welt.
1: Mhm.
5: Habe ich gedacht, das kann ich ja nicht machen, hochschwanger, voll teuer, war raus. Immobilien habe ich mich auch nicht getraut, weil ich dachte, ich kenne mich ja gar nicht aus. Ist die Immobilie gut, schlecht und muss ich einen Kredit aufnehmen mit der Bank und so? Das war mir alles zu wild. Da habe ich mir gedacht, ja, okay, dann bleibt nur noch eins. Aktien. Mhm. Da habe ich gedacht, okay, das mache ich. Also es war für mich so klar und habe ich gesagt, ja, das werde ich schon lernen. Und ich wusste damals auch nicht, was ist eine Aktie. Mir war nicht so wirklich klar, dass es ein Anteil von einem Unternehmen ist. Mhm. Ich habe gedacht, das ist sowas wie eine Anleihe, also einfach nur wie so ein Kredit oder so. Aber dass wir wirklich uns an Unternehmen beteiligen können, das war mir gar nicht bewusst.
1: Du bist Mitbesitzerin in dem Augenblick, ne?
5: Genau, genau. Und habe ich gedacht, okay, und jetzt brauche ich Experten. Und ich wusste, es gibt super viele schlaue Leute, die sich immer sehr gut auskennen. Und du kannst Wissen viel schneller über andere Menschen aufbauen, als wenn du alles liest. Weil es gibt ja endlos viel Literatur. Mhm. Und ich mir dachte, okay, jetzt frage ich die einfach. Wie haben sie das gemacht? Mhm. Und dann haben die alle so nett und einfach über Aktien gesprochen. Haben gesagt, ja, ich habe einfach die Aktien gekauft. Und das hatte ich seit 20 Jahren und so. Und schau mal an. Und dann haben sie mir die Charts gezeigt. Und da habe ich gedacht, krass, das mache ich jetzt auch. Und dann habe ich also wirklich nächterweise diese Charts gelesen und diese Aktiencharts ist ja im Endeffekt so eine Linie, die man sieht. Und in meiner Doktorarbeit habe ich zwei Proteine, die sich verbunden haben und wenn sie sich verbunden haben, dann ist auch so eine Linie so hochgegangen. Und das sah genau aus wie ein Aktienchart. Mhm. Und da wusste ich auch mal, ist der Patient krank oder ist er gesund? Und das konnte ich an diesen Linien ablesen. Und da habe ich gedacht, das ist ja hier genau das Gleiche. Das war kein.
1: Ist Unternehmen gesund oder ist es krank? Richtig. Kann ich investieren oder nicht?
5: Genau.
1: Ist eine Parallele zwischen Biologie und Chemie und Finanzwirtschaft. Genau. Guck mal einer an, wa?
5: Genau. Und dann habe ich mir gedacht, krass, die sprechen noch eine Sprache, diese Charts. Und man muss einfach nur Muster erkennen, man muss das nur lesen können. Und ja, und so habe ich nächteweise, also mich wirklich alles gelesen und gemalt und die Charts an die Wände gemalt und so. Und dann habe ich angefangen zu investieren und dann war ich so erfolgreich. Und Mut wird immer belohnt, sage ich auch. Also dieses Mutigsein lohnt sich auch einfach, weil man bekommt dafür auch Geschenke. Und es ist ganz natürlich, wenn man noch nie investiert hat, dass es dann zuerst aufregend ist, aber es lohnt sich.
1: 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Tja, liebe Carmen, ich bedanke mich, dass du heute bei uns warst. Es war ganz toll.
5: Dankeschön.
1: Ja, viel Erfolg und bleib schön gesund, ja?
5: Danke.
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6: Mit Alexander Kanja. Guten Morgen. Nach dem Brandanschlag auf das Berliner Stromnetz im Winter hat eine Expertenkommission beurteilt, wie krisenfest die Hauptstadt ist. Und da ist jede Menge Nachholbedarf. So fordern die Experten die Einrichtung eines zentralen Lage- und Krisenzentrums sowie regelmäßige Übungen mit der Bevölkerung. Außerdem müssen die Stromversorgung und das Mobilfunknetz krisensicherer gemacht werden. Die Kosten dafür werden in den kommenden Jahren auf einen dreistelligen Millionenbetrag geschätzt. Am Mittwoch gibt es Zeugnisse hier bei uns in Brandenburg und Berlin. Für die Brandenburger Abiturienten hat es die bereits gegeben. Das Bildungsministerium gratuliert für knapp 10.000 bestandene Abi-Prüfungen. Wie schon in den Vorjahren liegt der Abi-Schnitt bei rund 2,2. Ein Traumabitur von 1,0 hat es knapp 300 Mal gegeben. Das Kabinett hat den Haushaltsentwurf für das kommende Jahr beschlossen. Die Pläne sehen höhere Ausgaben und mehr Schulden vor. Die Ausgaben sollen bei gut 555 Milliarden Euro liegen, die Neuverschuldung bei knapp 120 Milliarden. Das ist in beiden Fällen mehr als ursprünglich geplant.
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7: Rätselhafter Einsatz in Falkensee. Drei Jugendliche sind bewusstlos in einer Wohnung gefunden worden. Die 16- bis 18-Jährigen kamen ins Krankenhaus. Ein zunächst vermuteter Gasaustritt konnte ausgeschlossen werden. Die Polizei ermittelt jetzt zur Ursache. Patricia Woschny, BB Radio Brandenburg an der Havel.
8: Rettungskräfte waren seit heute Vormittag im Einsatz, nachdem zwischen Schöneiche bei Berlin und Rüdersdorf zwei Straßenbahnen frontal zusammengestoßen waren. Bei dem Unfall wurden 11 Menschen verletzt. Eine Bahn war im Linienbetrieb unterwegs, die andere hatte eine Leerfahrt. Wie es zu dem Unfall kommen konnte, wird untersucht. Frank Philipp, BB Radio, Lokalstudio Oderland, Frankfurt.
9: Das Trinkwasser in Buko muss weiter abgekocht werden. Neue Untersuchungen haben zwar ergeben, dass die bisherigen Maßnahmen die Wasserqualität verbessert haben, aber die Grenzwerte werden zum Teil immer noch überschritten. Also entweder das Wasser mindestens 3 Minuten abkochen oder gekauftes Trinkwasser verwenden. Bettina Bierenheide, BB Radio Lokalstudio Oderland in Frankfurt.
6: Während die Temperaturen hier bei uns für Anfang Juli zu niedrig sind, rollt auf Frankreich die nächste Hitzewelle zu. Im Laufe der Woche werden Höchstwerte bis 46 Grad erwartet. Schon jetzt wüten wegen der Trockenheit Waldbrände im Süden des Landes. Dort sind Tausende auf der Flucht vor den Flammen. 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
1: Bei mir ist ein Mann, den ich mir eigentlich so ein bisschen gewünscht habe, Jan Becker. Ich fasse das mal zusammen, er ist Hypnotiseur, Mentalist, Bestsellerautor und er ist einer der gefragtesten Mentalcoaches in Deutschland. Und jetzt ist er endlich hier.
10: Hallo, schön,
1: es
10: dass ich hier sein
1: ist
10: darf.
1: So geil, dass du da bist, echt. Ich hatte ja schon einige deiner Kollegen da und ich habe im Fernsehen eine Talkshow geguckt, in der du zu Gast warst und dachte mir so, den müsste ich eigentlich auch mal einladen. 3 Tage später habe ich eine E-Mail im Kasten, wo drin steht, möchten Sie gern Jan Becker zum Interview einladen und ich, wie geht das jetzt? Kannst du das bitte am Anfang gleich erklären, wie sowas möglich ist?
10: Wir sind ja heute in einer ganz esoterischen Sendung, deshalb alles ist miteinander verbunden.
1: Ja, ist
10: und dein Gedanke hat dafür gesorgt, dass meine Managerin dich anruft. Keine Ahnung, sind da zufällig, ich weiß
1: nicht. Vernetzte Intelligenz, würde ich sagen, oder?
10: So ist das, ja.
1: Das hat sich über den Fernseher übertragen.
10: Sofort.
1: Ja? Unsere Gehirnwellen.
10: In deinem Gehirn. Mit mir dann, wie nennt sich das, harmonisiert. Mhm. So war das, ja.
1: Ich verfolge dich ja schon sehr lange, ja, also wirklich schon sehr lange, ja, schon seit The Next Uri Geller.
10: Das hört sich ein bisschen an wie so ein Stalker.
1: Also ich bin so ein bisschen, ist es schlimm, dass ich dein Stalker bin? Nee,
10: gibt's wahrscheinlich einige.
1: Es gibt einige, die dir hinterherlaufen, ne? Ja. Aber ich habe ja den großen Vorteil, dass ich mir in diese Sendung wirklich nur Leute einlade, die ich wirklich gerne hier haben möchte. Und du zählst dazu. Das
10: schön,
1: ist doch, das ist schon mal ein guter Einstieg, oder?
10: Das ehrt mich sehr, ja.
1: Und als ich in deine Lebensgeschichte so ein bisschen eingetaucht bin, habe ich gedacht, das ist konstruiert. Das ist keine wahre Geschichte. Es ist aber eine wahre Geschichte und die werden wir jetzt erzählen. Hast Bock drauf?
10: Auf jeden Fall.
1: Du bist im Saarland geboren in Neunkirchen, warst ein kleiner Junge, warst völlig normal in der Schule, bis du 12 warst. Und dann gab es einen bestimmten Vorfall und der hat quasi die Weichen für dein komplettes Leben gestellt, ne?
10: Genau, das war so ein wahrscheinlich ein Mobbing-Moment in der Schule, also wo es mich komplett umgehauen hat. Ich war eingesperrt in so einer Toilette und drumherum waren die großen Jungs, ne, wie man sich das als kleiner Junge so vorstellt, haben immer gegen die Tür gehauen und so. Und das hat mich enorm geschockt wohl. Mhm. Das war so eine Form von Traumatisierung. Damals war man in der Psychologie noch nicht so weit, dass das so eine Auswirkung haben konnte. Und dann habe ich erst angefangen, so Symptome zu entwickeln, dass mein Kreislauf immer komplett zusammengebrochen ist und ich dann eben nicht mehr zur Schule gehen wollte. So klassisches Momentum. Und meine Mutter, die war sehr sensibel, die hat das irgendwie auch erkannt. Also die hat mich da noch nicht so gezwungen. Und dann habe ich irgendwann so zugemacht, dass alleine nur, wenn ein Stuhl umgefallen ist in der Klasse, war das für mich wie so ein Geräusch, wie wenn ein Düsenjet direkt über mir vorbeizischt, sozusagen.
1: Oh mein Gott, ey.
10: Und jedes Geräusch und jedes Gefühl war einfach enorm. Also ich konnte es kaum aushalten, was tatsächlich dazu geführt hat, dass ich irgendwann in einem dunklen Raum nur noch liegen konnte als Kind und froh war, wenn es keine Geräusche um mich herum gab. Ja.
1: Wahnsinn.
10: Ja.
1: Und du warst ein halbes Jahr zu Hause?
10: Ich war ein halbes Jahr zu Hause, ja, genau.
1: Krass.
10: Ja. Und damals wusste man nicht, was es ist. Also es gab auch nicht, heute haben wir ein gutes Netzwerk von Psychologen, die das dann auch auffangen können. Aber das gab es damals ja nicht. Ja. Bist du zum Kinderarzt gegangen und hat gesagt, naja, was es ist, Kreislauf, kann man jetzt auch nicht sagen. Ja. Mhm. Und genau, ja, das war ein harter Moment, einfach auch für ein Kind, weil du ja selbst auch gar nicht weißt, was los ist und die Erwachsenen auch nicht.
1: Dann hattest du zu Hause viel Zeit zum Nachdenken und deine Langeweile zu bekämpfen und dann kam ein Buch in dein Leben, das Buch Gedankenlesen.
10: Genau, von Erik Jan Hannussen. Das ist lustig, weil ich war immer auch eine Leseratte, also ich habe Lesen immer genossen, weil auch meine Oma mir immer vorgelesen hat, meine Mutter mir, das war so eine Tradition bei uns. Und meine Mutter hatte den Spleen, dass also jedes Mal, wenn irgendwas mit mir war, wenn ich zum Beispiel es geschafft habe, zum Zahnarzt zu gehen und so, habe ich immer ein Buch bekommen. Die ist also immer auf Flohmärkten unterwegs gewesen. Und jetzt mit dieser Situation kam sie irgendwann, hatte dieses Buch von Erik Jan Hannussen in der Hand, wo es ums Gedankenlesen geht.
1: Zufall, ja?
10: Zufall. Und ich fand das erstmal ein bisschen komisch, Gedankenlesen, was ist das? Und dann habe ich mich aber da reingearbeitet und dann sind so konkrete Übungen drin. Also wenn du jemanden berührst, dann kannst du erspüren, in welche Richtung der denkt. Ne? Denkt er nach rechts oder nach links? Bis hin, dass du irgendwann auch eine Stecknadel finden kannst, die irgendwo im Raum versteckt wurde.
1: Was du auch mehrfach jetzt schon bewiesen hast.
10: Auch schon gemacht habe. Ich bin ja der einzig notariell beglaubigte Gedankenleser der Welt. Auf jeden Fall war das so ein Moment, im Nachhinein würde ich sagen, hat mir das geholfen, weil mir das auch so ein bisschen die menschliche Psyche näher gebracht hat, ohne dass ich als Kind damals da schon Aufmerksamkeit hatte, aber irgendwie, das ging so Verbindung mit anderen Menschen und ist das möglich, und das hat in mir so einen Spieltrieb natürlich ausgelöst, dass ich ausprobieren wollte, erst mit meinen Eltern, dann irgendwann mit meinen Freunden und so weiter und so fort, und das hat mich rausgeholt aus diesem Loch, ja.
1: Hat es funktioniert?
10: Das
1: und
10: hat,
1: ab wann?
10: Relativ schnell funktioniert, weil als Kind hast du ja keine, es ist ja nur im Erwachsenenalter, dass wir so Versagensängste haben, ne? Und als Kind hast du das gar nicht, es ist ja wie ein Spiel, deshalb sage ich auch heute immer, wenn es darum geht, Hypnose zu lernen oder so, sie ist wie ein Spiel, also du hast nichts zu verlieren, und deshalb war ich da, glaube ich, relativ schnell relativ gut drin.
1: Mhm. Das heißt, ja. Du hast angefangen mit deinen Eltern zu üben?
10: Mit meinen Eltern,
1: genau. Und dann hast du auch was rausgefunden und dann standen die daneben und haben gesagt,
10: genau. Was? Und das fängt schon an, wenn ich stehe mit meiner Mutter im Wohnzimmer und sage, denk mal eine Ecke im Raum und führe sie dann dahin. Und das ist ja schon wow in dem Moment, ne? Wenn so ein kleiner Knips da steht und das macht. Ja. Und dann kam ja damals auch noch gleichzeitig eigentlich meine Oma irgendwann mit so einem Zauberkasten um die Ecke, und da war es dann ganz um mich geschehen.
1: Ja, ja.
10: Weil dann plötzlich eben Zauberkunst, Gedankenlesend, alles das war plötzlich so eine neue Welt, die ja auch so eine geheimnisvolle Welt ist. Du blickst hinter Realitäten, die du so vorher gar nicht wusstest, dass das möglich ist. Und ich glaube, das hat mir damals geholfen, aus dieser Krise da rauszukommen. Ja.
1: Und dann muss ich daraus ja etwas entwickelt haben. Also es war ja nicht nur das Zaubern, sondern das ging ja los mit dem Gedankenlesen.
10: Genau,
1: ne?
10: Und Hypnose.
1: Damals schon, du hast in dem Alter schon hypnotisiert?
10: Genau.
1: Wen denn?
10: Auch meine Kumpels. Meine Kumpels auf Partys zum Brett hypnotisiert. Und die konnte ich dann immer so zwischen zwei Stühle legen. Das war super.
1: Das hat in dem Alter schon funktioniert?
10: Das war super, ja.
1: Wie hast du denn das gemacht?
10: Naja, der Hypnotiseur ist ja eigentlich nur der Türöffner. Ne? Man sagt, jede Hypnose ist eine Selbsthypnose. Und wenn die Person Bock hat und sich da reinbegibt in diese Vorstellung, sie ist jetzt einfach ein Brett, dann kann die Kräfte entwickeln, das ist unfassbar. Und das so weit, wir haben es damals übertrieben, dass wir zu dritt, zu viert, muss dir vorstellen, da liegt jemand so zwischen zwei Stühlen auseinander, nur das Genick hält und auf der anderen Seite die Füße, aber dazwischen ist nichts. Und da standen wir jetzt mit 3-4 Jungs auf diesen Jungen drauf, sind auch ein bisschen gesprungen, der war wirklich ganz fest, ja. Und das ist natürlich das Highlight einer jeder Party gewesen. Und das Interessante ist, wenn du das so hörst, denkst du, oh Gott, aber wenn du es siehst, willst du auch mal. Und das war für mich natürlich das perfekte Training, weil jeder wollte mal wie ein Brett hypnotisiert sein. Und so fing das bei mir an.
1: Das heißt, jemand hat dich dann auch irgendwann hypnotisiert und zum Brett gemacht?
10: Bei mir war es immer schwierig. Also ich habe das ewig lang, bis jetzt, sage ich mal, vor 5-6 Jahren, hat die Hypnose bei mir nicht funktioniert, so wie es mir vorgestellt hat.
1: Selbstkontrolle abgeben ist schwierig, ne?
10: Das ist es. Und du bist ja als Hypnotiseur bist ja so voll der Kontrolletti. Ja, ja. Ne? Ja, du bist ja derjenige, der immer führt. So. Mhm. Und bis ein Kumpel von mir, Timon von Berlepsch, auch ein Hypnotiseur, der hat bei mir was getroffen, wo ich sagte, oh krass, das ist es. Und seitdem genieße ich das auch. Ne?
1: Ja. Welcher 16-jährige Junge kommt auf die Idee, seine Kumpel zu hypnotisieren?
10: Ja.
1: Das ist schon ein bisschen crazy, oder?
10: Wenn du in Kontakt damit kommst. Weißt du, es fängt mit einem Kartentrick an und dann sagst du, hast du mal Hypnose erlebt, hast du mal Bock zu spielen, machen wir und los geht's. Also bist dann einfach, und nur so lernst du es ja auch. Mhm. Ne? Das ist ja genau das. Je häufiger du Dinge tust, umso einfacher fallen sie dir. Ja.
1: Du hast deinen Eltern damals erklären müssen, du möchtest irgendwann Hypnotiseur werden.
10: Ja.
1: Beruflich.
10: Ja.
1: Wie schwer war das? Ich meine, dein Vater war, glaube ich, Elektriker, ne?
10: Mein Vater.
1: Und deine Mama war Hausfrau?
10: Genau. Vorher auf der Bank und dann Hausfrau sozusagen, ja.
1: Und
10: ja.
1: Dann sagst du, okay, liebe Eltern, setzt euch kurz. Ich werde Hypnotiseur.
10: Liebe Familie.
1: Jetzt ist er durchgedreht.
10: Es war bei mir wirklich. Und keiner kam aus so einer Künstlerrichtung, ne? Oder Performance, irgendwas gab es da bei uns in der Familie nicht. Alle meine Väter sozusagen bis zu meinem Ur-Ur-Urgroßvater, die waren auf dem Eisenhüttenwerk sozusagen. Also es ging nur um Handwerk und so weiter. Und auf ein Stück Eisen rumkloppen. So. Das war das männliche Bild.
1: Deshalb trägst du so viel Metall an deinem Körper.
10: Ich habe gerade jetzt auch nochmal drüber nachgedacht. Wahrscheinlich ist es das auch noch. Das Lustige ist, ich habe jetzt ja mein Studio, meine Bühne habe ich ja in einer alten Eisengießerei in Berlin-Weißensee.
1: Ja.
10: Das passt natürlich auch wieder. Gut.
1: Du hast also gesagt, ich werde Hypnosetrainer, hast eine Ausbildung gemacht.
10: Ja.
1: Und dann?
10: Und dann sind es also mein Leben, und ich glaube, das wird wohl jeder auch sagen, unser Leben besteht ja oft so aus Zufällen. Ne? Wir haben vielleicht große Pläne, aber die Zufälle sind entscheidend. Dann habe ich eine Freundin mit 20 ungefähr gehabt, und deren Freundin, hat ein Volontariat gemacht bei der Saarbrücker Zeitung. So. Und die hatte die Aufgabe, einen Artikel zu schreiben über irgendwas, das dann in der Saarbrücker Zeitung erscheint. Und hat sie gesagt, ja, dann mache ich doch einen Artikel über dich. Das hatte wieder dazu geführt, dass das viele andere gelesen haben, wussten, den kann man auch engagieren. Also hatte ich plötzlich so einen Moment, wo mich Leute engagiert haben, wo ich ein bisschen Geld dafür bekommen habe, dass ich irgendwo auftrete. Dieser Artikel wurde wiederum von einer Redakteurin im ZDF gelesen. Auf jeden Fall kam die dann mit einem Fernsehteam vorbei, und dann hatte ich plötzlich einen 3-5 Minuten Bericht auf Hallo Deutschland, also hat es ganz Deutschland gesehen. Diesen Bericht hat die Frau Baldermann, so hieß die, gesehen. Das war die Intendantin des Hansa-Theaters.
1: Ja.
10: Das ist ein Varieté-Theater gewesen. Und dann hatte ich mein erstes Engagement im renommierten Hansa-Theater.
1: Krass.
10: Das war mein Entree ins Showbusiness
1: sozusagen. Ist
10: ja. Ja, und das hat mich dann reingebracht in diese ganze Welt. Und da haben dann wieder andere Booker das gesehen und haben gesagt, ey, der ist gut für unser Varieté. Und dann bin ich wirklich 10, 12 Jahre von einem Varieté-Theater auf der Welt ins nächste gereist.
1: Und hast Geld verdient, aber nicht daran gedacht, dass es auch ein Finanzamt gibt, was daran beteiligt werden möchte.
10: Du bist ja richtig gut, hoffentlich hören die jetzt nicht wieder zu.
1: Ist verjährt.
10: Ja, ich war 3, 4 Jahre unterwegs und hatte jedes Jahr mein Einkommen. Ne? So, du hast eine Rechnung geschrieben, als Freiberufler hast dein Geld bekommen.
1: Aber du hast irgendwann es geschafft, so bis 2007 oder 8 so 100.000 Euro Schulden anzuhäufen, ne?
10: Ja.
1: Und hattest dann den Gedanken, ich bräuchte mal 100.000 Euro.
10: Genau.
1: Und dann geht ja die Geschichte spannend weiter, ne?
10: Absolut. Du bist echt gut. Sag mal, woher weißt du das denn? Kennst du Kumpels von mir?
1: Ich habe doch gesagt, dass ich dich verfolge. Das
10: ist echt interessant.
1: Ja. Ich lade mir nur Leute ein übrigens, falls ich das noch nicht erwähnt habe, die ich gern mag, weißt du?
10: Okay.
1: Und du zählst dazu.
10: Ja. Nee, das war so ein Moment dann wirklich, da war komplett Krise irgendwie. Dann lebte ich schon in Berlin, auch mit meiner Frau. Und dann sitze ich damals Prenzlauer Berg am Wasserturm, Bar Gagarin saß ich dann da. Und dann war ein Jahr vorher, war diese Next Uri Geller Show. Und hab dann immer so gesagt, was ein Scheiß. Also was ist so Casting Show? Das war ja eigentlich mit die erste Casting Show. Was ein Blödsinn. Und ich

0: Und dann dachte ich, warum? Ja, sagt er, es hat einen Vorteil, es gibt 100.000 Euro zu gewinnen. Und dann dachte ich so für mich, ah, oh, das ist genau der Betrag, den ich brauche. Was willst du denn von mir? Und dann hat er gesagt, eigentlich nur die Nummern, die du jetzt seit 10 Jahren spielst.
1: Ja.
0: Würdest du da mitmachen?
1: Ja.
0: Aber ich sage, ich mache nur mit, wenn ich keinen Vertrag unterschreiben muss. Weil ich will da nicht später so Pro7 und da und hier. Dann mache ich nur mit. Ne? Und dann haben die das wirklich so gedeichselt. Ich musste also da nichts unterschreiben. So, und bin dann dahin und habe meine Nummern gespielt und dachte natürlich von Anfang an, ich werde das Ding nie gewinnen. Weil alle anderen haben die Verträge unterschrieben. Mit denen konnte man später wahrscheinlich noch mal ein bisschen Geld verdienen. Ich ja nicht. Ich bin nur Ersatz. Und dann hat das Publikum aber immer anders entschieden, bis ich dann tatsächlich das wirklich gewonnen habe und da die 100.000 Euro vom Himmel regneten. Und dann hatte ich das Geld tatsächlich, um da meine Schulden zu tilgen und weiterzumachen.
1: Und dann kamen diverse neue Fernsehshows, Arrangements, du warst also gut im Geschäft.
0: Ja.
1: Und hast dann irgendwann 2011 auch dein erstes Buch geschrieben.
0: Genau, ja, genau. Und das war auch eine sehr interessante Geschichte. Und zwar habe ich immer gedacht, wenn ich mal so 60 bin, habe ich genug zu erzählen, um ein Buch zu schreiben. Das macht man ja normalerweise so. Und dann kam durch den Erfolg bei The Next Uri Geller, dass ich das nun wurde, kam mir eine große mediale Präsenz dazu. Und dann hat sich eine Buchagentin bei mir gemeldet, hat gesagt, sie hätte jetzt mit allen Verlagen eine Auktion vereinbart. Wir treffen uns im Hyatt hier in Berlin und die Verlage kommen und stellen sich ihnen vor. Und ich dachte wirklich so ein bisschen an versteckte Kamera, weil es war dann so, ich hatte weder ein Skript, ich hatte weder eine Idee. Es ging halt um mich als Person, das wusste ich. Und diese Agentin hat eben diese Auktion im Hyatt, in der Suite organisiert, dass also ein Verlag nach dem anderen reinkam, sich vor mich setzte, sich vorgestellt hat, eine Bewerbung abgegeben hat und vorgeschlagen hat, wie viel Geld sie mir geben wollen, dass ich dieses Buch bei ihnen veröffentliche. Und ich guckte sie ständig an, jetzt kommt gleich hier, Barbara Schöneberger war es ja damals noch nicht, aber hier Kurt Felix kommt gleich rein, der hier sagt, versteckte Kamera. Und dann haben wir uns entschieden, nicht für das größte Angebot, sondern für mich, für den renommiertesten Verlag oder der eben damals auch ein bisschen konservativer war und ist. Und die haben gutes Angebot abgegeben und da habe ich dann mein erstes Buch veröffentlicht und das hieß dann Geheimnisse eines Wundermachers. Ich kenne dann Geheimnisse eines Wundermachers. Und da ging es eben um meine Arbeit und um der, wer ich bin und so weiter. Und ja, das war mein erstes Buch.
1: Und was daraus geworden ist, ja, eine beeindruckende Karriere als Hypnotiseur, Mentalist und Bestseller-Autor. Dazu gab es ganz viele Auftritte im Fernsehen und auf Bühnen. Und jetzt ist Jan Becker einer der gefragtesten Mentalcoaches in Deutschland. Unser komplettes Gespräch gibt es als Podcast unter BB Radio Mitternachtstalk überall da, wo es Podcasts gibt. 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
0: Sehr gut.
1: Es war wirklich geil.
0: Das hat Spaß gemacht, ja. Danke für dieses schöne Gespräch und für dieses tolle Interview, ja. Tschüss.
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1: Bei uns im BB-Radio Mitternachtstalk ist Atze Schröder. Grüß dich, Atze.
3: Ja, hallo, Jens.
1: Wann hast du das erste Mal eigentlich entdeckt für dich persönlich, dass du lustiger bist als andere Menschen und dass du damit vielleicht sogar oder daraus deinen Beruf machen könntest?
3: Ach, das war so ein, es ist zu mir gekommen, würde ich mal sagen. Ich bin ja eigentlich Schlagzeuger und habe in verschiedenen Bands gespielt, da immer die Nummern angesagt, aufgrund meiner großen Klappe. Und irgendwann haben die Veranstalter gesagt, lass die Band mal zu Hause, komm mal ganz alleine. Und plötzlich hieß es, es ist Comedy, was ich da mache. Und fand ich auch gar nicht schlecht. Es gab tatsächlich so einen Moment, wo ich auf der Bühne stand, habe eine Veranstaltung moderiert und wo ich wirklich alleine an diesem Mikro stand vor dem Publikum und ich gedacht habe, zack, das ist es. War so wirklich so eine Erleuchtung.
1: Und woher kam der Name Atze Schröder?
3: Atze war immer schon mein Spitzname, selbst meine Mutter hat mich so genannt, wenn ich im Garten am Spielen war und ich reinkommen sollte zum Essen, hat sie gerufen, Atze, komm rein. Und dabei ist dann geblieben, ja.
1: Aber du bringst auch alles mit, was man als Comedian haben muss, das gute Aussehen, die Ausstrahlung. Die Stimme.
3: Die einen sagen so, die anderen so. Aber das gute Comedy muss ja auch polarisieren. Wenn es alle gut finden, passt ja auch irgendwas nicht. Aber ja, ich bin ganz glücklich mit allem.
1: Kannst du dich an den ersten Augenblick erinnern, wo du gesagt hast, jetzt ist es kurz vor meinem ersten Programm, ich muss da raus auf die Bühne und es ist diesmal ohne Schlagzeug. Ich muss wirklich die Leute begeistern mit dem, was ich sage. Weißt du noch, wie das war?
3: Ja, und zwar bin ich da eigentlich ins kalte Wasser geworfen worden. Der Auftritt war eigentlich mit unserer Band noch in Kiel, auf der Kieler Woche. Unser Manager hat gesagt, fahr da mal hin. Die Band hatte sich kurz vorher zerstritten, sowas. Dann hat er gesagt, fahr mal alleine dahin. 300 besoffene Segler, machst eine halbe Stunde ein bisschen Programm und ich fahre dahin. Tausende Leute, richtig großes Open-Air-Festival. Ich sollte eine Stunde machen und stand auf der Bühne.

0: Und habe wirklich alles, was ich jemals gehört habe an Witzen, an Geschichten, mein Alter, der kannte auch Gott sei Dank jeden Witz, habe ich da untergebracht. Ich hatte Glück, es war eine laue Sommernacht, die Leute waren eh gut drauf und ab da war ich dann wohl Komiker.
1: Und wie hat sich das angefühlt, das erste Mal auf der Bühne zu stehen und die Leute zum Lachen zu bringen?
0: Um ehrlich zu sein, da speziell an dem Abend hatte ich die Hosen gestrichen voll. Als es dann gut gegangen ist, habe ich da spontan eine After-Show-Party gemacht mit allen Kielern, die ich so kannte. Ja, und dann hat sich's auch richtig gut angefühlt.
1: Hast du denn jemanden an die Seite geholt, mit dem du dann angefangen hast, an den Programmen zu schreiben? Wie ging das weiter?
0: Das erste Programm war gar kein geschriebenes Programm. Das waren einfach Geschichten, die ich erlebt habe, die habe ich erzählt. Und ich würde mal sagen, ich habe 2 Jahre später, zum ersten Mal überhaupt ein Programm geschrieben. Vorher war das einfach das, was schon in meinem Kopf drin war.
1: War Lecker das erste Programm damals?
0: Lecker war das erste Programm. Ja, und das erste geschriebene Programm war dann Meisterwerke. Wobei, das war natürlich auch verrückt, ne? Dass so quasi unbekannter Komiker sein Programm Meisterwerke nennt. Ich hatte irgendwo ein Plakat gesehen. Es ging um klassische Musik, glaube ich, oder um klassische Malerei. Und da standen so Meisterwerke drüber in der Pinakothek in München. Und dann habe ich gedacht, das ist der Titel von meinem ersten geschriebenen Programm, Meisterwerke.
1: Da habe ich dich, glaube ich, zum ersten Mal auch wahrgenommen, so 2001 in der Zeit. War das schon nach deiner Zeit im Quatsch Comedy Club?
0: Nee, der Quatsch Comedy Club entstand ja da gerade erst. Und das war dann auch so der Durchbruch. Mit dem Programm ging es dann plötzlich ab. Da kamen dann nicht mehr nur 3 Leute, sondern plötzlich kamen 100 Leute, plötzlich kamen 300 Leute. Und plötzlich wurden die Hallen dann immer größer. Das war schon eine geile Zeit, das kann man so sagen.
1: So, also damals ging alles parallel los, also alles Atze und das erste Programm. Und das heißt, du musstest dich zerteilen.
0: Ja, das war wirklich eine wilde Zeit. Ich habe es ja gern gemacht, aber wenn ich so die alten Pläne mal durchsehe, das habe ich die Tage mal gemacht, das waren halt 300 Jobs im Jahr. Ne? Mit im Sommer 3,5 Monate alles Atze drehen, Galas, Fernsehshows, 180 Tourtermine. Also das war schon was für starke Nerven. Wenn dann Weihnachten war, war ich wirklich komplett hinüber. Dann musste ich erstmal 2 Wochen lang wieder zusammengesetzt werden.
1: Du hast ja früher als Musiker nicht so viele Gigs gespielt, wie dann auf einmal auf dich zukamen. Wie hast du das alles verkraftet?
0: Keine Ahnung. Ich bin ja ein relativ robuster Typ, auch wenig ängstlich. Hatte damals auch Spaß daran, muss ich schon sagen. Und es wäre auch besser gegangen, wenn ich nicht jede Aftershow-Party mitgenommen hätte. Aber das entspricht nun mal meinem Naturell. Mein Manager hat mir damals öfter mal gesagt, ey Junge, halt mal den Ball flach, ey, das kannst du nicht aushalten. Und dann habe ich damals aber schon gesagt, ey, ich kann es nicht anders. Wenn ich spiele, A heißt bei mir auch B. Also A ist der Auftritt, B die Aftershow-Party und es ist bis heute so geblieben.
1: Hattest du schon immer so eine starke Wirkung auf Frauen?
0: Ja, ich bin im Frauenhaushalt groß geworden. Oma, Mutter, Schwester, bis 14 nur Brigitte gelesen, soweit prägt natürlich. Zumindest weiß ich ungefähr, was die Frauen wollen, das hilft ja schon mal. Und was Frauen am meisten hassen, ist Langeweile. Insofern haben wir beides mit unseren Berufen ja ganz leicht.
1: Wir beide, der Radiomann und der Comedian.
0: Ja, Frauen wollen lachen. Ne? Und dann hat man ja quasi die eine Herzkammer schon mal erobert.
1: Bist du denn in deinem privaten Leben auch so ein lustiger Typ?
0: Ich würde schon ja sagen. Ja, Stärke und Schwäche zugleich. Ich kann auf der anderen Seite wenig Sachen wirklich ernst nehmen. Und das wirft mir meine Umgebung manchmal vor. Aber ich kann einfach nicht anders. Für mich ist das Leben einfach ein Fest.
1: Und wenn du irgendwo hinkommst, erwarten die Leute immer von Hause aus, dass du auch ein Lustiger bist?
0: Das kommt schon mal vor, aber ich versuche ja dann auch alle mit einzubeziehen. Ich bin, glaube ich, auch, das ist meine Kernkompetenz, Partymacher. Ich mache wirklich gute Partys und da freuen sich dann auch immer alle schon drauf. Ja, ich habe ein Interview jetzt gelesen mit Jamie Foxx und der hat dieselbe Einstellung wie ich. Der sagt, ich mache die geilsten Partys und alle wollen dahin und ja, das nehme ich für mich als Kernkompetenz auch in Anspruch.
1: Was wärst du denn geworden, wenn du nicht Comedian geworden wärst?
0: Wahrscheinlich wäre ich weiter Schlagzeuger geblieben, was auch nicht schlecht gewesen wäre. Das hat mir auch immer großen Spaß gemacht. Ich war ja eine Zeit lang auch relativ angesagt. Letztens hat Thomas Hermanns mir sogar noch ein Cover gezeigt und zwar von Sandra Cretu. Ich weiß gar nicht, welche Single das war, wo ich mit quasi auf dem Cover drauf bin, mit Trommelstöcken in der Hand und aber mit einer ganz, ganz miesen 80er-Jahre-Frisur und das Beste ist mit so einem richtig miesen Schnäuzer auch.
1: Naja, optisch hast du dich ja jetzt doch sehr zum Vorteil verändert.
0: So, das wollte ich doch nur hören.
1: Wie sieht eigentlich so ein klassischer Tagesablauf von Atze Schröder aus? Wie muss man sich das vorstellen?
0: Aufwachen im Hotel, ausgiebig frühstücken, Zeitung lesen oder sonst was lesen, dann schon mal durch die Stadt streichen, gucken, was da los ist, und nachmittags liegen meistens schon irgendwelche Termine an. Dann geht's oft zur Halle, zum Auftritt, Soundcheck, Abendessen mit der Crew, auf die Bühne, 2,5 Stunden Programm, 10:30 ins Auto und dann gucken, wo was geht.
1: Man sagt ja immer, Atze Schröder hat ja in jeder Stadt eine andere Ische.
0: ja, die sind ja mit mir älter geworden. ich komme jetzt langsam auch ins Alter, wo es Suchen mehr Spaß macht als das Finden.
1: Und du fährst immer natürlich mit deinem Porsche, ne? Porsche ist das Auto?
0: Porsche ist das Auto, um ehrlich zu sein, auf Tour ist es dann ein bisschen anders. Da gibt's dann, da sitze ich im Mercedes auf dem Beifahrersitz, weil wenn du 2 Stunden in die Scheinwerfer schaust, dann ist vielleicht besser, du fährst dann nicht selber.
1: War dein erstes Auto auch ein Porsche?
0: Mein erstes Auto war ein Kugel-Porsche, wie man so schön sagt, und war ein VW Käfer. Insofern bin ich ja der Marke treu geblieben.
1: Das ist wohl wahr, ja. Ich habe hier ein paar Zuschriften bekommen per Facebook. Viele Leute haben hier einige Sachen gefragt. Unter anderem, wo nimmt Atze Schröder das gute Aussehen her? Wie hält er sich so in Form, in Shape?
0: Ja, ich glaube, ich muss alle mal enttäuschen. Außerdem, hier, ich gucke hier auch schon auf ein respektables Bäuchlein zurück oder runter, besser gesagt. Ja, ich war doch mal Leistungssportler. Ich war doch mal Jugendmeister im Turnen. Diese Grundlage hat mich, glaube ich, über die Jahrzehnte gerettet. Aber so langsam sind die Reserven aufgebraucht. Jetzt müsste ich tatsächlich mal irgendwann Sport machen.
1: Machst du gar nichts mehr?
0: Nee, schon lange nicht mehr. Aus Faulheit und wie es dann so manchmal so ist. Rücken mal einmal verknackst, konnte ein paar Wochen nichts machen und dann ist dabei geblieben. Bin ja auch irgendwo eine faule Sau, gebe ich ja schon zu.
1: Und Fußball?
0: Nur gucken, ich bin absolut, absolut untalentiert am Ball. Da kann ich gar nichts. Ich werde natürlich aufgrund meines sportlichen Aussehens öfter mal in irgendwelche Promi-Mannschaften gewählt und so weiter. Aber ich bin eine einzige Enttäuschung auf dem Fußballplatz. Ja, das ist wirklich so unbeholfen. Das wirklich, selbst alte Kumpels immer noch den Kopf schütteln, wenn die mich am Ball sehen. Ich kann, egal welche Ballsportart, ich kann nix. Also Tennis, Handball, Basketball, da bin ich wirklich eine Null.
1: Was hörst du für Musik?
0: Im ersten Anlauf würde ich jetzt sagen, alles. Am Ende des Sommers habe ich dann wieder nur Aerosmith und Deep Purple gehört. Ich bin mit Rock sozialisiert worden und diese Musik bleibt einem ja ein Leben lang. Also wenn ich Child in Time höre von Deep Purple, kriege ich auch heute noch Gefühle. Und bei Aerosmith im Prinzip bei allen Alben.
1: Gehst du noch zu Klassentreffen eigentlich, wenn sowas stattfindet?
0: Ich war letztens noch mal da, aber da ist es auch schon so, dass sie, ich weiß nicht, ob du das kennst, dass die ersten Frauen so nach dem Essen die Schuhe ausziehen, weil die Füße so dick werden. Ich komme da drauf, weil es wirklich so war. Wahnsinn, echt. Einige sind ganz schön alt geworden.
1: Hast du mal über eine Karriere beim Radio nachgedacht?
0: Ich habe zeitweise mit Carlo von Tiedemann moderiert. Die Sendung hieß Quatsch. Carlo von Tiedemann war wirklich Urgestein des Radios. Ja. Da habe ich eine Menge gelernt. Vor allen Dingen, wenn wir so Galas hatten. Carlo war wirklich, werde ich nie vergessen, in Wolfsburg, Maritimhotel Wolfsburg. Carlo kommt auf die Bühne, wir moderieren zusammen eine Gala. Und er erzählt in der ersten Moderation direkt seine Zimmernummer. Das hörte sich folgendermaßen: Meine Damen, toll, dass wir hier zusammen sind. Übrigens, mein Name ist Carlo von Tiedemann. Ich bin ziemlich leicht rumzukriegen. Meine Zimmernummer ist 736 und es war seine Zimmernummer.
1: Und hast du den Gag adaptiert und hat er bei dir auch funktioniert?
0: Ich habe auch die Zimmernummer durchgegeben, aber immer seine. Man muss ja auch den alten Mann denken.
1: Welche versteckten Talente hast du eigentlich außer Comedian?
0: Womit vielleicht keiner rechnet, ist, dass ich ziemlich gut kochen kann. Da würde ich mich auch schon weit oben einordnen. Ich habe bei Grill den Hänsler hatten wir, glaube ich, Punktgleichheit. Und ich habe bei Grill den Hänsler geht es darum, dass man in dieser Kochshow den Hänsler in irgendeiner Disziplin schlägt. Man selber hat ein Rezept schon lange vorher und der Hänsler erfährt erst in der Sendung, welche Zutaten, muss daraus was kochen. Deswegen hat man überhaupt nur eine Chance, weil er ja wirklich einer der besten Köche ist. Und da war es so, dass ich ein halbes Jahr vorher gefragt wurde, Atze, was möchtest du denn kochen? Und dann habe ich gesagt und habe mir für mich selber erstmal gedacht, ja, mach's dir nicht so leicht. Ne? Jetzt keine Reibepfannkuchen oder sowas, sondern da habe ich gesagt, badischer Rehrücken mit selbstgemachten Spätzle. Ja, und irgendwann war dann der Termin und da habe ich aber echt geschwitzt, das kann ich dir sagen. Du musst ja innerhalb von, ich glaube, 20 oder 25 Minuten musst du das hinkriegen. Und ja, mein Rehrücken war zart wie ein Kinderpopo und dazu gab es dann tatsächlich auch selbstgemachte Spätzle. Also Ich kann ganz gut kochen.
1: Wir sind ja als Radiosender für Brandenburg und für Berlin zuständig. Warst du schon mal bei uns in der Region und wie hat es dir bei uns gefallen?
0: Natürlich war ich in der Region. Ich habe ja quasi in der ganzen Bundesrepublik an jeder Steckdose gespielt. Das Tolle ist natürlich Berlin-Brandenburg. Das Publikum hat wenigstens genauso große Fresse wie der Vortragende. Und das ist natürlich geil. Das kommt meinem naturell sehr entgegen. Da kann man absolut jedes Thema gehen. Und der Berlin und der Brandenburger mögen es auch gerne hart und schnell.
1: Kann man so sagen. Warst du bei uns auch schon mal in der Region und hast vielleicht eventuell Urlaub gemacht?
0: Ich hatte mal in der Stadt Brandenburg hatte ich mal eine große Liebe und da war ich dann öfter mal. Viele gute Partyerinnerungen.
1: Sitzt ja. Die Frau jetzt vielleicht eventuell vor dem Radio und könnte Atze Schröder bei BB Radio hören? Wäre das möglich?
0: Das ist sehr gut möglich, ja. Petra, hier ist dein alter Kumpel Atze. Ich weiß, du bist jetzt verheiratet und zwar nicht mit mir, aber dein Mann ist ja jetzt nicht zu Hause und kann es nicht hören. Also ich grüße dich, umarme dich, küsse dich dort, wo die Haut der Frau am zartesten ist.
1: Und das ist dann in jeder Stadt so, ja?
0: Jeder auch nicht.
1: Es ist unglaublich. Rate doch mal bitte den Männern, die etwas so optimal aussehen, wie man als Typ wie Atze Schröder, wie man so eine Frau kennenlernt. Wie macht man das?
0: Wie mein Vater schon sagte, wenigstens mal fragen. Erster Schritt zum Erfolg, wirklich.
1: Und damit kommt man weiter, ja?
0: Unbedingt. Also ich weiß, heutzutage geht's bei Tinder und sonstigen Plattformen drunter und drüber. Aber warum nicht mal in der Damenoberbekleidung von Peek und Kloppenburg nachgefragt?
1: Also Tinder und sowas kommt für dich nicht in Frage?
0: Ich glaube, dafür bin ich jetzt zu alt. Ne? Mich würde keiner anklicken. Aber ich bin ja sehr kontaktfreudig und nicht so ein ängstlicher Typ. Aber das ist wirklich mein Tipp. Einfach mal hingehen und fragen. Die meisten Frauen sind doch begeistert.
1: So, guck mal kurz noch in die Glaskugel. Wo wird Atze Schröder in 5 Jahren sein?
0: Da wird der dritte Roman schon draußen sein. Der Film war sehr erfolgreich. Die Huldigungen klingen langsam ab und werde weiter auf Tournee sein, auf jeden Fall.
1: Bis dahin wünsche ich dir auf jeden Fall viel genau. Spaß, viel Erfolg. Schön, dass du da warst und bleib so, wie du bist, lieber Atze.
0: Ja, Jens, du auch. Und spätestens in 5 Jahren werden wir zurückblicken, uns in den Armen liegen und sagen, was war das schön, oder?
1: Absolut.
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1: Für mich geht heute ein großer Traum in Erfüllung, denn eine der bekanntesten, wenn nicht sogar die bekannteste deutsche Synchronstimme ist bei mir. Dietmar Wunder, herzlich willkommen.
3: Jens, jetzt machst du mich verlegen. Das ist ja eine Einleitung, das ist ja wundervoll. Ich freue mich sehr, hier zu sein.
1: Ja, besser kann es doch nicht sein, oder? Weißt du, ich bin, glaube ich, Dietmar Wunder Superfan, würde ich sagen. Weil ich habe dir das ja im Vorfeld schon gezeigt. Ich verfolge dich, seitdem du das machst.
3: Das ist, und das ehrt mich, weil ich jetzt diesen Beruf seit 35 Jahren mache.
1: Wahnsinn.
3: Ja, und heute noch ist es so, dass ich mit einer Freude, wie am ersten Tag, egal was ich mache, auf die Bühne gehe, hier bei dir sitze. Und wenn ich dann sowas höre, dann kriege ich so ein Dauergrinsen und sage, ist das schön, mein Traum darf ich leben. Und ich mache damit andere Menschen auch, bringe sie zum Lächeln beziehungsweise ein bisschen glücklich.
1: Ja, dadurch auch. Du machst mich sehr glücklich und alle, die uns zuhören auch, denn alle haben dich schon erkannt. Du bist die Synchronstimme unter anderem von Daniel Craig, also James Bond, dann von Adam Sandler und von vielen anderen. Weißt du, ich könnte mich jetzt eigentlich zurücklegen und sagen, oh, erzähl mal.
3: Dann fange ich an zu erzählen und höre nicht mehr auf.
1: Nee, ich gebe dir ein paar Stichworte zwischendurch. Also wir sind beide Dezemberkinder.
3: Ja.
1: Wir sind beide Berliner. Das ist eine Sache, die uns eint. Ne? Und wir haben beide eine Affinität fürs Radio. Ne? Weil dein erster Film, den du offiziell mal synchronisieren durftest, war ein Radiomoderator.
3: Pump Up the Volume mit Christian Slater. Und ich werde nie vergessen, ich habe 1990 am 17. Juli, glaube ich, meinen allerersten Take gesprochen. Das habe ich sogar damals noch haptisch in einen Kalender eingetragen. Habe ich letztens gefunden. Stand drin, 17. Juli 1990, erster Synchrontermin, ich glaube 14 Uhr, Oberlandstraße, Atelier 4, Arena Synchron. Da habe ich mir selber toi toi toi reingeschrieben.
1: Das war also ganz total geil. Du hast ihn aufgehoben vor allem.
3: Ich habe den aufgehoben,
1: das ist gut.
3: Und ich habe den letztens irgendwie gefunden, dachte, ey, das ist ja historisch. Ne? Ja. So, etwa ein halbes, dreiviertel Jahr später hatte ich das Glück, dass ich wirklich am Anfang ganz liebe Kollegen hatte, die mich an die Hand genommen haben und gesagt, pass auf, du stellst dich da und da und da vor. Und dann hatte ich, glaube ich, im Februar oder März 1991 ein Probesprechen für einen Film, der hieß halt Pump Up the Volume mit Christian Slater. Den kannte ich vom Sehen, aber der war jetzt damals noch nicht so berühmt, wie er heute ist. Und da war das Probesprechen und das war eine Szene, ich weiß leider nicht mehr genau welche. Und ich war natürlich irre aufgeregt, stand da vor dem Bildschirm Und dann sagten sie mir, ja Dietmar, das ist die und die Szene. Und ich hatte noch nicht diese Routine, die ich dann, klar, ich hatte erst ein halbes, dreiviertel Jahr Synchronerfahrung. Und dann meinten sie, ja Dietmar, also wir haben uns jetzt für dich entschieden. War natürlich irre happy und froh. Und dann fing die Synchronisation an. Erstens ist es so, dass ich halt den Radiomoderator, es geht im Grunde um einen jungen Schüler und der hat sich verliebt in eine andere, in ein Mädchen und eine junge Frau. Und er hat halt einen Piratensender, ganz illegal, irgendwie macht sie für, um halt so die rebellische Art der Jugend damals zu symbolisieren, macht so einen Radiosender und der wird nachher auch, fliegt auf mit Polizei und alles ganz dramatisch und so. Und da sitzt er abends immer wie so ein Nachtfalke oder so, wie die Show jetzt. Ja. Und macht dann immer so, wisst ihr, ihr müsst dafür sorgen, dass ihr das und das macht und so. Und das durfte ich dann machen. Erstens fand ich es geil, weil es ein Radiomoderator war und halt Synchronisation. Und das war mein erster großer, ja, mein erster Kinofilm letztendlich. Mhm. Ja. Und wenn ich jetzt zurückblicke, ich wollte Schauspieler werden, aber ich wollte jetzt nicht Theaterschauspieler werden. Ich wollte dieses vor der Kamera in unterschiedliche Rollen schlüpfen. Das fand ich so toll. Und ich hatte das große Geschenk, Gott hab sie selig, Maria Körber, zu ja, Maria Körber.
1: Deine Schauspiellehrerin.
3: Meine Schauspiellehrerin, die damals eine ganz tolle Schule hatte, Schauspielschule, die Maria Körber Schule. Und da war gar eigentlich kein Platz mehr frei. Ja. Soll ich noch erzählen, dass ich anderthalb Jahre im Studium war, dass ich Germanistik und Geschichte studiert habe?
1: Das weiß ja keiner.
3: Das weiß noch keiner, ne?
1: Hast du das jemand schon irgendwo verraten?
3: Nee, eigentlich noch nicht.
1: Siehste?
3: Okay, jetzt hört ihr, dass ich studiert habe. Und das war auch ganz prägend für mich wieder. Und ich habe meine Ballettlehrerin kennengelernt. Die hat nämlich Geschichte studiert und irgendwie kamen wir ins Gespräch irgendwann mal und da habe ich mitbekommen, sie war Ballettlehrerin außerdem noch. Und ich habe gesagt, naja, das muss ich auch noch lernen. Und dann habe ich gesagt, wo gibst du denn Ballettunterricht? Da in der und der Schule. Und da habe ich gesagt, dann mache ich doch jetzt schon mal parallel noch mal ein bisschen hier Ballettunterricht. Jetzt
1: Ballettunterricht nennt man das. Schon klar.
3: Nicht schlecht, oder?
1: Ja, nicht schlecht.
3: Ich habe dann wirklich was gelernt. Und dann habe ich kennengelernt, und da kommen wir jetzt endlich, um den Kreis zu schließen, Freunde von mir, die auf der Maria Körber Schule waren. Ja. Und Maria Körber war berühmt dafür, dass sie eine sehr strenge Lehrerin war, aber ganz toll. Also nicht aber, sondern ganz toll, weil du da wirklich gelernt hast. Ich kam zum Vorsprechen und spiele Maria wieder mal in meiner Überzeugtheit meine Rolle vor. Und dann sagt sie, also Dietmar, ich nehme dich auf in meine Schule. Ich so, juhu, aber erstmal arbeitest du an deinem Berliner Slang. Ich so, wieso, welcher Berliner Slang? An deinem S-Fehler.
1: Hast du doll Berlinert?
3: Nein, gar nicht eigentlich. Ich wollte sie hat nur gesagt, glaube ich, wollte mir nur die Flügel stützen, zu sagen, du kommst hier nicht hier und machst mal hier kurz ein Jahr und dann machst du Abschluss und du machst nochmal richtig Schule. Und das Schöne war wirklich, ich habe dann bei Maria nochmal von Grund auf Stimmtraining, Atemtechnik, Tanzen, jawohl, Ballett, Fechten, Rollenstudium, also wirklich richtig eine klassische Schauspielausbildung gemacht und da habe ich gemerkt, das will ich beruflich machen. Und Maria hatte damals gesorgt, dass wir auch schon Theater spielen durften. Da kam ich dann zum Synchron, das war um 1990 rum. Ne? Dann hatten wir auch vor der Kamera schon Möglichkeiten, da kannte sie Leute. Dann auch beim Synchron, weil ihr Mann, Joachim Kerzel, deutsche Stimme von Jack Nicholson.
1: Den finde ich neben dir auch. Darf ich das sagen, dass ich ein großer Fan auch von Joachim Kerzel bin?
3: Joachim Kerzel ist mein ganz großer Held. Joachim war unser Lehrer, der hat uns auch Improvisation beigebracht. Das war ganz witzig bis heute. Ich werde nie vergessen, Joachim locker einen Kopf größer und ein großes Bär. Und eine Stimme. Mhm. Und dann stehe ich vor Joachim Kerzel, mein Hero, ja, Anthony Hopkins, Jack Nicholson. Und der hat uns auch ermöglicht, ins Synchron zu kommen. Mhm. Und wir durften also auch über ihn synchronisieren. Aber ganz wichtig, wenn du nicht zum Stimmunterricht kamst, weil du einen Synchronjob hattest, hast du persönlich selbst am Samstag oder Sonntag einen Anruf von Maria bekommen. Warum warst du nicht da? Ganz strenge Schule, sie hat ja auch recht, sie hat gesagt, passt auf Leute, Ausbildung ja, aber nicht auf Kosten, also wenn du jetzt sagst, du hast einen Job, alles verständlich, aber nicht, wenn du die Ausbildung hier zu Ende machen willst. Mhm. Und dann kam 1990 halt mein Einstieg ins Synchron, aber trotzdem noch Theater spielen, also das habe ich aber wirklich sagen, ich muss sagen, ich habe einen Abschluss gemacht bei Maria, auch wirklich vor der Paritätischen Prüfungskommission, die es damals noch gab.
1: Krass.
3: Es gab ja einerseits die Unis, wo du einen Schauspielabschluss machen konntest und damals gab es noch vom Bühnenverband der Deutschen Bühnen eine sogenannte Paritätische Prüfungskommission, wo du auch eine ganz offizielle Abschlussprüfung machen konntest, eine Eignungs-, Zwischen- und Abschlussprüfung. Und die habe ich sogar noch bestanden. Das heißt, ich bin ein ganz staatlich geprüfter Schauspieler. Und dann musste ich irgendwann auch mich entscheiden, will ich jetzt mehr Theater spielen oder mehr Synchron machen. Und dann habe ich mich für Synchron entschieden für eine Zeit lang.
1: Wird ihr auch besser bezahlt?
3: Ja, das war, witzigerweise habe ich nie so viel darüber nachgedacht. Ich habe das gemerkt, dass du natürlich plötzlich als Schauspieler Geld verdienst, was ich vorher nie so verdient habe. Und im Synchron verdienst du natürlich durch die Regelmäßigkeit, durch die Kontinuität, verdienst du wirklich weit mehr als oder mehr als am Theater, wenn du regelmäßig spielst. Es sei denn, du hast bist ein Name und spielst jetzt irgendwie Boulevard rauf und runter, ja. Und nicht nur Boulevard, egal, wenn jetzt an der Burg eine Festanstellung hast oder sowas jetzt in Wien. Aber im Synchron, durch dieses regelmäßige Arbeiten, kannst du natürlich schon gut Geld verdienen oder beziehungsweise regelmäßiges gutes Einkommen haben. Und dazu kam noch, dass ich dann auch irgendwann gemerkt habe, die Regie interessiert mich wahnsinnig im Synchron. Und dann hatte ich mitbekommen, dass viele von meinen jungen Kollegen, die schon viele Jahre Synchron gemacht hatten, die hatten auch Synchronregie gemacht. Und da habe ich gedacht, das würde ich auch, fände ich sehr, sehr interessant. Und habe dann irgendwann auch mal verlauten lassen, wenn ihr Interesse hättet, würde ich auch gerne bei den Synchronfirmen. Könntet ihr euch das vorstellen? Ja, Dietmar, klar, wir müssen erstmal gucken. Natürlich, erstmal haben sie mir einen kleinen Film gegeben. Und das hat mir so viel Spaß gemacht, dass ich dann wirklich viele, viele Jahre schwerpunktmäßig im Synchron war. Dann kam halt die Serien, wo ich Rollen gesprochen habe, dann meine ersten Haupt- oder beziehungsweise Feststimmrollen im Synchron. Dann habe ich angefangen, kleine Filme zu synchronisieren als Regisseur, als Dialogregisseur. Dann kamen die ersten Serien dazu. Und dann hatte ich wirklich nicht rund um die Uhr, aber sehr, sehr gut zu tun im Synchron. Und dadurch ergab sich das natürlich nicht so, dass ich regelmäßig Theater gespielt habe oder spielen konnte.
1: Wer war denn dein erster Hollywood-Charakter, den du fest bekommen hast als Stimme?
3: Das war, würde ich sagen, Cuba Gooding Jr. In dem Film Outbreak.
1: Ja.
3: Outbreak war im Grunde
1: genommen... Mit Dustin Hoffman
3: und Morgan Freeman.
1: Ja,
3: ganz
1: geiler
3: großartig,
1: Film.
3: Ganz großartiger
1: Boah.
3: Film. Ganz, also, und da, ganz erschreckend natürlich, wenn du dann 2020 anguckst in Deutschland. Ich habe den Film dann in der Zeit erstmal nicht angucken können.
1: Es gibt Parallelen, das ist so erstaunlich. Das ist wirklich Wahnsinn.
3: Das ist ganz, ganz, also das ist auch wirklich auch filmisch ganz dramaturgisch ganz toll gemacht. Ja. Und da habe ich ja klar, da habe ich zum Beispiel auch schon mit Joachim zusammen gesprochen, ne? Weil Joachim war ja mein, also Dustin Hoffman war ja der Vorgesetzte von Cuba Gooding. Und das war meine erste sozusagen Hollywood-Rolle, wo ich danach auch wieder besetzt wurde auf Cuba Gooding bei Jerry Maguire, weil er da mitgespielt hatte. Und der hat ja damals sogar einen Oscar dafür gewonnen. Für Cuba Gooding, ne? Und also Cuba Gooding Jr.
1: Hast du mal gezählt, wie viele Oscars du schon gewonnen hast? Also bei Filmen, die du mitgemacht hast?
3: Nee, habe ich noch nie. Das muss ich mal machen, ja.
1: Das ist, glaube ich, eine ganze Menge mittlerweile, ne?
3: Das kann sogar sein, aber ja, ich habe witzig, habe ich nie gezählt. Stimmt, du hast recht.
1: Du, ich glaube, das war auch so Mitte der 90er Jahre, habe ich angefangen, ganz genau darauf zu hören. Weil es gab ja mal Leute, die gesagt haben, du musst den Film im Original sehen.
3: Ja, ja.
1: Und ich habe dann den Film im Original, habe irgendwie amerikanische, nuschelnde Schauspieler gehört, wo ich dachte, ich muss mir das fünfmal anhören, bevor ich das überhaupt, weil die auch noch Slang gesprochen haben und sonst irgendwas, habe ich gedacht, das ist doch scheiße. Und da ging es los bei mir, dass ich mich für deutsche Synchron interessiert habe. Ich dachte, das ist, teilweise ist die deutsche Synchron ja so viel besser als das amerikanische Original. Das ist ja der Wahnsinn. Und seitdem bin ich Fan.
3: Dankeschön. Also danke für das Kompliment. Für uns ist es, du hast vollkommen recht, diese Debatte von wegen oder diese Gespräche, naja, Original ist Original viel besser als das Synchron. Das kenne ich natürlich auch über die Jahrzehnte. Ja. Ich sage immer, natürlich, das Original ist das Original und wir schaffen auch nie 100% zu erreichen, weil Original ist allein schon mal Englisch oder Französisch, Chinesisch, ist ja egal. Aber wenn wir alles dran setzen und versuchen, unser Bestes zu tun, schaffen wir es, eine dir fremde Kultur, eine dir fremde Sprache in einer dir vertrauten Wohlfühlatmosphäre, nämlich in deiner Sprache nahezubringen und natürlich auch das Verständnis. Also ich will nichts für ungut, auch wenn du perfekt Englisch kannst, ich kann, glaube ich, ganz gut Englisch, du sicherlich auch, aber House of Cards
1: geht so.
3: Oder Dr. House im Original zu sehen.
1: Ist total schwierig.
3: Erzähl mir bitte nicht, dass jeder alles versteht, also die ganzen Fachvokabulari. Ja, also,
1: absolut.
3: Und da kannst du doch sagen, das ist ein gutes Hilfsmittel und wenn wir dann auch noch transportieren, und da ist, muss man wirklich sagen, in Deutschland, das habe ich über die Jahrzehnte jetzt wirklich auch erleben dürfen, dass die Leute sagen, Mensch, es ist so schön, weil es ist so eine Vertrautheit, die Stimme, die sie jetzt meinetwegen einem Adam Sandler, einem Daniel Craig, Cuba Gooding oder Sam Rockwell geben, das ist so vertraut und es ist so schön, damit habe ich so ein Wohlgefühl und deswegen muss ich ja nicht sagen, deswegen ist jetzt deutsche Synchron doof. Ja, wenn du sagst, du kannst ja trotzdem im Original gucken, gerne. Aber ein Filmemacher ist auch interessant. Ein Filmemacher, der selber auch Filme, also als Regisseur begleitet, der hat mal gesagt, naja, was ist Film eigentlich? Film soll ja dazu führen, oder wenn du dich vor einen Fernseher setzt oder vor eine Leinwand, sollst du ja entführt werden in eine andere Welt.
1: Ja.
3: Besteht aus Bild, Ton, Musik, und Sprache. Mhm. Wenn du jetzt aber ständig aus diesem Bild ausbrichst, um diesen Untertitel zu lesen, bist du nicht mehr in der Magie hundertprozentig, sondern du bist immer nur teilweise drin. Gut, jemand, der routiniert Untertitel liest, sagt, stört mich nicht. Ich sage trotzdem, es reißt dich in dem Moment raus.
1: Mich stört es sehr.
3: Und reinfallen zu lassen, dazu gehört halt, dass du eben nicht den Text liest, sondern dass du zuhörst. Und da kann Synchron ein unheimlich tolles Hilfsmittel sein.
1: Also ich finde, die Untertitel zu lesen, finde ich grausam, ehrlich gesagt. Und bei dir ist es ja so, bei dir brauche ich ja keine Bilder. Du erzeugst mir die Bilder, ja.
3: Dankeschön.
1: Das reicht mir wirklich aus.
3: Dankeschön.
1: Obwohl auch gern ich das mit Bildern genieße, weißt du.
3: Ja, okay. Und das Schöne ist im Übrigen, ich sage das auch gerne, wenn ich jetzt ein Hörbuch einlese oder wenn ich live lese, ist es meistens noch intensiver. Es ist wirklich so, dass ich, während ich diese Geschichten vorlese, die Bilder entstehen lasse in meinem Kopf. Mhm. Es ist nicht nur, dass ich den Text vorlese, sondern wenn ich sage, von wegen, er öffnete die Tür, es war stockdunkel und absolut still, dann habe ich wirklich vor Augen, es ist dunkel und es ist wirklich still. Er ging langsam einen Schritt nach dem anderen, drehte sich um und es war immer noch still. Und es passiert in dem Moment wirklich, dass ich das nachempfinde und wenn das Publikum das für mich mit oder das mit mir miterlebt, dann ist es so, dass wir zusammen das erleben in dem Moment.
1: Ja. Wir haben noch nicht alle interessanten Geschichten erzählt. Es gibt noch ganz viele, die in dir schlummern.
3: Ja,
1: deshalb würde ich jetzt an dieser Stelle einfach mal nach einem weiteren Date fragen. Irgendwann mal.
3: Du, wir sind verabredet.
1: Das ist total cool.
3: Super.
1: Wer dich verfolgen möchte, findet dich auf deiner Internetseite.
3: Dietmarwunder.de,
1: genau. Instagram.
3: Genau. Es gibt genau Dietmarwunder oder wunder-erleben.de.
1: Ja.
3: Genau. Da kann man das sehr, und auf Instagram natürlich auch, wenn man das jetzt sagen darf. Also Social Media natürlich bin ich auch unterwegs, da sieht man auch oft, wo ich bin und was ich mache. Mhm. Und ansonsten genau, also ich freue mich, wenn ihr alle kommt und dabei seid, mich hört oder beziehungsweise seht. Jens, du hast das ganz super gemacht. Das finde ich auch. BB Radio macht Spaß, oder? Da hast du recht. Bis zum nächsten Mal.
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1: Bei uns im Mitternachtstalk ist heute Bernd Schröder. Und da gehen natürlich bei allen Fußballfans sofort die Lampen an. Bernd Schröder, ist das nicht der Trainer gewesen von Turbine Potsdam? Ist er nicht der erfolgreichste Fußballfrauentrainer Deutschlands mit 12 Meistertiteln, 3 Pokalsiegen und 2 Europapokalsiegen? Kannst du bestätigen, oder?
4: Natürlich. Du hast aber eins vergessen. Wir sind noch 7-mal Hallencup-Sieger geworden. Das ist so ähnlich wie deutsche Meisterschaft in der Halle, was man nicht wissen kann, wenn man nicht ganz tief drin steckt. Jetzt weiß es aber.
1: Wahnsinn. Und was habe ich noch vergessen? Gab bestimmt noch diverse andere Erfolge, die
4: es
1: ich
4: jetzt gab auch natürlich 80 Hallencup-Siege, Siege bei Hallenpokalen von 100. Es gab über 70 internationale Spiele, aber das ist lange her.
1: Du bist ja ein Mann der Zahlen als Ingenieur, das heißt also mit Zahlen hast du viel am Hut. Deine ganzen Ergebnisse von dieser riesen, sehr, sehr langen Karriere, die glaube ich 1971 begann als Frauenfußballtrainer, die hast du alle im Kopf irgendwie.
4: Ich habe auch meine 23 Ehrentitel, die man kriegt für ehrenamtliche Tätigkeit, im Kopf, angefangen von der Ehrennadel des Deutschen Turn- und Sportbunds der DDR bis hin zum Bundesverdienstkreuz. Das ist schon interessant, was man da über die Jahre so alles ansammeln kann. Aber jeder denkt natürlich, da hängt ein Haufen Geld dahinter, ob das Bundesverdienstkreuz oder Landesverdienstkreuz. Ist alles ehrenamtlich.
1: Alles ehrenamtlich?
4: Ja, ja.
1: Das heißt, du wohnst nicht in so einer Riesenvilla mit Swimmingpool und 12 Bediensteten?
4: Ich habe bis vor 2 Jahren noch als Erstbezug 72 in Potsdam-West in einer Plattenbauwohnung im 5. Stock gewohnt. Was mir auch sehr angenehm war. Also muss man ehrlich sagen, ich bin jetzt erst ausgezogen, weil es saniert werden sollte, nach über 42 Jahren. Also man muss schon praktisch geerdet sein.
1: Denkt man gar nicht. Normalerweise denkt man also von den großen erfolgreichen Fußballtrainern, die man zumindest von den Männern kennt, dass das alles Multimillionäre sind, die in Riesenvillen wohnen und an 3 verschiedenen Städten auf der Welt ihren Sommer, Winter und sonst was für Wohnsitz haben. Das ist bei dir nicht der Fall. Du bist komplett am Boden geblieben.
4: Ich kenne da einige. Ich war zum Beispiel 2011 in Zürich bei der großen Gala. Das ist ja jedes Jahr eine große Gala. Und da sitzen dann vor dir Leute. Du sitzt mit Leuten da zusammen, weil ich auch nominiert war als Welttrainer von Frauenbereich. Die haben dann 20 Millionen im Jahr, wie Pep Guardiola oder Mourinho oder Del Bosque, aber der fühlt sich dann wohl und du sitzt mit denen, redest und die denken, du hast auch 20 Millionen. Ich würde dann niemals sagen, dass ich nichts habe, aber trotzdem ist interessant, weil das merkst du das, mit denen kannst du dich auch unterhalten, weil für die spielt da Geld keine Rolle mehr. Aber ich habe 45 Jahre ehrenamtlich gearbeitet. Da kriegst du natürlich Ehrung, jede Menge. Ne? Mhm. Aber wie gesagt, das ist eine Sache, die muss jeder mit sich selbst ausmachen. Ich war immer zufrieden mit dem, was ich hatte.
1: Ist Geld für dich nicht so wichtig? Oder ich meine, ist das ja, wie fühlt man sich da, wenn es Leute gibt, die den gleichen Job machen bei einem anderen Verein, nur dass sie Männer trainieren anstatt Frauen und die dafür die Millionen absahen und du kriegst hier einen feuchten Händedruck, zwar zwischendurch mal verdientermaßen auch einen Orden, aber nicht so das große Geld, was dir eigentlich theoretisch ja bei den Erfolgen, die du hast, zustehen würde.
4: Naja, du musst natürlich, irgendwann hast du mal angefangen zu sagen, und das war sicherlich eine einmalige Sache, dass ich 1971 gesagt habe, ich mache das ehrenamtlich. Und dabei bin ich natürlich dann geblieben und da entsteht dann eine Eigendynamik. Ich habe mein Wort gegeben und das kann ich dann nicht mehr brechen. Ich weiß nicht, ob das immer so nachahmenswert ist oder ob man da nun unbedingt, neulich, ich habe mal ein Interview in einer ganz großen Zeitung gegeben und dann habe ich nur das mal so dargestellt und dann haben die gesagt, das ist ja Leitkultur. Also da möchte ich mal mich ein bisschen entfernen. Was heißt ja Leitkultur, deutsche Leitkultur allgemein? Für mich ist das eine ganz normale Sache, dass man auch zu seinem Wort steht. Und mehr habe ich nicht gemacht.
1: Wurde das auch regelmäßig gedankt? Ich meine, so eine lange Zeit von 1971 ja, bis 2016 hast du erfolgreich die Frauen von Turbine Potsdam betreut als Trainer. Und normalerweise hättet ihr dafür doch also viel Geld neben der Anerkennung zugestanden. Das ist doch so.
4: Ich war theoretisch der größte Hauptsponsor meines Vereins, indem ich kein Geld genommen habe. Aber das kriegt man natürlich jede Menge Auszeichnung, jede Menge. Ich habe das neulich mal gesagt, das Einzige, wo ich Geld gekriegt habe, ich bin 7-mal Aktivist der sozialistischen Arbeit in der DDR geworden. Da gab es 150 Mark der DDR und die haben wir dann noch versoffen irgendwie abends. Aber es gibt so viele Ehrennadeln, die man dann, wie gesagt, ich habe 23 Ehrenauszeichnungen, wo man immer über den roten Teppich geht und andere denken, Mensch, da steckt ein Haufen Geld dahinter. Ich trage das unterm Herzen. Ich bin auch froh. Ich bin aber fast sicher, ich würde es so nicht nochmal machen.
1: Aber haben die Leute dir das gedankt, diese lange, sehr erfolgreiche Karriere? Hat dafür wirklich mal jemand Danke gesagt?
4: Ja, doch. Ich habe mein eigener Verein hat jede Gelegenheit genutzt, um mir auf die Schulter zu kloppen, beziehungsweise auch mal in, sag ich mal, ein 10-12 Tage Urlaub mal irgendwo an der Ostsee zu machen und so. Ich habe ja auch gar nicht mehr verlangt und erwartet, weil wenn man so erzogen ist, dann hat man ja nicht das Gefühl, man hat irgendwas verpasst. Ne? Das ist einfach so. Und was ich natürlich unbedingt nicht missen wollte, die vielen echten Freundschaften, die man schließt mit Leuten, mit Politikern, mit einfachen Menschen, mit unseren Fans, da ist für mich immer sensationell, wenn ich ins Stadion gekommen bin, die Leute sind aufgestanden. Ich habe 2010, als wir im Halbfinale standen, zu Champions League und ich musste schon eher auf den Platz und ich kam über den Platz gelaufen und die Leute sind alle aufgestanden. Da kannst du mit ganzen Geld der Welt nicht dafür machen. Das ist einfach so. Da musst du leben und ich habe das so gelebt.
1: Aber du bist der Letzte einer aussterbenden Art, weil heutzutage fragen die Leute, was kriege ich dafür?
4: Ja.
1: Ja, und das hast du ja nie gemacht.
4: Ja, meine Nachfolger, die kriegen was dafür und auch. Also ich denke schon, dass das eine Sache ist. Die sollte man auch nicht so viel erzählen. Die denken, da muss irgendwas sein. Bei denen muss im Gehirn irgendwo eine Windung nicht richtig gelegt sein, dass man sowas macht. Ich weiß auch nicht, ob das irgendwo nachahmenswert ist, weil in dieser Ebene, wo wir uns bewegt haben und uns noch bewegen, das ist ja nun eine gesellschaftliche Situation. Aber ich bin natürlich also als Person ausreichend auch belobigt worden. Ich will das auch nicht rauszögern. Fakt ist eins, du sagst es aussterbend und es wird doch nicht mehr sowas geben. Es haben auch meine Spieler, die ich da befragt habe, gesagt, gibt's nicht mehr.
1: Du bist ja jemand, also der sich selbst motiviert hat und diese Motivation auch jetzt weitergibt an andere Menschen und ihnen sagt, wie man das macht. Ne? Wo hältst du Vorträge und wie geht das Ganze vonstatten?
4: Also ich habe natürlich, wenn man immer in so einer Phase drin ist, ich halte sehr viele Vorträge über Vorbildwirkung. Mhm. Warum ist es so? Weil ich ja aus einer Generation komme, die Vorbilder hatte. Also ich hatte Vorbilder in der Familie, Vorbilder in der Schule, in der Lehre, Studium und später auch im Unternehmen. Und das ist ja bedingt dadurch, dass ich bin als Christkind geboren, 42 geboren, und da hat man natürlich eine ganz andere Situation. Mhm. Ne? Und wenn man über Vorbilder spricht, muss man natürlich auch selber irgendwie Vorbild sein, sonst hat man ja keine Chance, dass jemand zuhört. Ich habe in großen Unternehmen halte ich viel, und auch wenn es darum geht, was kann die Industrie, was kann die Wirtschaft vom Leistungssport lernen. Da gibt es viele Möglichkeiten. Leistungssport ist natürlich dann auch in der Lage. Man sieht das ja damals 2006 nach der Weltmeisterschaft, dieser Film von Sölge Wörthmann, wo gesagt wurde, viele Unternehmen sind da reingegangen, um sich Motivation zu holen. Ne? Aber für mich ist das große Wort Vorbild. Ne? Wir brauchen einfach Vorbilder zur Orientierung, Vorbilder, um praktisch eine Selbsterkenntnis zu haben für jeden Einzelnen. Man muss nicht jeden als Vorbild nehmen. Wir haben auch die meisten, leider ist es so, dass in unserer Gesellschaft über 70% der Meinung ist, sie brauchen keine Vorbilder mehr. Und das finde ich eigentlich ein bisschen schade, und es ist auch die falsche Richtung.
1: Also du bist für mich zum Beispiel ein großes Vorbild, weil ich bin ja auch Unterstützer des Brandenburger Sports zum Beispiel und bin regelmäßig bei Sportveranstaltungen, auch ohne dafür was zu kriegen. Und insofern war das schon immer so ein bisschen Vorbildwirkung, dass du nun gar nichts dafür kriegst. Das ist natürlich jetzt ein erstaunlicher Vorgang.
4: Wusstest du nicht, ne? Nee. Ja, aber was du hast jetzt gesagt, du hast auch nichts dafür genommen oder ganz wenig, dann ist es für mich auch neu.
1: Aber du kannst ja noch mehr weitergeben. Du hast ja zum Beispiel auch Erfahrungen darin, schlechte Ergebnisse entsprechend zu kommentieren. Ne? Es gab ja, glaube ich, mal, ihr habt mal 7-0 verloren, wenn mich nicht alles täuscht. Und das war, glaube ich, ein schwieriger Moment, anschließend dann vor die Presse zu treten. Wie macht man sowas?
4: Ja, ich sage immer, das ist die Würde der Untröstlichkeit, die man praktizieren muss. Du verlierst im Olympiastadion, das war das letzte Finale Olympiastadion, das wir gespielt haben, 30.000 Zuschauer, bevor die Männer dann gespielt haben, ein schweinisches Wetter, Regen drum und dann. Wir haben gar nicht so schlecht gespielt, aber wir verlieren dort 7-0. Ich habe nie so hoch verloren, dann irgendwie gegen unseren Erzrivalen damals Duisburg. Und dann musst du dann zur Pressekonferenz. Das dauert ewig, ehe du im Olympiastadion in dem Raum bist, weil da musst du durch die Katakomben gehen und drum und dran. Und da bist du eigentlich untröstlich. Ne? Und da musst du dann die Würde der Untröstlichkeit praktizieren. Was heißt das? Du musst dich heulen, du musst also versuchen, mit Würde diese Niederlage zu beschreiben. Und das ist heute eben auch bei vielen Trainern in der Bundesliga schwierig bei Männern. Ne? Die sind nicht in der Lage, da ein bisschen so Größe zu zeigen und zu sagen, Mensch, leck mich da mal. Für mich war das auch schwer. Ich muss ehrlich sagen, ich hab gesagt, ich möchte es nicht nochmal erleben.
1: Aber du hast das gut gemeistert. Wie hast du das damals gemacht? Hast du auf dem langen Weg bis dort ins Pressezentrum dir überlegt, was du sagen willst?
4: Ich habe natürlich überlegt, aber da geht dir alles durch den Kopf, weil du bist ja bei so einer Niederlage bist ja mit beteiligt. Du verlierst als Mannschaft, da bist du als Trainer dabei, du gewinnst als Mannschaft, bist du als Trainer dabei und du fühlst dich natürlich schuldig. Ne? Und du könntest natürlich jetzt sagen, ich bin schuld. Ne? Das habe ich natürlich nicht gesagt, aber ich habe natürlich in der Endkonsequenz, das ist, wenn du natürlich, ich habe 100 Tage gearbeitet, bei 1200 Meter 100 Tage, wenn du dort arbeitest, weißt du, was Verantwortung ist, du weißt, was Zuverlässigkeit ist, ne? Du weißt, was Glaubwürdigkeit ist. Wenn du das gelernt hast, dann ist so ein Gang zur Pressekonferenz eigentlich auch zu überstehen.
1: Wir haben ja nicht die ganze Schlacht verloren, sondern nur einen Kampf zwischendurch. Wir stellen uns wieder auf, schütteln uns ordentlich und dann das nächste Spiel gewinnen wir wieder.
4: Ich habe erstmal den Gegner gelobt. Ne? Das ist immer wichtig. Wenn du den Gegner nicht lobst, dann wirst du ja auch nicht beachtet. Die haben heute einen riesen Tag gehabt. Wir haben einen schlechten Tag gehabt. Ich weiß ja warum. Wir haben zum ersten Mal, das war mit mir nicht abgestimmt, in weißen Klamotten gespielt. Also weiße Hosen, weiße Stützen. Weiße Trikots, da siehst du keinen auf dem Platz. Du musst rot oder sowas haben, eine Signalfarbe. Ne? Und das haben die heimlich gemacht, mein Co-Trainer und der Kapitän. Und als ich dann nach Berlin kam und habe gesehen, dass wir weiß spielen, das ist unglücksweiß. Und es war auch so. Und wir hatten dann wirklich, sind vom Platz gegangen und da haben einige, müsstest du ja sehen, am grünen Rasen, wie die sich reingekniet haben und drum und dran. War leider nicht. Der Tag war nicht unser Tag, gebrauchter Tag.
1: Aber ihr habt euch ja revanchiert.
4: Wir haben dann alles das, was notwendig war, getan. Wir wussten, wir sitzen auf der Herdplatte. Und du weißt ja selber, wenn du auf der Herdplatte mal gesessen hast, das kann durchaus warm sein.
1: Ja.
4: Und da haben wir dann, wir wollen nicht nochmal drauf sitzen auf der Herdplatte.
1: Und es ist ja auch nicht mehr passiert. Also du warst der erfolgreichste Trainer, den es jemals gab, mit 2 Europapokalsiegen. Das ist schon, also da muss ich mal Hut ab sagen, Chapeau an dieser Stelle. Und trotzdem hast du dann irgendwann gesagt, du bist 1942 geboren, also noch ein fitter, guter, gut trainierter Mann. Du hast irgendwann gesagt, du möchtest aufhören 2016. Und das war für viele ein Schlag in die Magengrube, weil sie gesagt haben, das geht nicht. Also Turbine Potsdam ohne Bernd Schröder geht ja gar nicht.
4: Na, das ist völlig falsch interpretiert worden.